0: Mühlzeller Melis und Oberhof wegen Wartungsarbeiten im Tunnel Hochwald bis heute früh 6 Uhr gesperrt und die A96 München Richtung Lindau ist zwischen Memmingen Nord und dem Kreuz Memmingen wegen Bauarbeiten gesperrt. Ich hoffe, bei Ihnen ist die Strecke frei. Sie kommen gut an Ihr Ziel. Fahren Sie vorsichtig.
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0: Ja, aus Magdeburg kommt die vom Mitteldeutschen Rundfunk mit Frank Eberlein. Ich wünsche Ihnen einen schönen guten Morgen, Freitag, der 26. Juni. Und was sind das für Tage? Sie haben es gerade wieder im Wetterbericht gehört. Bis 41 Grad im Schatten. Da kommt man sich vor wie in Afrika. Ja. Müssen wir irgendwie durch, ne? Abkühlung gibt's im Wasser, wobei die Seen ja auch schon so warm sind, dass sie gar nicht mehr so richtig erfrischen. Aber frisch, die Musik hier von Toto.

Die ARD Hitnacht, ja, und die Nacht hat ja in diesen Tagen eine ganz besondere Bedeutung. Man ist ja schon dankbar, wenn man ja so ein bisschen Abkühlung auf 25 bis 30 Grad hat. Ja, ich weiß, es klingt ja nicht so witzig, aber müssen wir durch. Ja, durch die Wärme, manche sagen Hitze. Es ist eben Sommer. Kann man nur hoffen, dass es nicht noch schlimmer kommt. Ne? Über 40 Grad reichen ja eigentlich. Und heiße Musik ist aber immer willkommen, oder? Ja, gleich haben wir die Supremes und vorher noch Mark Cohen mit seiner Version von Walking in Memphis. Das ist wahrscheinlich das Schönste überhaupt, dieses Original.

Seeds of Love, das war in den späten 80ern ein wundervolles Album von diesen Herren. Tears for Fears und der Titelsong daraus, Sowing the Seeds of Love. Was für eine schöne Erinnerung. Ja, hochkarätige Musik hier in der ARD-Hitnacht. Und ebenfalls aus den 80ern ist das hier von Lee Mal. Auch ein legendärer Song, Neverending Story. Und danach habe ich für Sie Nick Kamen mit I Promise Myself.

0: Ja, unvergessen dieser Interpret, der übrigens als Unterhosenmodel begonnen hat, ja. Und da haben ihn viele Leute auf der Welt gesehen, auch Madonna. Und die hat ihn dann als Sänger entdeckt. Nick Kamen. Und das um 2.31 Uhr. Hier ist die ARD-Hitnacht mit einem Blick auf die aktuelle Verkehrslage. Die A2 Hannover Richtung Berlin ist zwischen Ziesa und Wollin wegen Straßenschäden gesperrt. Die A2 Berlin Richtung Hannover ist zwischen Burg Ost und Burg Zentrum wegen Reparaturarbeit noch bis Sonntag gesperrt. Die A4 Görlitz-Dresden ist zwischen Kodersdorf und Niederseifersdorf in beiden Richtungen wegen Wartungsarbeiten im Tunnel Königshainer Berge bis nachher 5 Uhr gesperrt. Die A8 München Richtung Salzburg ist zwischen Bad Reichenhall und dem Grenzübergang Bad Reichenhall wegen Bauarbeiten bis 6 Uhr gesperrt. Die A9 Berlin Richtung Halle-Leipzig oder auch Richtung München, also von Nord nach Süd, ist in Höhe der Anschlussstelle Niemeck wegen Bauarbeiten bis 5 Uhr gesperrt. Die A20 Lübeck Richtung Kreuz Uckermark ist zwischen Rostock Südstadt und Dummersdorf wegen einer Fahrbahnerneuerung bis Montag früh 4 Uhr gesperrt. Die A71 Suhl Richtung Erfurt ist zwischen Suhl-Zellamelis und Oberhof wegen Wartungsarbeiten im Tunnel Hochwald bis 6 Uhr heute früh gesperrt. Und noch eine Meldung für die A96 München Richtung Lindau. Die Fahrbahn ist zwischen Memmingen Nord und dem Kreuz Memmingen wegen Bauarbeiten noch eine halbe Stunde bis 3 Uhr gesperrt. Ich hoffe, Sie kommen gut voran. Fahren Sie vorsichtig und kommen Sie unfallfrei an Ihr Ziel.
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Ja, Udo Lindenberg, mittendrin sind wir auch. Erstens hier in der ARD-Nacht und zweitens auch in dieser Nacht vom Donnerstag zum Freitag. Das Wochenende steht vor der Tür, ein heißes Wochenende in ganz Deutschland. Und da können wir uns ja drauf einstimmen, drauf freuen oder auch schon mal ja so ein bisschen Panik kriegen. Aber es gibt ja immer Möglichkeiten, ne, was gegen die Hitze zu tun. Viel trinken, das ist ja immer das A und O. Hier Musik von Steve Winwood.

Die Buggles hier in der ARD-Hitnacht. Und nochmal zurück zu dem Hinweis, jetzt gerade in diesen heißen Tagen immer viel zu trinken. Da werden die einen sagen, ja, das ist doch alles längst bekannt, warum wird das immer wieder gesagt? Aber die anderen sagen, das höre ich zum ersten Mal. Und wie viel muss ich denn trinken? Naja, da gibt's so eine Faustregel, mindestens 3 Liter pro Tag und zwischendurch auch mal ein Wasser.

Und hier in der ARD-Hitnacht eine dringende Warnmeldung. Vorsicht bitte, wenn Sie unterwegs sind auf der A57 Krefeld-Köln zwischen Büttgen und Neuss-Norf, kommt Ihnen ein Falschfahrer entgegen. Fahren Sie äußerst rechts, überholen Sie nicht. Ich wiederhole, auf der A57 Krefeld-Köln kommt Ihnen zwischen Büttgen und Neuss-Norf ein Falschfahrer entgegen. Vorsicht in beiden Richtungen. Und ja, kommen Sie gut an Ihr Ziel. Wir schauen zum Fußball. Da ist das nächste Gruppenspiel zu Ende. Tunesien gegen Niederlande. Und die Niederlande haben diese Partie gewonnen. 3-1.

Und an dieser Stelle eine weitere dringende Warnmeldung hier in der ARD-Hitnacht. Vorsicht bitte auch auf der B462 Rastatt-Gernsbach zwischen der A5 Rastatt-Nord und der Ausfahrt Oberndorf kommt Ihnen ebenfalls ein Falschfahrer entgegen. Fahren Sie äußerst rechts, überholen Sie nicht. Ich wiederhole, auf der B462 Rastatt-Gernsbach kommt Ihnen zwischen der A5 Rastatt-Nord und Ausfahrt Oberndorf ein Falschfahrer entgegen. Vorsicht in beiden Richtungen. So, und der wunderschöne Song von Barry Manilow, Mandy. Bis zu den 3 Uhr Nachrichten jetzt nochmal in voller Schönheit.

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1: Um 3 Uhr mit Reza Waffer. Bei der Fußball-Weltmeisterschaft hat das deutsche Team einen Dämpfer hinnehmen müssen. Die DFB 11 verlor ihr letztes Spiel der Vorrunde gegen Ecuador. Aus dem ARD-WM-Team Michael Küster.
2: Das DFB-Team hat nach früher Führung noch mit 1:2 gegen Ecuador verloren. Für die Nagelsmann-Elf bleibt diese Niederlage folgenlos. Deutschland stand schon zuvor als Gruppensieger fest. Platz 2 hat sich die Elfenbeinküste gesichert nach einem 2:0 über Curaçao, das damit die Heimreise antreten muss. Dritter wird Ecuador. In Gruppe D geht's nur noch um Platz 2. Die besten Karten haben die Australier, denen im direkten Duell gegen Paraguay ein Unentschieden reicht für den direkten Einzug in die K.O.-Runde. Die Partie von Gruppensieger USA gegen die schon ausgeschiedenen Türken ist sportlich ohne Bedeutung. Anstoß ist jeweils um 4 Uhr früh.
1: Und in der Gruppe F hat soeben Tunesien gegen die Niederlande mit 1:3 verloren. Japan und Schweden trennten sich 1:1 unentschieden. Ein Team des Technischen Hilfswerks soll heute nach Venezuela abreisen. Nach Angaben einer Sprecherin des THW werden knapp 50 Einsatzkräfte mit einer Bundeswehrmaschine vom Fliegerhorst Wunstorf in Niedersachsen in Richtung Erdbebengebiet starten. Geplant ist, dass sie sich an der Rettung von Verschütteten beteiligen. Die Bundesregierung will außerdem Hilfsgüter in das südamerikanische Land schicken. Die Behörden in Venezuela melden zurzeit 188 Tote und mehr als 1500 Verletzte. Unter den Trümmern werden allerdings noch viele weitere Opfer befürchtet. Bund und Länder haben sich darauf geeinigt, wie die Kommunen finanziell entlastet werden sollen. Die Finanzreform ist bei der Ministerpräsidentenkonferenz im Kanzleramt in Berlin vereinbart worden. Hintergrund sind stark gestiegene Sozialausgaben der Kommunen. Dies betrifft etwa die Kinder- und Jugendhilfe oder die Eingliederungshilfe für Menschen mit Behinderung. Künftig soll gelten, in bestimmten Fällen übernimmt der Bund 80% der Mehrkosten. Bundesgesundheitsministerin Waken will die Suizidprävention in Deutschland ausbauen. Die Rheinische Post berichtet von einem Gesetzentwurf, der bereits in der Ressortabstimmung sein soll. Demnach ist unter anderem eine bundesweit einheitliche Krisendienstrufnummer geplant. Das Konzept dafür soll von einer neuen Bundesfachstelle entwickelt werden. Zuvor hat ein Bündnis aus mehreren Verbänden eine solche Hotline gefordert. Auch Aufklärung, Information und Forschung sollen ausgebaut werden. Das waren die Nachrichten. Das Wetter in Deutschland. Tagsüber sonnig, später Richtung Westen Quellwolken, vereinzelt Schauer und Gewitter, Höchstwerte 31 bis 40 Grad. Am Samstag viel Sonne, im Westen später Schauer und Gewitter bei 31 bis 41 Grad. An der Küste etwas kühler. Die Zeit, es ist 3:03 Uhr.
3: Hier ist der Verkehrsservice in der ARD-Hitnacht. Nochmal die Falschfahrermeldung. Vorsicht bitte auf der A57 Krefeld-Köln zwischen Büttgen und dem Dreieck Neuss-Süd kommt Ihnen ein Falschfahrer entgegen. Fahren Sie äußerst rechts, überholen Sie nicht. Vorsicht übrigens in beiden Richtungen. Und eine gute Nachricht von der B462 Rastatt-Gernsbach, nämlich eine Entwarnung. Dort befindet sich zwischen der A5 Rastatt-Nord und der Ausfahrt Oberndorf kein Falschfahrer mehr. Sie haben wieder freie Fahrt. Die A2 Hannover Richtung Berlin ist zwischen Ziesa und Wollin wegen Fahrbahnschäden gesperrt. Die A2 Berlin Richtung Hannover ist zwischen Burg Ost und Burg Zentrum wegen Reparaturarbeiten noch bis Sonntag gesperrt. Die A4 Görlitz Dresden ist zwischen Kodersdorf und Niederseifersdorf in beiden Richtungen wegen Wartungsarbeiten im Tunnel Königshainer Berge bis früh 5 Uhr gesperrt, also noch ungefähr 2 Stunden. Die A8 München Richtung Salzburg ist zwischen Bad Reichenhall und dem Grenzübergang Bad Reichenhall wegen Bauarbeiten bis 6 Uhr gesperrt. Die A9 Berlin Richtung München ist in Höhe der Anschlussstelle Niemeck wegen Bauarbeiten bis 5 Uhr gesperrt. Die A20 Lübeck Richtung Kreuz Uckermark ist zwischen Rostock Südstadt und Dummersdorf wegen einer Fahrbahnerneuerung bis Montag früh um 4 gesperrt. Und die A71 Suhl Richtung Erfurt ist zwischen Suhl-Zell am Mielis und Oberhof wegen Wartungsarbeiten im Tunnel Hochwald bis heute früh 6 Uhr gesperrt. Ich hoffe, Sie kommen gut durch. Fahren Sie vorsichtig.
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3: Vom Mitteldeutschen Rundfunk aus Magdeburg mit Frank Eberlein hier für Sie im Studio. Schönen guten Morgen. Wir starten in die Stunde mit Mike and the Mechanics.

Foreigner um 3.16 Uhr am Freitagmorgen. Und hier ist eine weitere gute Nachricht zur Verkehrslage, nämlich die Entwarnung für die A57 Krefeld-Köln zwischen Büttgen und dem Dreieck Neuss-Süd. Ist zum Glück nichts passiert durch den Falschfahrer. Er hat die Autobahn wieder verlassen und Sie haben da wieder freie Fahrt.

Camouflage aus dem Süden Deutschlands mit ihrem ersten Hit The Great Commandment hier in der ARD Hitnacht. Und Lutz hat sich bei uns gemeldet. Lutz aus dem Landkreis Verden in Niedersachsen. Er schreibt: Guten Morgen. Heute früh sind es angenehme 19 bis 22 Grad bei uns. Und Lutz grüßt alle Zusteller und Nachtschichtler, die ja das Privileg haben, bei diesen, oh, ja doch, angenehmen Temperaturen zu arbeiten. Ja, heute am Tag geht's ja wieder rauf bis über 30 Grad und dann kommen sie irgendwann die 40 und über 40 Grad am Wochenende. Nicht überall, hoffen wir mal, ne? Also reicht ja auch 37, würde ich mal sagen, oder? 37 Grad im Schatten, das ist doch auch ein richtig schöner Sommer. So, muss nicht mehr sein. Aber Musik muss immer wieder weitere dazu kommen. Gleich Black und vorher noch CCR hier mit Down on the Corner. Schönen Freitagmorgen.

0: Schönen guten Morgen, es ist 3.31 Uhr, hier ist der Verkehrsservice in der ARD-Hitnacht. Die A2 Hannover Richtung Berlin ist zwischen Ziesa und Wollin wegen Fahrbahnschäden gesperrt. Die A2 Berlin Richtung Hannover ist zwischen Burg Ost und Burg Zentrum wegen Reparaturarbeiten gesperrt, und zwar noch bis Sonntag. Die A3 Würzburg Richtung Frankfurt ist zwischen Helmstadt und Wertheim-Lengfurt nach einem Unfall gesperrt. Die A4 Görlitz-Dresden ist zwischen Kodersdorf und Niederseifersdorf in beiden Richtungen wegen Wartungsarbeiten im Tunnel Königshainer Berge noch bis 5 Uhr gesperrt. Die A8 München Richtung Salzburg ist zwischen Bad Reichenhall und dem Grenzübergang Bad Reichenhall wegen Bauarbeiten bis 6 Uhr gesperrt. Die A9 Berlin Richtung München ist in Höhe der Anschlussstelle Niemek wegen Bauarbeiten bis 5 Uhr gesperrt. Die A20 Lübeck Richtung Kreuz-Uckermark ist zwischen Rostock, Südstadt und Dummersdorf wegen einer Fahrbahnerneuerung noch bis Montag früh 4 Uhr gesperrt. Und die A71 Suhl Richtung Erfurt ist zwischen Suhl-Zellamelis und Oberhof wegen Wartungsarbeiten im Tunnel Hochwald bis heute früh 6 Uhr gesperrt. Das war's. Kommen Sie gut an Ihr Ziel.
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0: Ja, stellen Sie sich vor, auf Ihrem Beifahrersitz sitzt diese Frau hier, Sandra, so wie sie damals vom Bravo-Poster leuchtete.

Ja, wenn wir schon über Temperaturen um die 40 Grad reden, dann kommt diese Musik natürlich gelegen. Ein Popsong im Reggae-Rhythmus. Eigentlich ja so ein Frühwerk der Bee Gees, To Love Somebody. Aber hier gerade gespielt in der Hitnacht in dieser Coverversion von Jimmy Somerville aus den frühen 90ern. So, kurz davor, nämlich 89, kam das folgende Stück raus. Oh, ja, da werden jetzt alle munter, die munter werden müssen. Rod Stewart und Ronald Eilly zusammen, This Old Heart of Mine.

Ja, muss man so langsam mal ausblenden, diesen Song. Sonst geht er nie zu Ende. Das wäre eigentlich gar kein Problem. Ne? Das ist ein schöner Song. Aber die anderen wollen auch ran. Na, hier in der ARD-Nacht. Jetzt 4:11 zum Beispiel. Billy Joel. Dann haben wir Dido und Jason Donovan.

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1: Um 4 Uhr mit Resa Waffa. Bei der Fußball-Weltmeisterschaft hat die deutsche Nationalmannschaft die Vorrunde mit einer Niederlage beendet. Aus dem ARD-WM-Team Michael Küster.
2: Trotz der frühen Führung durch Leroy Sané hat Deutschland nach schwacher Leistung noch mit 1:2 gegen Ecuador verloren. Die Südamerikaner sicherten sich damit noch als Dritte die Teilnahme am 16. Finale. Platz 2 hat sich die Elfenbeinküste geschnappt nach einem 2:0 über Curaçao, das die Heimreise antreten muss. In Gruppe F haben sich die Niederländer den Gruppensieg geholt nach einem 3:1 über Tunesien. Die Nordafrikaner waren schon zuvor ausgeschieden. Platz 2 ging an Japan, das sich von Schweden mit einem 1:1 getrennt hat. Auch die Skandinavier stehen als gute Gruppendritte im 16. Finale.
1: Im Prozess um den Anschlag auf den Magdeburger Weihnachtsmarkt wird heute das Urteil erwartet. Bei der Tat waren 6 Menschen getötet und mehr als 300 verletzt worden. Aus Magdeburg, Annette Schneider-Solis.
3: Um Betroffenen die Aussage zu ersparen, stellte die erste große Strafkammer ihnen frei, ob sie in den Zeugenstand treten wollen. Alternativ wurden ihre Aussagen bei der Polizei im Selbstleseverfahren eingeführt. Nach 7,5 Monaten juristischer Bestandsaufnahme kommt für den Täter nur eine lebenslange Haft in Frage. Ihm wird 6-facher Mord und, nach Ansicht der Staatsanwaltschaft, 202-facher Mordversuch und 4-fache Körperverletzung vorgeworfen. Staatsanwaltschaft und Nebenkläger fordern zudem die Anerkennung der besonderen Schwere der Schuld und eine anschließende Sicherungsverwahrung.
1: Ein Team des Technischen Hilfswerks soll heute nach Venezuela abreisen. Nach Angaben einer Sprecherin des THW werden knapp 50 Einsatzkräfte mit einer Bundeswehrmaschine vom Flieger Horst Wunsdorf in Niedersachsen in Richtung Erdbebengebiet starten. Geplant ist, dass sie sich an der Rettung von Verschütteten beteiligen. Die Bundesregierung will außerdem Hilfsgüter in das südamerikanische Land schicken. Die Zahl der Toten nach dem Erdbeben ist laut Behörden inzwischen auf mindestens 235 gestiegen. Bund und Länder haben sich darauf geeinigt, wie die Kommunen finanziell entlastet werden sollen. Die Finanzreform ist bei der Ministerpräsidentenkonferenz im Kanzleramt in Berlin vereinbart worden. Hintergrund sind stark gestiegene Sozialausgaben der Kommunen. Dies betrifft etwa die Kinder- und Jugendhilfe oder die Eingliederungshilfe für Menschen mit Behinderung. Künftig soll gelten, in bestimmten Fällen übernimmt der Bund 80% der Mehrkosten. Das waren die Nachrichten. Das Wetter in Deutschland. Tagsüber sonnig, später Richtung Westen Quellwolken, vereinzelt Schauer und Gewitter, Höchstwerte 31 bis 40 Grad. Am Samstag viel Sonne, im Westen später örtlich Schauer und Gewitter, 31 bis 41 Grad, an der Küste etwas kühler. Die Zeit, es ist 4:03 Uhr.
4: Und hier ist der Verkehrsservice in der ARD-Hitnacht. Die A2 Hannover Richtung Berlin ist zwischen Ziesar und Wollin wegen Fahrbahnschäden gesperrt. Die A2 Berlin Richtung Hannover ist zwischen Burg Ost und Burg Zentrum wegen Reparaturarbeiten bis Sonntag gesperrt. Die A4 Görlitz Dresden ist zwischen Kodersdorf und Nieder-Seifersdorf in beiden Richtungen wegen Wartungsarbeiten im Tunnel Königshainer Berge noch bis heute 5 Uhr gesperrt, also noch eine Stunde. Die A8 Karlsruhe Richtung Stuttgart ist zwischen Rutesheim und Leonberg West nach einem Unfall gesperrt. Die A8 München Richtung Salzburg ist zwischen Bad Reichenhall und dem Grenzübergang Bad Reichenhall wegen Bauarbeiten bis heute früh 6 Uhr gesperrt. Und die A20 Lübeck Richtung Kreuz Uckermark ist zwischen Rostock Südstadt und Dummersdorf wegen der Fahrbahnerneuerung bis Montag früh 4 Uhr gesperrt und die A71 Suhl Richtung Erfurt ist zwischen Suhl-Zellamelis und Oberhof wegen Wartungsarbeiten im Tunnel Hochwald bis heute früh 6 Uhr gesperrt. 2 Stunden noch, dann haben Sie wieder freie Fahrt.
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Ja, zwei echte Legenden der Musikwelt. Paul Simon und Art Garfunkel. The Boxer, ja, für mich schon seit Jahrzehnten einer der schönsten Songs, die geschrieben und aufgenommen wurden. 4.14 Uhr haben wir es, die ARD-Hitnacht. Jetzt mit, doch innovativen Klängen, nicht aus heutiger Sicht, aber aus Sicht der frühen 80er. Da kamen die Synthesizer massiv ins Spiel, auch bei Yazoo.

0: ARD-Hitnacht. Die A2 Hannover Richtung Berlin ist zwischen Ziesar und Wollin wegen Fahrbahnschäden gesperrt. Die A2 Berlin Richtung Hannover ist zwischen Burg Ost und Burg Zentrum wegen Reparaturarbeiten noch bis Sonntag gesperrt. Die A4 Görlitz Richtung Dresden und auch die Gegenrichtung ist zwischen Kodersdorf und Niederseifersdorf in beiden Richtungen. Ja, sag ja, wegen Wartungsarbeiten im Tunnel Königshainer Berge noch ungefähr eine halbe Stunde lang gesperrt. Die A8 Karlsruhe Richtung Stuttgart ist zwischen Rutesheim und Leonberg West nach einem Unfall gesperrt. Und die A8 München Richtung Salzburg ist zwischen Bad Reichenhall und dem Grenzübergang Bad Reichenhall wegen Bauarbeit noch bis 6 Uhr gesperrt. Weiter mit der A20 Lübeck Richtung Kreuz Uckermark. Zwischen Rostock, Südstadt und Dummersdorf ist die Richtungsfahrbahn wegen einer Fahrbahnerneuerung bis Montag früh 4 Uhr gesperrt. Und die A71 Suhl Richtung Erfurt ist zwischen Suhl-Zellamelis und Oberhof wegen Wartungsarbeiten im Tunnel Hochwald bis heute früh 6 Uhr gesperrt. Ich wünsche Ihnen eine gute und sichere Fahrt in diesen neuen Tag.
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0: Freitag, der 26. Juni, und wir gehen jetzt weiter hier in den Tag hinein mit Musik von Paul McCartney. 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

Ja, eine Legende der deutschen Musik, Heinz-Rudolf Kunze. Und mit seiner Verstärkung ist er in diesem Jahr wieder unterwegs auf Angebot- und Nachfragetour. Die Nachfrage ist ziemlich groß. Ja, fast alle Karten sind schon weg. Und hier ist die ARD-Hitnacht. Jetzt mit Musik von Amy Grant, Baby Baby.

10 Minuten vor 5 haben wir es, die ARD-Hitnacht, die in einigen Regionen Deutschlands ja so langsam zu Ende geht. In anderen Regionen geht sie dann noch weiter nach 5 bis 6 Uhr. Und ja, wenn Sie sich gleich ausklinken, dann wünsche ich Ihnen schon mal ein schönes Wochenende. Vielleicht gibt es ja Grund zu feiern, wenn bei Ihnen jemand oder Sie selbst Geburtstag haben, bis er sie hat, ne? Dann sind sie in bester Gesellschaft. Heute an diesem Freitag wird nämlich Chris Isaak 70. Auch ihm Happy Birthday hier. Und sein größter Hit kam in den späten 80ern raus. Wicked Game. Feine Nummer. Und damit geht's richtig gut ins Wochenende. Suchen sich ein kühles, schattiges Plätzchen. Und dann ist die Hitze auch bald vorbei.

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1: Um 5 Uhr mit Cedric Bies. Die deutsche Fußballnationalmannschaft hat ihr letztes Gruppenspiel bei der Weltmeisterschaft verloren mit 1:2 gegen Ecuador. Schon vor dem Spiel stand fest, dass Deutschland Gruppensieger ist. Kapitän Joshua Kimmich meinte aber danach, dass das nichts mit der Niederlage zu tun hatte.
2: Keiner von uns ist in das Spiel gegangen und hat sich gedacht, wir sind schon sicher Erster, sondern wir wollten unbedingt das Spiel gewinnen. Trotzdem ist jetzt nichts passiert zum Glück und wir dürfen uns keine weitere Niederlage erlauben, das ist klar.
1: Neben Deutschland haben sich in der Gruppe E auch die Elfenbeinküste und Ecuador für die K.O.-Runde qualifiziert. Die Elfenbeinküste hat Curaçao mit 2:0 geschlagen, die damit ausgeschieden sind. In der Gruppe F sind die Niederlande, Japan und Schweden im 16-Finale. Die Niederlande haben im letzten Gruppenspiel Tunesien mit 3:1 besiegt und Japan und Schweden haben 1:1 gespielt. Tunesien ist damit ausgeschieden. Nach den verheerenden Erdbeben in Venezuela bereiten sich internationale Hilfsteams mit Spürhunden auf den Einsatz in dem Land vor. Heute fliegen unter anderem 50 Einsatzkräfte des Technischen Hilfswerks in das Katastrophengebiet. Sie wollen unter den Trümmern nach Überlebenden suchen. Die Regierung meldet inzwischen 235 Tote. Jenny Barke berichtet.
3: Mexiko, das selbst schwere Erdbebenkatastrophen erlebt hat, schickt ein 250-köpfiges Team aus Rettungskräften und Medizinern mit 4 Flugzeugen nach Venezuela, 5 Spürhunde und eine Drohne seien ebenfalls Teil des Einsatzes. Die USA haben Nothilfen in Höhe von 150 Millionen US-Dollar zugesagt. Such- und Rettungsmannschaften seien entsendet, humanitäre und medizinische Hilfe auf den Weg gebracht, teilte US-Außenminister Marco Rubio mit. Rund 40.000 Menschen gelten derzeit als vermisst.
1: Der Bundestag hat das Recht auf Reparatur beschlossen. Das heißt, in Zukunft kann man beschädigte Elektrogeräte länger reparieren lassen. Damit setzt Deutschland eine entsprechende EU-Richtlinie um. Hersteller von zum Beispiel Waschmaschinen, Handys und E-Bikes werden gesetzlich verpflichtet, die Produkte auch lange nach dem Kauf noch zu reparieren. Der Bundestag hat außerdem beschlossen, dass sich Deutschland weiter an einer internationalen Marinemission im Libanon beteiligen wird. Die deutschen Soldaten sollen noch bis Jahresende in dem Land stationiert bleiben. Dann endet die Mission auf Druck der US-Regierung. Die Bundeswehr unterstützt die libanesische Armee unter anderem beim Kampf gegen Waffenschmuggel über das Mittelmeer. Frankreich und Italien haben schon angekündigt, dass sie gemeinsam eine neue Militärmission im Libanon starten wollen. Das waren die Nachrichten mit Cedric Bies.
4: Danke, Cedric. Da schauen wir doch gleich auf die Verkehrslage jetzt um 3:35.
5: Und schauen weiter zum Wetter, weil es nichts los auf der Straße.
4: Beim Wetter sehen wir Hitze, Hitze, Hitze, Hitze.
5: Ja, im Prinzip dasselbe Bild wie die letzten Tage.
4: Nur noch heißer.
5: Ja, viel blauer Himmel, viel, viel Sonne und die Temperaturen vielleicht sogar noch ein bisschen heißer. 35 Grad erwarten wir im Waldecker Land und bis an die 40 Grad ran an Rhein und Main. Es kann aber zum Abend hin vielleicht ein paar Quellwolken geben, nach Westen etwas zahlreicher und ganz vereinzelt sind Hitzegewitter, und das hier schon sehr vorsichtig formuliert, Hitzegewitter sind nicht ausgeschlossen. Schauen wir mal, was tatsächlich kommt.
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4: Einen wunderschönen guten Morgen. Es ist Freitag und wir starten mit dem doppelten Phil.
5: Oh.
4: In den letzten Arbeitstag der Woche. Phil Collins und Philipp Bailey zusammen. Easy Lover. Schöner kann Sonntag doch gar nicht starten.
5: Gute Masche zusammen.

0: klatschen wir uns gut gelaunt in diesen Freitag mit Meatloaf. 12 Minuten nach 5 haben wir es. Hier ist HR1. Rod Stewart ist gerade auf Tour. Aktuell noch in den USA. Nächste Woche kommt er dann aber rüber über den großen Teich und spielt dann in Valencia in Spanien.
1: Ja, wenn es ihm denn gesundheitlich gut geht. Bei seinem letzten Konzert in Utah musste man ihm ja eine Sauerstoffflasche auf die Bühne bringen. Er wäre fast ohnmächtig geworden, hat er Probleme gehabt. Gut, ich meine, der Mann ist halt mittlerweile, darf man nicht ganz vergessen, auch 81 Jahre alt.
0: Aber er gilt als extrem fit, hat seit Jahrzehnten einen persönlichen Trainer, mit dem er sogar so Spezialtraining im Wasser macht, was sonst zum Trainingsprogramm von Elite-Einheiten gehört. Also die SAS macht das normalerweise, aber eben auch Rod Stewart. Und der Mann hat mit seinen 81 auch sehr ambitionierte Ziele. Er möchte die 100 Meter wieder in 17 Sekunden sprinten.
1: Oh, das ist für 81 aber dann schon sehr ordentlich schnell.
0: Wir drücken die Daumen, dass er die Erkältungen wieder in den Griff bekommt, das Sprinten wieder in Anlauf nehmen kann und nächste Woche natürlich in Valencia in Spanien singen kann. Jetzt singt er hier in HR1.

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0: Heute Morgen von Pastoralreferent Andreas Wörsdorfer aus Frankfurt.
2: Zugegeben, ich bin gerne Langschläfer. Aber jetzt im Sommer ist das anders. Ich liebe die frühen Sommermorgen. Die Balkontür offen, Vogelgezwitscher, das leise Plätschern vom Gartenteich. Ansonsten ist noch alles ruhig. Selbst die Autobahn in der Nähe ist kaum zu hören. Noch etwas Zeit, bevor die Kinder aufstehen und in die Schule gehen. Zeit für mich. Und die nehme ich mir, wenn es geht, sogar nochmal, wenn die Kinder dann aus dem Haus sind. Noch einen Kaffee auf dem Balkon oder der Couch oder ein kurzer Spaziergang ums Carré. Das Handy für eine halbe Stunde im Flugmodus. Die Stille genießen, die frische Luft auf der Haut, den Duft der Blumen in der Nase. Alles ist frisch und steht auf Anfang. Das, was nachher im Büro über mich hereinbricht, darf noch warten. Heute beginnen die Ferien. Da ist die Wahrscheinlichkeit größer, dass der Tag so bilderbuchmäßig startet. Aber so ist es ja häufig nicht. Manchmal stolpere ich in den Tag hinein, bin zu spät, habe alle Hände voll zu tun, die Kinder brauchen noch was, das Telefon klingelt ganz früh. Dann würde ich mich am liebsten wieder ins Bett legen und mir die Decke über den Kopf ziehen, bevor ich überhaupt aus dem Haus gegangen bin. Umso dankbarer bin ich dann für diese ruhigen, achtsamen Morgenmomente, die mir manchmal einfach so zufallen. Zufall muss es aber nicht bleiben, habe ich gemerkt. Ich kann das einüben und es gelingt mir immer besser. Auch dann, wenn ich wieder mal mit dem falschen Bein aufgestanden bin und schon früh das Chaos getobt hat. Einen Moment lang die Pause-Taste drücken. Handy aus, hineinspüren in den Morgen, mein Herz von der Ruhe berühren lassen. Das geht auch bei grauem Himmel und Regen und ohne Vogelgezwitscher. Und dafür stehe ich Langschläfer mittlerweile auch extra mal früher auf. Besonders dann, wenn ich weiß, dass der Tag besonders herausfordernd wird. Ein ruhiger Moment am Morgen, das ist auch ein Geschenk, das ich mir selbst machen kann.
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0: halb sechs am Freitagmorgen. Wir schauen, was die Verkehrslage hergibt mit Mathis.
1: Ja, schönen guten Morgen. Auf den Straßen ist momentan nichts los. Wir haben aber dafür eine Meldung aus Rüsselsheim, dass gegen 23.30 Uhr gestern plötzlich bei vielen der Fernseher ausgefallen ist. Das lag daran, dass es einen Stromausfall gibt und in Teilen besteht ja auch heute früh noch. Teams des Rüsselsheimer Energieversorgers sind aber unterwegs, um den Stromausfall zu beenden. Die Ursache bis jetzt zumindest noch nicht bekannt.
0: Und wenn der Strom nicht geht, dann geht noch nicht mal mehr der Ventilator.
1: Das ist ganz schlecht.
0: Das könnte heute Nacht wirklich ätzend gewesen sein. Es war eine heiße Nacht und es wird ein noch viel heißerer Tag.
1: Ja, denn wir können tatsächlich sozusagen die Schallgrenze, die magische, von 40 Grad heute knacken. Wahrscheinlich so entlang des Rheins und des Mains. Dazu gibt's viel blauen Himmel. Sonne kann wieder nahezu ungestört von oben runter brutzeln. Erst Richtung Abend werden die Quellwolken nach Westen etwas zahlreicher und ganz vereinzelt sind Hitzegewitter nicht ausgeschlossen.

0: die Nummer direkt zu uns ins HR1 Studio und vor allem die letzte Eintrittskarte der Woche in den 5 Uhr Club.
1: Stimmt, letzte Chance heute ein Zertifikat zu ergattern als einer der fleißigsten und frühesten Frühaufsteher bei uns in Hessen. Also jetzt anrufen 069 155 4 mal die 1. Warum sind Sie um diese Uhrzeit schon wach? Wie haben Sie geschlafen und was haben Sie vor allen Dingen vor heute an diesem sehr, sehr heißen Freitag? 069 155 4 mal die 1. Wir freuen uns auf unser neuestes Mitglied im 5 Uhr Club.

0: Mainz.
1: Genau, Mainz.
2: Hit, den man einfach immer hören kann.

0: 20 vor 6. Nichts ist wichtiger in diesen Tagen, als dass die Kühlung und die Klimaanlage richtig funktioniert.
1: Oh ja.
0: Und Thomas Jäger aus Rödermark-Oberroden, der ist schon auf der Arbeit in Frankfurt und kontrolliert gerade, ob die Kühlung funktioniert. Alles frisch bei euch, Thomas?
2: Alles prima bei uns. Es funktioniert alles im normalen Bereich. Ne?
0: Sehr gut. Du arbeitest in einer großen Fleischerei. Da ist es natürlich mega, mega wichtig, dass die Kühlung funktioniert.
2: Ja, genau. Und da ist es im Augenblick durch diese extreme Hitze, die wir hier haben, ganz wichtig, dass da der Kühlkreislauf nicht unterbrochen wird. Ne? Und die Ware, die frisch bei uns produziert wird, auch dementsprechend gekühlt wird. Ne?
1: Das heißt, du kontrollierst es jeden Morgen?
2: Ich kontrolliere das jeden Morgen, gehe durch die Räume durch, gucke, ob irgendwo ein Fehler ist, ob irgendeine Anlage ausgefallen ist, also ein Kühler ausgefallen ist, Motor oder sowas. Ne? Ja.
0: Und haben die Kühlsysteme da Probleme jetzt bei diesen extremen Temperaturen, wirklich auch die ordentliche Temperatur zu halten, oder ist das kein Problem?
2: Also ich sag mal so, die kommen auch ins Schwitzen. Ne?
0: Ja, das denke ich mir, weil normalerweise, ne, wenn man jetzt von 20 Grad runterkühlt auf keine Ahnung, was ist eure Temperatur, die ihr da haben müsst, 5 Grad oder so, oder also von 40, das ist ja ein Unterschied, ne?
2: Ja, sicher, auf jeden Fall, ja. Und jetzt dadurch, dass halt eben die Außentemperaturen extrem ansteigen, ja, und die Anlagen, sage ich mal, bis maximal 38 Grad Außentemperatur ausgelegt sind, und wir sind ja jetzt ein paar Grad drüber, ne?
0: Ja,
2: kommen die, wie schon gesagt, schon an ihre Grenzen. Ne?
0: Das heißt, heute und morgen wird es dann richtig spannend, wenn die Temperaturen an die 40 rangehen.
2: Auf jeden Fall, ja. Wir reden ja auch nicht nur von der Leistung von den Motoren, ja, sondern auch die Transformatoren, die wir da haben. Ja, wir reden hier von Megawatt, ja, die wir benötigen.
1: Wahnsinn.
2: Die kommen natürlich auch an ihre Leistung, ne? Ja.
0: Das heißt, habt ihr jetzt irgendwie fürs Wochenende irgendeinen Notfallplan oder so?
2: Ja. Also wir sind dann rund um die Uhr, sind dann die Jungs von der Technik dann zu erreichen und gucken dann eben auch, dass dann alles funktioniert. Ne?
1: Immerhin ist es in diesen Tagen ein angenehmer Job, weil es wahrscheinlich schön kühl ist, wenn du deinen Rundgang machst.
2: Also angenehmer ist es, wenn man durch einen Tiefkühler geht. Ja, da sind sie um die minus 18 Grad, ja, und da freut man sich. Ne? Ja.
0: Wird in diesen Tagen sehr häufig kontrolliert bei euch in der Fleischerei, ob in der Tiefkühlung alles in Ordnung ist.
1: Ist eigentlich bei der Tiefkühlung alles in Ordnung? Schau doch nochmal nach.
2: Genau. Der wird permanent kontrolliert und geguckt, ja, und dann geht auch jeder freiwillig rein.
0: Ja, ne? Das glaube ich. Wie lange hast du denn Schicht heute? Wie lange kannst du dich denn im Kühlen aufhalten? Wann musst du wieder nach Hause in die Hitze?
2: Oder wann darf ich nach Hause? Ja,
0: kann man so oder so sehen.
2: Also ich gehe um 12 Uhr, ja.
0: Okay, alles klar. Dann wünschen wir dir ein tolles Wochenende schon mal, und wir drücken natürlich die Daumen, dass bei euch in der Fleischerei alles gut funktioniert und das heiße Wochenende gut überstanden wird und keiner irgendwie in den Notdienst gehen muss. Wir nehmen dich herzlich auf in den 5 Uhr Club hier in HR1. Schön, dass du dabei bist, lieber Thomas.
2: Ja, recht herzlichen Dank auch. Ich wünsche euch auch noch einen schönen Tag und genießt das Eis.
0: Das machen wir.
1: Und du, guck doch mal nach dem Gefrierschrank, ne, dass da auch alles passt.
2: Ja, mach ich. Ich geh gleich nochmal los.
1: Ja, sehr gut.
0: Und Zertifikat schicken wir dir natürlich nach Hause, ja, als fleißigster Frühaufsteher von Hessen. Thomas, mach's gut.
2: Tschüss, mach's gut.

0: 12 Minuten vor 6 am Freitagmorgen. CCA waren das in HR1.
1: Und jetzt gibt's ganz lässigen Gitarrensound hier bei uns in HR1. Die New Radicals, genau. Wow. Die New Radicals, you get what you give. Ach, ich mag's einfach. Diese tsk, tsk, tsk, tsk, tsk, tsk, tsk. Und vor allem gleich, Achtung, wenn dann 1, 2, 1, 2, 3, 4. Kommt gleich.

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1: 6 Uhr. Kommunen sollen finanziell entlastet werden. Zahl der Toten nach Erdbeben in Venezuela steigt. Deutsche Fußballer verlieren 1:2 gegen Ecuador. Das Wetter, viel Sonne, ein paar Quellwolken, 35 bis 40 Grad. Die Nachrichten mit Volker Kinke, guten Morgen. Bund und Länder haben einen jahrelangen Streit beigelegt und beschlossen, Länder und Kommunen finanziell zu entlasten. Das haben beide Seiten in Berlin mitgeteilt. Vor allem die Kommunen klagen, dass sie durch Gesetze des Bundes in immer größere Finanznöte geraten. Aus Berlin, Benjamin Großkopf.
2: Jetzt soll ein neuer Mechanismus greifen. Wenn der Bund solche Gesetze erlässt, wird er künftig 80% der Kosten übernehmen, was Kommunen den Kostendruck nimmt, so die Hoffnung. Die vereinbarte Lastenverteilung folge dem Grundsatz, wer bestellt, bezahlt, sagte Kanzler Friedrich Merz und machte sich so eine immer wieder formulierte Forderung der Länder zu eigen.
1: Für Umweltverbände wird es in Zukunft schwieriger, gegen Infrastrukturprojekte zu klagen. Der Bundestag hat eine entsprechende Gesetzesänderung beschlossen. Demnach hat eine Klage nicht mehr automatisch eine aufschiebende Wirkung. Stattdessen muss das erst ein Gericht so entscheiden. Umweltverbände dürfen außerdem nur noch dann klagen, wenn ein Bauprojekt in ihren sachlichen und räumlichen Aufgabenbereich fällt. Nach den schweren Erdbeben in Venezuela ist die Zahl der Todesopfer auf 235 gestiegen. Nach Angaben der Regierung wurden mehr als 4.300 Menschen verletzt. Es wird befürchtet, dass viele weitere Opfer unter den Trümmern liegen. An den Rettungsarbeiten beteiligen sich auch Helfer aus Deutschland, unter anderem von World Vision aus Friedrichsdorf im Taunus. Gut 3 Monate nach der Kommunalwahl hat die Frankfurter Stadtverordnetenversammlung 4 Dezernenten abberufen. Laut hessischer Gemeindeordnung müssen sie im August ein 2. Mal abgewählt werden. HR-Reporter Frank Angermund.
3: Die Dezernentinnen Rinn und Wüst von der FDP sowie Eskandari Grünberg und Bergerhoff von den Grünen werden im künftigen Magistrat der neuen Koalition aus CDU, SPD, Grünen plus Volt keine Aufgabe mehr haben. In der Aussprache im Frankfurter Römer bedankte sich CDU-Chef Kössler bei den scheidenden Dezernenten für ihre Arbeit. Dem Fraktionsvorsitzenden der Grünen Bakakis war während seiner Rede anzumerken, wie schwer sich seine Partei damit getan hat, 2 ihrer Dezernenten abzuwählen.
1: Deutschland hat sein letztes Vorrundenspiel bei der Fußballweltmeisterschaft verloren. 1:2 gegen Ecuador. Das deutsche Team hatte sich aber schon vorher als Gruppensieger für das 16. Finale qualifiziert. Bundestrainer Nagelsmann nach dem Spiel in der ARD.
4: Was wir lernen müssen, dass wir so einen guten Start haben mit Spiel und so früh führen, dass wir es auch ein bisschen souveräner dann spielen können und nicht dann anfangen, zu viel Positionswechsel zu haben. Wir haben eine Top-Struktur, die ersten 10 Minuten führen 1-0. Besser kann das Spiel eigentlich nicht laufen. Und klar, mit Gegner ging es um alles und die haben schon eine gute Körperlichkeit reingebracht.
1: Und hier noch die anderen Ergebnisse vom Abend und aus der Nacht. Curaçao, Elfenbeinküste 0:2, Tunesien, Niederlande 1:3, Japan, Schweden 1:1, Paraguay, Australien 0:0 und das Spiel Türkei, USA steht kurz vor Schluss 2:2. Und das passiert heute noch. Im Prozess um den Anschlag auf den Magdeburger Weihnachtsmarkt 2024 wird das Urteil erwartet. Der Angeklagte soll mit einem Auto in den belebten Markt gefahren sein. Der Bundestag entscheidet über ein Gesetz, mit dem Verkehrsprojekte schneller umgesetzt werden sollen, bezogen auf Straßen, Schienen und Wasserwege. Und in Hessen gibt es heute Zeugnisse. Danach beginnen die Schulferien. Damit wird es dann auch wieder voll auf den Straßen, in Zügen und im Flughafen. Das waren die Nachrichten.
5: Danke, Volker. Und wir schauen auf die Verkehrslage.
6: Und was erblicken wir da? Die 4 magischen Worte. Meldungen liegen nicht vor. Gute und sichere Fahrt.
5: Wenn Sie das Gefühl haben, boah, in der vergangenen Nacht war es so heiß wie noch nie bei mir zu Hause im Schlafzimmer, da könnten Sie recht haben. Wir haben nämlich neue nächtliche Hitzerekorde aufgestellt in Hessen. In Wiesbaden-Erbenheim, in Waldems, Rheinborn, in Gründau-Breitenborn ging es nicht mehr unter die 25 Grad runter. Und Mathis, das ist vermutlich nicht das Ende der Fahnenstange. Nope. Heute heizt es sich nochmal richtig auf.
6: Ja, die Sonne brennt im Prinzip. Die Temperatur bis zum Nachmittag hoch auf 37 Grad. Im Norden 38 Grad, in Osthessen 39 in der Wetterau und 40 Grad vermutlich in Rhein-Main und Südhessen. Das wäre für den Juni so heiß wie noch nie. Und es ist damit auch noch nie so früh im Jahr so heiß geworden, wie es vermutlich heute und perspektivisch wahrscheinlich auch morgen wird.
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5: Da gucken wir mal kurz auf die WM. Ist ja ein Tor gefallen?
6: Ja, gerade kurz vor Schluss. Die Türkei ist noch mit 3:2 in Führung gegangen, gerade gegen die USA. Und haben sich damit auch den Sieg geholt. Bringt aber nichts, weil ausgeschieden sind sie trotzdem.
5: Okay, aber für die Seele war es vielleicht noch ganz gut.
6: Für die türkische Seele war es, glaube ich, ganz gut, dass zumindest mal ein Sieg geholt wurde bei dieser Weltmeisterschaft. Ich denke schon.
5: Kleiner Hoffnungsschimmer vielleicht für die.
6: Schimmerchen.
5: Kommen Sie gut rein in diesen Freitag mit HR1. Das hier sind Aha mit Take on Me.

0: 11 nach 6, guten Morgen, hier ist HR1 und wir haben eine Warnmeldung.
1: Für die A7 Kassel-Hannover zwischen Kreuz Kassel-Mitte und Kassel-Ost liegt ein Verkehrsschild auf der rechten Spur. Bitte vorsichtig fahren.
0: Und jetzt sind wir sehr gespannt, ob Sie die Mandoline raushören können. Hier bei R.E.M., den Stadionrockern. Die haben tatsächlich eine Mandoline dabei und dieses
1: ganz hohe.
0: Ja. Kling, kling, kling, kling, kling, kling. Das ist die Mandoline. Hört man hinten raus im Song am allerbesten.

0: Wichtiges sofort in HR1. Mathis, wir haben noch eine Warnmeldung reinbekommen.
1: Für die A7 Kassel Richtung Fulda zwischen Homberg-Efze und Bad Hersfeld-West, da liegen Reifenteile auf der linken Spur. Gute und sichere Fahrt.
2: Also ich fand's ja gut.
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1: Und los geht's mit einer Trinkpause. Ach, sorry, ist vom Arbeitgeber so vorgeschrieben. Gegen Hitze helfen halt nur Maßnahmen. Und da sind so einige geplant. Sonnenbadeverbot für unter 16-Jährige. Kühlpflicht am Arbeitsplatz. Die Temperatur darf nicht über 26 Grad steigen. Ja, auch bei der Feuerwehr. Die müssen dann halt sehen, wie sie das hinkriegen. Verpflichtender Hitzeführerschein für alle. Wer keinen hat, muss im Sommer im Keller bleiben.
4: Und wenn ich keinen Keller hab?
1: Tja, wir können nicht allen helfen. Und Regel ist Regel. Auch und vor allem im Freibad Halle. Da muss man ab jetzt Deutsch können, um reingelassen zu werden. Offizielle Begründung?
5: Wenn ich zum Lulatsch auf gut Deutsch erkläre, so gehen Bäm ins Mai und Pfaffernhafen. Der guckt mich an wie ein Düssel, da will ich doch wurscht.
1: Deswegen gilt die Regel auch ausdrücklich nicht für Bademeister. Ja, tatsächlich. Ah, schon die nächste Trinkpause. Also ich find's gut, dass man sich so um mich kümmert. Und damit zu den drängenden aktuellen Fragen. Wo schaue ich 16-Finale? Viele Menschen fühlen sich ja durch aggressive, laute Fußballfans mit Deutschlandflaggen bedroht. Aber für die gibt es inzwischen Angebote.
6: Wir vom Verein Saftgrätsche laden ein zu solidarischen, antirassistischen und inklusiven Fußballabenden. Nationalsymbole sind verboten, Schlachtrufe auch und der Fernseher bleibt aus, weil die Übertragung Menschen ausgrenzen könnte, die die Abseitsregeln nicht verstehen.
1: Dazu gibt's vegetarisches Bier und alkoholfreie Würstchen. Wir müssen eben offen sein für Neues. Und da geht Schleswig-Holstein mit gutem Beispiel voran. Dort gibt es jetzt eine neue Bestattungsform, genannt Reerdigung.
7: Oder wärst du einfach kompostiert. Und die Idee ist, dass die Verblichenen nicht nur so passiv die Radieschen von unten ankicken, sondern aktiv was zum Wachstum beitragen.
1: Vorbildlich. Genau wie die neue Regel, dass der Rückblick wegen der ganzen Trinkpausen um 5 Minuten verlängert wird. Also ich find's gut. Es gibt nur ein Problem.
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0: halb sieben. Wichtiges sofort in HR1 noch eine Warnmeldung.
1: Für die B49 Gießen-Limburg zwischen Dreieck Bergwerkswald und Gießen-Kleinlinden. Bitte, bitte vorsichtig fahren. Da liegt ein totes Wildschwein auf der linken Spur. Nicht drüber fahren. Bitte außenrum fahren auf der B49 Gießen-Limburg zwischen Dreieck Bergwerkswald und Gießen-Kleinlinden. Ein totes Wildschwein auf der linken Spur.
2: Ja.

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3: Es ist 6.30 Uhr. Viele Kommunen in Deutschland haben Finanzprobleme, aber daran soll sich jetzt was ändern. Volker Kinkel aus den hr1 Nachrichten.
4: Ja, Bund und Länder haben getagt und beschlossen, dass der Bund in Zukunft, wenn er Gesetze beschließt, die bei anderen Kosten verursachen, dafür gerade stehen muss, und zwar ab Gesamtkosten von 200 Millionen Euro, die bei den Ländern oder Kommunen entstehen, dann sind 80% Kostenübernahme fällig. Beispiel: durch drei Bundesgesetze sind bei den Kommunen zuletzt hohe Kosten entstanden. Das Bundesteilhabegesetz, das Menschen mit Behinderung mehr Selbstbestimmung ermöglichen soll, die Kinder- und Jugendhilfe und das Gesetz zum Unterhaltsvorschuss, das Regeln für Fälle enthält, in denen ein Kind bei einem alleinerziehenden Elternteil nicht oder nicht regelmäßig Geld vom anderen Elternteil bekommt. Außerdem Thema heute: nach den Erdbeben in Venezuela ist die Zahl der Toten auf mindestens 235 gestiegen. Nach offiziellen Angaben gibt es außerdem 4.300 Verletzte. Und die deutsche Fußballnationalmannschaft hat bei der Weltmeisterschaft zum ersten Mal verloren. Gegen Ecuador 1:2. Deutschland ist trotzdem Gruppenerster.
3: Danke, Volker. Neues aus Ihren Regionen gibt's jetzt aus unseren Regionalstudios.
5: Hier ist das Studio Fulda.
6: Sie haben gezeigt, was Europa kann und wie Sie Europa erleben. Und das sogar ausgezeichnet. Im Fulda Stadtschloss werden gestern Abend rund 170 Schülerinnen und Schüler aus Fulda für ihre Beiträge zum europäischen Wettbewerb geehrt. Die können sich sehen lassen, findet auch der stellvertretende Vorsitzende der Europa-Union Hessen, Andreas Scheibelhut.
7: Da haben sich die Kinder Gedanken gemacht um Vielfalt, Gerechtigkeit, Mitbestimmung, sich mit den Themen auseinandergesetzt. Es sind ganz tolle Werke bei rausgekommen. Wir haben auch eine Wanderausstellung,
6: Die zeigt vor allem Zeichnungen und Gemälde, in denen die Schöpfer

0: Die Regionalzuglinien RE5, RE50 und RB5. Und auch nach Ende der Vollsperrung wird es Einschränkungen geben. Weil die rechte Rheinstrecke saniert wird, müssen Güterzüge umgeleitet werden, eben auch über Nord- und Osthessen. Heißt, mehr Züge müssen sich eine Strecke teilen. Regionalzüge fahren deshalb seltener. Marcel Ruge, Bebra.
1: Vielen Dank an unsere Reporterinnen und Reporter in Hessen. Mathis jetzt mit der Verkehrslage.
2: Guten Morgen, da blicken wir als allererstes auf die A7 Kassel Richtung Hannover zwischen Kreuz Kassel-Mitte und Kassel-Ost. Bitte vorsichtig fahren, da liegt ein Verkehrsschild auf der rechten Spur. Ebenfalls Vorsicht auf der A7 Kassel-Fulda zwischen Homberg-Efze und Bad Hersfeld-West. Da liegen Reifenteile auf der Fahrbahn. Und auf der Bundesstraße 49 Gießen Richtung Limburg. Auch da besondere Vorsicht zwischen dem Dreieck Bergwerkswald und Gießen-Kleinlehnden. Da liegt ein totes Wildschwein auf der linken Spur. Dann die A3 Köln nach Frankfurt zwischen Dreieck Dernbach und Dietz. 3 Kilometer Stau wegen Straßenschäden. Da ist nur eine Spur frei. Und die A60 Mainz-Bingen zwischen Kreuz Mainz-Süd und Mainz-Finden. 2 Kilometer Stau. Kaputtes Fahrzeug auf der rechten Spur. Gute und sichere Fahrt.
1: Es ist so heiß wie nie, das kann man jetzt mit Fug und Recht behaupten. Die ersten Rekorde gab es schon heute Nacht. In Südhessen und Rhein-Main ging es örtlich nicht unter 25 Grad runter. Wie sich das alles heute weiterentwickelt in Ihrer Region, das sagt Ihnen jetzt Martin Gutt.
3: Heute und das Wochenende werden in Sachen Hitzewelle hier in Osthessen im wahrsten Sinne des Wortes historisch. Schon heute gehen wir nach der ungewöhnlich warmen Nacht auch nachher auf Rekordkurs. Die Sonne brennt, die Temperatur nach oben. Am Nachmittag erreichen wir bis zu 37 Grad. An manchen Stellen zwischen dem Vogelsberg und der Rhön gibt es damit neue Hitzerekorde für den Juni. Und morgen wird es hier in Osthessen mit knappen 40 Grad so heiß wie noch nie.
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1: Da ist man aufgeblieben, um Deutschland gegen Ecuador zu gucken. Und mitten in Halbzeit 2 dieses letzten Vorrundenspiels der deutschen Nationalmannschaft macht es dann Patsch. Bei vielen Menschen in Rüsselsheim und dann ging der Fernseher aus. Stromausfall in weiten Teilen von Rüsselsheim und der besteht in Teilen auch heute früh noch. Michael Mohr hat es zum Beispiel so gemerkt, dass nichts mehr geht.
5: Ich habe gemerkt, dass die Uhr am Backofen geblinkt hat. Die Stadtwerke schraubt da jetzt an den Kästen rum, habe ich da hinten gesehen.
1: Ja, genau, es wird noch geschraubt, der Fehler ist noch nicht gefunden. Der Alban hat im Hotel übernachtet.
6: Ich bin halt mitten in der Nacht wach geworden durch das Piepen von der Klimaanlage. Dann habe ich auch gemerkt, dass mein Handy nicht mehr lädt. Und die Lichter gehen nicht an.
1: Ja, und die Ventilatoren gehen auch nicht mehr bei Stromausfall. Das ist natürlich bei diesen Temperaturen überhaupt nicht witzig. Und auch Kühlschrank und Kühltruhe und sowas alles. Aber der Energieversorger in Rüsselsheim ist unterwegs, die Ursache zu beheben. Sobald es was Neues gibt, hören Sie es natürlich hier in hr1.

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0: 6.43 Uhr, hier ist HR1. Die Zeit läuft den Rettungskräften davon. Nach den beiden schweren Erdbeben gestern in Venezuela sind offiziell bis jetzt 235 Menschen ums Leben gekommen. Aber man muss befürchten, dass diese Zahl in den nächsten Tagen noch sehr deutlich steigen wird. Anne Demmer ist unsere Korrespondentin in der Region. Guten Morgen, Anne.
1: Guten Morgen.
0: Anne, weiß man denn mittlerweile, wie viele Menschen noch in diesen Trümmern verschüttet sind?
1: Die Rede ist mittlerweile von 40.000 Menschen, zumindest laut einer Internetplattform, wo Familienangehörige ihre Vermissten melden können. Da weiß man jetzt natürlich nicht, wie schnell das abgedatet wird, aber man kommt ja auch mit den Sucharbeiten nur sehr langsam voran. Das ist natürlich auch eine Herausforderung, gerade bei diesen Gebäuden, die ja kurz vorm Einbruch vielleicht noch stehen, wo die Leute wirklich aus Trümmerbergen geborgen werden müssen. Internationale Hilfe ist im Anmarsch, aber auch das wird eine Herausforderung, weil der internationale Flughafen von Caracas nach wie vor so beschädigt ist, dass dort nicht gelandet werden kann.
0: Gab es denn auch schon Erfolgsmeldungen?
1: Natürlich werden immer wieder Menschen gefunden und natürlich gibt es Erfolge, aber eben, man kommt langsam voran. Es fehlt auch teilweise an Technik. Die Interimspräsidentin Elsie Rodriguez hat alle aufgerufen, mit anzupacken.
0: Du hast gerade schon selber gesagt, der Flughafen von Caracas ist schwer beschädigt. Heute macht sich ja auch das deutsche THW-Hilfswerk auf den Weg, um zu helfen. Wie kommen solche Hilfskräfte jetzt ins Land, wenn nicht über den Flughafen Caracas?
1: Es gibt sicherlich teilweise militärische Ausweichmöglichkeiten, aber gerade angesichts dieser Situation, dieser Krise, sind es natürlich viele Hilfskräfte, die da eingeflogen werden müssen und man kann eben nicht mit diesen riesigen Fliegern kommen. Und da wird es natürlich teilweise Transporter geben müssen, die über den Landweg kommen und das ist vergleichsweise natürlich viel komplizierter, zum Beispiel jetzt über Kolumbien. Das sind ja dann Stunden Anfahrt und tatsächlich ja wichtige Stunden, die da verloren gehen.
0: Sagt ARD-Korrespondentin Anne Demmer zur aktuellen Situation in Venezuela nach den verheerenden Erdbeben. Vielen Dank für diese Infos heute Morgen hier in HR1.
1: Gerne.
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0: 5 vor 7, Wichtiges sofort in HR1. Es liegen wieder Dinge auf der Autobahn.
1: In dem Fall ist es eine Schaufel auf der A5 Frankfurt-Kassel zwischen Obermörlen und Bad Nauheim. Liegt die auf der mittleren Spur. Bitte vorsichtig fahren, wenn Sie da gerade unterwegs sind.
0: 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Das völlig zu Recht, oder? Chris Isaak schmachtet so schön soulig und sexy. Und heute wird der Mann mit dieser irren Stimme 70 Jahre alt.
1: Und unser Mann mit der irren Stimme, also Radiolegende Werner Reinke, hat mit Chris Isaak mal eine gesamte und gemeinsame Radioshow gemacht. Und die gibt's morgen in Teilen nochmal zu hören hier bei uns in HR1.
0: Morgen Vormittag eine satte Stunde zum Genießen. Chris Isaak in Reinke am Samstag. Und wir schmelzen schon jetzt.

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1: 7 Uhr. Kommunen sollen finanziell entlastet werden. Zahl der Toten nach Erdbeben in Venezuela steigt. Deutsche Fußballer verlieren 1:2 gegen Ecuador. Das Wetter, viel Sonne, ein paar Quellwolken, 35 bis 40 Grad. Die Nachrichten mit Volker Kinkel. Guten Morgen. Bund und Länder haben sich darauf geeinigt, Länder und Kommunen finanziell zu entlasten. Das haben beide Seiten offiziell mitgeteilt. Geplant ist, dass der Bund in Zukunft 80% der Kosten trägt, die Ländern und Kommunen bei neuen Gesetzen entstehen. Greifen soll das ab Mehrkosten in Höhe von 200 Millionen Euro. Bundeskanzler Merz sagte nach dem Treffen mit den Ministerpräsidentinnen und Präsidenten:
2: Wir alle haben angespannte Haushaltssituationen. Wir werden also in Zukunft gemeinsam, auch aus einem gemeinsamen Interesse heraus, darauf achten, dass wir das, was wir beschließen, auch gemeinsam bezahlen, sei es auf der Ebene des Bundes, der Länder oder der Gemeinden.
1: Gelten soll das ab September. Familienministerin Prien will nach Informationen des Redaktionsnetzwerks Deutschland beim Elterngeld sparen. Nur wenn Väter und Mütter jeweils 7 Monate Elternzeit nehmen, soll es noch 14 Monate geben. Aktuell reicht es, wenn einer mindestens 2 Monate nimmt, der andere 12, um auf 14 zu kommen. Ansonsten gibt es nur 12 Monate. Nach den schweren Erdbeben in Venezuela ist die Zahl der Todesopfer auf 235 gestiegen. Nach Angaben der Regierung wurden mehr als 4.300 Menschen verletzt. Es wird befürchtet, dass viele weitere Opfer unter den Trümmern liegen. An den Rettungsarbeiten beteiligen sich auch Helfer aus Deutschland, unter anderem von World Vision aus Friedrichsdorf im Taunus. Tausende Schülerinnen und Schüler in Hessen bekommen heute ihre Zeugnisse. Nicht für alle ist es ein Grund zum Feiern. Um Familien zu unterstützen, haben die staatlichen Schulämter Beratungshotlines eingerichtet. HR-Reporter Marcel Ruge.
3: Psychologische, aber auch rechtliche Fragen können hier heute angesprochen werden. Einen Ansturm auf das Angebot hat es aber zuletzt nicht gegeben, heißt es aus dem Schulamt in Kassel etwa. Große Krisengespräche haben Seltenheitswert. Probleme würden sich meist schon während des Schuljahrs abzeichnen. Eher rufen Eltern an, die von bestimmten Formulierungen im Zeugnis überrascht sind. Die Nummern der Zeugnistelefone stehen auf der Website des Kultusministeriums.
1: Zum Ferienbeginn werden auf den Autobahnen auch Staus erwartet. Der Frankfurter Flughafen und die Bahn rechnen mit vielen Passagieren und Verzögerung. Niederlage für die deutsche Fußballnationalmannschaft. Bei der Weltmeisterschaft hat das Team das dritte Gruppenspiel gegen Ecuador 1:2 gespielt. AD-Sportreporter Felix Mansell.
4: Fehlende Spannung, mangelnde Zweikampfführung, deutliche Abwehrschwächen und Geschwindigkeitsdefizite führen zur ersten deutschen Niederlage bei dieser WM. Gut nur, dass das DFB-Team schon vor der Begegnung als Gruppensieger festgestanden hat. Mit so einer Leistung wird es im kommenden Turnierverlauf für die deutsche Mannschaft schwer, Spiele zu gewinnen. Das nächste ist das 16. Finale und steht am Montag an. Der Gegner steht noch nicht fest.
1: Die anderen Ergebnisse: Curaçao Elfenbeinküste 0:2, Tunesien Niederlande 1:3, Japan Schweden 1:1, Türkei USA 3:2 und Paraguay Australien 0:0. Und das passiert heute noch. Im Prozess um den Anschlag auf den Magdeburger Weihnachtsmarkt 2024 wird das Urteil erwartet. Der Angeklagte soll mit einem Auto in den belebten Markt gefahren sein. Der Bundestag entscheidet über ein Gesetz, mit dem Verkehrsprojekte schneller umgesetzt werden können, bezogen auf Straßen, Schienen und Wasserwege. Und im osthessischen Bad Hersfeld starten die Festspiele mit der Uraufführung von Parzival. In der 75. Saison übernimmt noch einmal die Österreicherin Elke Hesse die Intendanz. Das waren die Nachrichten.
5: Danke, Volker. Und damit schnell rüber zu Mathis. Wir haben nämlich eine Warnmeldung.
6: Für die A5 Frankfurt-Kassel zwischen Obermölln und Bad Nauheim eine Schaufel auf der mittleren Spur. Und Reifenteile haben wir auf der A7 Kassel Richtung Fulda zwischen Niederaula und Hünfeldschlitz auf der rechten Spur. Bitte vorsichtig fahren. Die 3 Köln Richtung Frankfurt zwischen Dreieck Dernbach und Dietz. 5 Kilometer Stau, Straßenschäden. Es ist nur eine Spur frei. A45 Gießen-Aschaffenburg zwischen Altenstadt und Langselbold-West, 2 Kilometer stockt's. Die A60 Mainz Richtung Bingen zwischen Hechtsheim-West und Mainz-Finden, 3 Kilometer Stau, kaputtes Fahrzeug auf der rechten Spur. Und die A661 von Oberursel aus nach Egelsbach zwischen Bad Homburger Kreuz und Frankfurt-Eckenheim stockt's heute Morgen streckenweise. That's it, eine gute und sichere Fahrt.
5: Es wird heute wahnsinnig heiß. Wir haben in der vergangenen Nacht schon neue Hitzerekorde aufgestellt bei uns in Hessen. Vor allen Dingen im Rhein-Main-Gebiet ging es nicht unter 25 Grad. Was Sie heute in Ihrer Region erwartet, das hören Sie jetzt von Martin Gutt.
6: Bis zum Sonntag müssen wir hier in Osthessen diese Ultrahitze noch aushalten. Danach wird es erträglicher. Das sind noch 3 Tage und in denen purzeln die Rekorde. Heute geht es an manchen Stellen hoch bis auf 37 Grad. Das sind damit neue Rekorde für den Juni. Und gleichzeitig ist es damit bei uns noch nie so früh im Jahr so heiß gewesen. Und morgen dann der Überhammer. Dann gibt es mit knappen 40 Grad Werte, die wir hier in Osthessen noch nie erlebt haben.
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5: Boah, diese Hitze und dann auch noch Stromausfall. Super ätzend. Ventilator geht nicht mehr, Kühlschrank geht nicht mehr, WM gucken geht auch nicht mehr, Fernseher läuft nicht mehr. So ging es vielen Menschen vergangenen Abend und Nacht in Rüsselsheim. Und auch jetzt ist der Strom noch nicht überall wieder da.
6: Ja, ist alles doof, alles suboptimal. Aber es geht schon auch noch eine Spur schwieriger, hat uns Wilfried Ketting erzählt.
7: Unsere Hochzeit eingeladen. Und bei dem Brautpaar, was heute heiratet, waren wir zu Gast. Und die haben uns zu unserem Hotel gebracht und sind dann wieder nach Hause. Wo die nach Hause kamen, kurz nach 12, ging gar nichts mehr. Aus Ende. Kein Strom, die müssen ja auch noch duschen. Wir haben jetzt um 8 gleich die Trauung. Ja, und das war natürlich der Schock des Lebens. Ne? Die Braut und Bräutigam waren nicht sehr erfreut.
5: Oh Mann, aber es wird eine Hochzeit, die man nie vergisst. Auf da wird man in Fall. Jahrzehnten noch drüber sprechen. Liebes Brautpaar, wir wünschen euch gleich um 8 eine wunderschöne Trauung und dann einen zauberhaften Tag. Das wird schon.
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0: Viertel nach sieben, guten Morgen, hier ist HR1 nach dem Spiel Deutschland gegen Ecuador.
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0: Und was soll ich sagen? Meine beiden WM-Experten hier, die Fußball-Experten,
2: Dirk
0: Walsdorf in New York
2: richtig
0: und Matthias Hohm im Studio. Ihr habt total daneben gelegen mit euren Tipps. Der Dirk in New York hat gesagt 1-1 und Matthias, du hast
2: 2-1 gesagt.
0: Ja, aber du hast 2-1 für Deutschland
2: gesagt. Habe ich nie gesagt.
0: Dirk, was war da los in New York bei euch?
3: Ja, ich habe ja gesagt, dass sie nicht gewinnen, aber sie hätten jetzt vielleicht auch nicht gleich übertreiben müssen und das Ding auch noch verlieren. Aber es kamen doch mehrere ungünstige Dinge aufeinander zu. Ich finde aber, dass der Sportsfreund Dennis Undaff gestern auch nicht so gut Fußball gespielt hat, aber doch ganz gut geredet hat auf die Frage, woran lag's denn, Dennis?
4: Die wollten es mehr, die waren eklig und wie gesagt, wenn wir uns dagegen wehren, dann hätten wir wahrscheinlich auch ein anderes Ergebnis gehabt.
3: Haben wir aber nicht. Also, das heißt, die anderen wollten es mehr. Kein schönes Fazit nach so einem Fußballspiel. Die Deutschen hatten wieder ein bisschen Probleme mit der physischen Härte dagegen zu halten in bestimmten Zweikämpfen. Und sie haben einfach Fehler gemacht. Also das 1-0 war ja noch ein Geschenk der Schiedsrichterin. Hat Sané zwar ein cooles Tor geschossen, aber hätte vorher abgepfiffen werden müssen. Dann den Gegner zum Ausgleich eingeladen und dann später tief in der zweiten Halbzeit, als schon viel gewechselt worden war. Drei Fehler nacheinander, macht ein Gegentor und ein 2-1 für Ecuador. Allerdings, so wie die sich gefreut haben. Ich weiß nicht, Mathis, bist du wach geblieben? Hast du das noch gesehen?
2: Ich habe zur Pause gedacht, ach, das wird heute nichts mehr, dann kannst du auch schlafen gehen.
3: Ja gut, dann hast du den Jubel der Ecuadorianer verpasst. Der war schön mit anzusehen, so viel Fairness muss sein.
0: Naja, ja, immerhin. Siehste,
2: immerhin was Positives, das wir dann noch mitnehmen können. Du hast gerade gesagt, die anderen haben es mehr gewollt. Jetzt geht's am Montag weiter, 16. Finale, 22.30 Uhr in Boston. Da wäre es ja schon ganz gut, wenn man es dann auch wollen würde. Es ist ja ein bisschen kompliziert, aber wer könnte denn da kommen?
3: Ja, der Turnierlabel lichtet sich so langsam. Also es waren ja mal ursprünglich 15, dann 13, dann 12 mögliche Gegner und jetzt sind es nur noch 4.
2: Aha.
3: Südkorea, Schottland, Schweden und vor allem Paraguay. Und das spitzt sich immer mehr zu. Das ist statistisch mit Abstand das wahrscheinlichste Team, auf das die Deutschen treffen. Und das ist eine gute Nachricht, weil Paraguay bei diesem Turnier tatsächlich keinerlei große oder kleine Bäume ausgerissen hat. In Normalform gewinnt Deutschland gegen Paraguay. Und das traue ich der Mannschaft zu, dass die vom Kopf und von den Beinen sich so einstellt, ein 16. Finale erfolgreich überstehen zu können.
0: Ja. Ich frage euch jetzt trotzdem lieber nicht nach dem Tipp.
2: Ist ja auch noch zu früh. Wir wissen ja noch gar nicht, wer es eigentlich wirklich ist. Und bis Montag kann sich ja keiner mehr erinnern.
0: Wir warten das noch ab. Dirk Walsdorf, vielen Dank aus New York für die Infos. Mach's gut.
3: Ciao.
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0: 069 155 4 × 1. Das ist die Nummer, unter der Sie uns eine WhatsApp ins Studio schicken können. Und Jürgen Bruckmann aus Rodenbach hat das gemacht, hat uns eine WhatsApp geschickt und gesagt, liebes HR1, spielt doch bei dieser Hitze bitte mal das Original von Summer in the City.
1: Das wäre dann von The Lovin' Spoonful. Da kann man die Hitze des Sommers nämlich richtig spüren. Und der Jürgen, ach, der schwelgt da so richtig in Erinnerungen an seine Jugend.
2: Wir hörten das gerne im Schwimmbad Hanau. Wir waren da den ganzen Sommer, die kompletten Ferien, haben wir da, wie die Erwachsenen sagen, rumgegammelt. Und war einfach eine tolle, unbeschwerte Zeit, ohne jegliche Sorgen. Ich wünsche das unserer heutigen Jugend auch und dass wir einen tolle Sommerferien haben.
0: Jawohl, heute gibt's Sommerferien in Hessen. Gleich schnell nochmal Zeugnisse abholen und dann ab ins Freibad und richtig schön rumgammeln.

0: Setzen wir jetzt mal auf.
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10: Es ist 7.30 Uhr. Viele Kommunen können kaum noch ihren Nahverkehr bezahlen oder das städtische Schwimmbad und erhöhen deshalb die Steuern. Das Problem wollen Bund und Länder jetzt ändern. Volker Kinkel aus den hr1 Nachrichten.
11: Die Länderchefs und der Kanzler haben vereinbart, dass der Bund ab September 80% der Kosten übernimmt, die er mit neuen Gesetzen bei Ländern und Kommunen verursacht. Vorausgesetzt, die Zusatzkosten liegen oberhalb von 200 Millionen Euro pro Jahr. Die Kommunen klagen ja schon lange, dass sie eigentlich gar keine Gestaltungsmöglichkeiten mehr haben, weil Bund und Länder eben immer weiter Gesetze erlassen, die so hohe Kosten verursachen, dass für die freiwilligen Leistungen kein Geld mehr da ist. Außerdem Thema internationale Hilfe ist auf dem Weg nach Venezuela, denn es sind Zehntausende Menschen und Familien von den Erdbeben betroffen und brauchen Unterstützung. Und erste Niederlage für die deutsche Fußballelf bei der WM, 2:1 gegen Ecuador, also 1:2 die Deutschen aus deutscher Sicht so rum.
10: Danke Volker, was es Neues gibt aus Ihrer Region, das hören Sie jetzt aus unseren Regionalstudios.
3: Hier ist das Studio Fulda.
12: Pendler zwischen Kassel und Fulda müssen weiter tapfer sein. Nach der Streckensperrung Richtung Kassel in den vergangenen Wochen ist die Strecke ab heute Mittag schon wieder gesperrt, diesmal zwischen Bebra und Fulda. Bis zum 10. Juli fahren deshalb laut NVV nur noch Ersatzbusse, bedeutet längere Fahrzeiten. Betroffen sind die Regionalzuglinien RE5, RE50 und RB5. Und auch nach Ende der Vollsperrung wird es Einschränkungen geben. Weil die rechte Rheinstrecke saniert wird, müssen Güterzüge umgeleitet werden. Eben auch über Nord- und Osthessen. Heißt, mehr Züge müssen sich eine Strecke teilen. Regionalzüge fahren deshalb seltener. Marcel Ruge, Bebra.
13: Die Spannung steigt in Bad Hersfeld. In der Stiftsruine läuft zwar schon seit Montag das Kinderstück, aber heute wird es richtig ernst. Die 75. Bad Hersfelder Festspiele beginnen mit dem Festakt um 18 Uhr. Die neue Intendantin Elke Hesse ist dabei, die Ruhe selbst.
14: Dinge werden natürlich schief gehen, aber ich muss jetzt, das ist meine Aufgabe, hier wirklich Ruhe verbreiten. Und das gelingt mir, glaube ich, ganz gut.

0: Offenburg zwischen Altenstadt und Langenselbold West. Es staut über 3 Kilometer nach einem Unfall. Es ist nur die linke Spur frei. A60 Rüsselsheim Richtung Bingen zwischen Mainz-Hechtsheim-Ost und Mainz-Finden. 4 Kilometer Stau, defektes Fahrzeug auf der rechten Spur. Und die A661 Oberursel-Egelsbach zwischen Bad Homburger Kreuz und Frankfurt-Eckenheim. Streckenweise stockender Verkehr. Gute und sichere Fahrt.
1: Glücklich, wer heute Nacht nicht in Südhessen und in Rhein-Main versucht hat zu schlafen, da ging es örtlich nicht unter 25 Grad runter. Also wirklich, wirklich wahnsinnig heiß. Und die Hitze wird jetzt wirklich außergewöhnlich, wie sich das heute in Ihrer Region gestaltet. Das sagt Ihnen Martin Gutt.
2: Heute und das Wochenende werden in Sachen Hitzewelle hier in Osthessen im wahrsten Sinne des Wortes historisch. Schon heute gehen wir nach der ungewöhnlich warmen Nacht auch nachher auf Rekordkurs. Die Sonne brennt, die Temperatur nach oben. Am Nachmittag erreichen wir bis zu 37 Grad. An manchen Stellen zwischen dem Vogelsberg und der Rhön gibt es damit neue Hitzerekorde für den Juni. Und morgen wird es hier in Osthessen mit knappen 40 Grad so heiß wie noch nie.
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0: 7.42 Uhr, hier ist hr1 und am Telefon ist Annette aus Klein-Ostheim. Einen schönen guten Morgen.
1: Ja, guten Morgen aus Klein-Ostheim.
0: Hast du Lust, Tickets zu gewinnen?
1: Ja, schon.
0: Dann gucken wir doch mal.
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3: Ja, schon, das ist doch schon mal, das ist eine gute Voraussetzung.
0: Es geht um die 80er Live, liebe Annette.
1: Ja.
0: Mit all den Stars, die in den 80ern so am Start waren. Die große Live-Show am 8. August.
3: Und wir haben jetzt einen der Künstler sozusagen schon mal provisorisch auf unsere kleine hr1-Bühne gestellt. Das heißt, du hörst einen Song und ein bisschen Gerausch und Gemurmel außenrum. Mhm. Und wenn du uns verrätst, welcher Song das ist, ja, dann bist du schon dabei am 8. August.
0: Sollen okay. Wir starten?
1: Ja.
0: Gut, los geht's. Und?
1: Ja, ABC, The Look of Love.
0: Yes! Aber sowas von locker gelöst, liebe Annette. Das scheint offensichtlich genau deine Musik zu sein.
1: Ja, schon. Doch. Man hat das Alter dazu, ja, doch.
0: Sind so die Songs von früher, oder? Zu denen man abgegangen ist.
1: Ja, genau.
0: Sehr schön. Annette, dann wünschen wir dir ganz viel Spaß am 8. August im Deutsche Bank Park bei Die 80er Live. Mach's gut.
1: Vielen Dank. Juhu.
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0: 8:10, hier ist HR1, fahren Sie vorsichtig, es gibt eine ganze Reihe von Warnmeldungen,
1: Mathis. In Wiesbaden auf der Wilfried-Ries-Straße zwischen Chausseehaus und der Bundesstraße 54, da ist aktuell ein Pferd auf der Fahrbahn, bitte vorsichtig fahren. Genauso auf der A5 Frankfurt Richtung Kassel zwischen Alsfeld-Ost und dem Hattenbacher Dreieck, ein LKW-Reifen auf der rechten Spur und Vorsicht auch auf der A66 Frankfurt Richtung Fulda zwischen Neuhof-Süd und Fulda-Süd, da liegen Spanngurte auf der Fahrbahn. Gute und sichere Fahrt.
0: Die Menschen am Strand sind wie Dominosteine umgefallen. Es hat Risse im Strand gegeben. Häuser sind einfach zusammengefallen. Das berichten Augenzeugen von den zwei schweren Erdbeben in Venezuela. 235 Menschen sind offiziell bislang ums Leben gekommen. Aber man muss befürchten, dass diese Zahl in den nächsten Tagen noch sehr deutlich steigen wird. Auf einem Internetportal, wo man Vermisste melden kann, werden mittlerweile rund 40.000 Menschen gezählt. Christoph Jonen vom Deutschen Roten Kreuz.
2: Die große Herausforderung ist neben den wirklich sehr, sehr weitflächigen Zerstörungen, dass viele Gegenden immer noch nicht erreicht sind. Das heißt, es gibt weiterhin 30 Stunden nach dem Erdbeben kein klares Lagebild. Und insofern ist die Annahme tatsächlich gerechtfertigt, dass die Zahl getöteter Menschen, obdachloser Menschen, verletzter Menschen noch dramatisch weiter ansteigen wird.
0: Besonders schlimm ist die Lage in La Guaira an der Golfküste. Mehr als 70.000 Familien sind hier betroffen. Johannes Berz von der Deutschen Außenhandelskammer in Caracas hat Freunde in La Guaira, um die er sich große Sorgen macht.
3: Wir haben mit denen noch keinen Kontakt, auch selbst die WhatsApp-Message kommt nicht durch. Und man weiß, dass Strom und auch Internet teilweise gar nicht zurückgekommen ist. Wir sind jetzt völlig abhängig von dieser internationalen Hilfe. Hier alleine wird es nicht funktionieren. Die Lage ist ziemlich verzweifelnd.
0: Internationale Hilfsteams mit Spürhunden sind auf dem Weg in die Region. Heute Vormittag wird auch das Technische Hilfswerk THW von Deutschland aus starten, um nach diesen schweren Erdbeben bei der Rettung von Verschütteten zu helfen. Die 72 Stunden nach einem Erdbeben sind entscheidend, sagt THW-Präsidentin Lackner. Insgesamt werden knapp 50 Einsatzkräfte mit einer Bundeswehrmaschine Richtung Venezuela entsendet und die Bundesregierung will auch Hilfsgüter in das südamerikanische Land schicken.
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4: 8 Uhr. Meteorologen halten neuen Temperaturrekord für möglich. Kommunen sollen finanziell entlastet werden. Deutsche Fußballer verlieren 1:2 gegen Ecuador. Das Wetter, viel Sonne, ein paar Quellwolken, 35 bis 40 Grad. Die Nachrichten mit Volker Kinkel. Guten Morgen. Zum ersten Mal an einem Junitag könnte heute die 40-Grad-Marke in Deutschland geknackt werden. Der Deutsche Wetterdienst in Offenbach hält sogar Werte bis 41 Grad für möglich, auch im Rhein-Main-Gebiet. Aus der Nachrichtenredaktion Dagmar Nuhn.
5: Das Uniklinikum Gießen und Marburg meldet, dass aktuell mehr Menschen mit Hitzesymptomen in die Notaufnahme kommen, unter anderem wegen Flüssigkeitsmangel. Warnzeichen wie Schwindel, Erschöpfung oder Übelkeit sollten ernst genommen werden. Wegen der Hitze sind am Wochenende lauter Veranstaltungen abgesagt worden. In Bayern tausende Fußballspiele, in Hamburg der Halbmarathon. Der Ironman in Frankfurt übermorgen soll stattfinden. An der Laufstrecke sind mehr schattige Abschnitte geplant, außerdem mehr Duschen, Eis und Wasser.
4: Viele Kommunen in Deutschland haben Finanzprobleme. Daran soll sich jetzt etwas ändern. Bund und Länder haben beschlossen, dass der Bund in Zukunft, wenn er Gesetze beschließt, die bei anderen Kosten verursachen, dafür gerade stehen muss. Und zwar ab Gesamtkosten von 200 Millionen Euro pro Jahr, die bei den Ländern oder Kommunen entstehen. Dann sind 80% Kostenübernahme fällig. Verbraucher in Deutschland haben künftig ein Recht auf Reparatur ihrer Elektrogeräte. Das hat der Bundestag beschlossen. Damit wird eine EU-Richtlinie umgesetzt, und zwar schon ab Ende Juli. ARD-Hauptstadtkorrespondent Maximilian Ulrich.
6: Streikt die Waschmaschine, der Kühlschrank oder das Handy, gibt es jetzt ein Recht auf Reparatur. Hersteller sind jetzt verpflichtet, Geräte zu einem angemessenen Preis zu reparieren, auch wenn die zweijährige Gewährleistungsfrist schon abgelaufen ist. Das Ziel? Weniger Elektroschrott und mehr Aufträge für heimische Reparaturbetriebe. Das Recht gilt für alle Geräte, bei denen Hersteller schon jetzt Ersatzteile für eine bestimmte Zeit anbieten müssen. Das sind vor allem technische Geräte wie Smartphones, Tablets oder Kühlschränke.
4: In Venezuela steigt die Zahl der Toten nach dem Doppelerdbeben. Mittlerweile ist von mindestens 235 Toten und 4.300 Verletzten die Rede. Und es sind wohl noch viele Menschen unter den Trümmern eingeschlossen. Aus immer mehr Ländern kommt deshalb Hilfe. Auch das Technische Hilfswerk schickt ein Team los. Erste Niederlage für die deutsche Fußballmannschaft bei der WM. 1:2 gegen Ecuador. Dabei stand schon vorher fest, dass es Deutschland in die nächste Runde schafft. Deshalb sagt Nationalspieler Dennis Undaf:
7: Theoretisch ging es ja um nichts. Und ich glaube, das kann in den Köpfen gewesen sein, dass man nichts riskieren möchte. Und ja, wir müssen uns einfach wehren gegen solche körperlich starken Mannschaften. Die wollten es mehr, die waren eklig. Und wie gesagt, wenn wir uns dagegen wehren, dann hätten wir wahrscheinlich auch ein anderes Ergebnis gehabt.
4: Am Montag geht's weiter. Gegen wen steht noch nicht fest? Die weiteren Ergebnisse: Curaçao, Elfenbeinküste 0:2, Tunesien, Niederlande 1:3, Japan, Schweden 1:1, Türkei, USA 3:2 und Paraguay, Australien 0:0. Und das passiert heute noch. Im Prozess um den Anschlag auf den Magdeburger Weihnachtsmarkt 2024 wird das Urteil erwartet. Der Angeklagte soll mit einem Auto in den belebten Markt gefahren sein. Der Bundestag entscheidet über ein Gesetz, mit dem Verkehrsprojekte schneller umgesetzt werden können, bezogen auf Straßen, Schienen und Wasserwege. Und in Hessen gibt es heute Zeugnisse. Danach beginnen dann die Schulferien. Damit wird es auch wieder voll auf den Straßen, in Zügen und am Flughafen. Das waren die Nachrichten.
8: Danke, Volker. Und schnell auf die Autobahn. Wir haben nämlich eine Warnmeldung für die A3.
9: Würzburg Richtung Frankfurt. Zwischen Aschaffenburg Ost und Aschaffenburg liegen Reifenteile auf der Fahrbahn. Vorsicht auch auf der 5 Frankfurt Richtung Kassel. Zwischen Alsfeld Ost und Attenbacher Dreieck ein LKW-Reifen auf der rechten Spur. Vorsicht auch auf der A66 Frankfurt Richtung Fulda. Zwischen Neuhof Süd und Fulda Süd. Da liegen Spanngurte auf der Fahrbahn. Die A3 Köln Richtung Frankfurt. Zwischen Dreieck Dernbach und Dietz. 7 Kilometer Stau wegen Straßenschäden. Da ist nur eine Spur frei. A44 Dortmund-Kassel zwischen Kreuze Wünnebourg-Haaren und Lichtenau-Westfalen ist die rechte Spur nach einem Fahrzeugbrand gesperrt. Dadurch stockt es über 4 Kilometer. Die A60 Rüsselsheim Richtung Bingen zwischen Mainz-Weisenau und Hechtsheim-West 2 Kilometer Stau. Immerhin, das defekte Fahrzeug ist da mal aus dem Weg geräumt. Und die A661 Oberursel-Egelsbach zwischen Bad Homburger Kreuz und Frankfurt-Eckenheim streckenweise stockender Verkehr. Das war's. Gute Fahrt.
8: Das mit der Hitze ist einfach nur noch unglaublich. 25 Grad hatten wir in der vergangenen Nacht in weiten Teilen von Hessen. Und heute Nachmittag werden es stellenweise 40 Grad. Alles weitere zu diesem extremen Wetter und was Ihre Region davon abkriegt, jetzt von Martin Gutt.
10: Bis zum Sonntag müssen wir hier in Osthessen diese Ultrahitze noch aushalten. Danach wird es erträglicher. Das sind noch 3 Tage und in denen purzeln die Rekorde. Heute geht es an manchen Stellen hoch bis auf 37 Grad. Das sind damit neue Rekorde für den Juni. Und gleichzeitig ist es damit bei uns noch nie so früh im Jahr so heiß gewesen. Und morgen dann der Überhammer. Dann gibt es mit knappen 40 Grad Werte, die wir hier in Osthessen noch nie erlebt haben.
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8: Was haben wir nicht alles ausprobiert diese Woche, um der Hitze irgendwie Herr zu werden? Socken aus dem Gefrierschrank, nasse Wäsche im Schlafzimmer aufgehängt. Ich glaube, es hilft einfach nur noch Galgenhumor.
9: Wahrscheinlich.
8: Und da haben wir eine sehr süße Mail bekommen.
9: Von Carsten aus Bensheim, der hat geschrieben an studiomail.hr1.de. Bei Temperatürchen von nur 42 Grad Celsius gehe ich mit Khaki-Hemd morgen auf Safari quer durch das Rhein-Main-Serengeti. Haia Safari, Afrika ist nun überall. Grüße, euer Suaheli Carsten aus Bensheim.
8: Suaheli Carsten aus Bensheim, ja. Es hilft nur noch Galgenhumor und durchhalten. Viel trinken, viel im Schatten aufhalten und möglichst langsam angehen lassen.
9: Und am Montag wird's besser.
8: Montag wird's besser, ja.

0: müssen wir immer aus voller Kehle mitsingen hier in HR1. Es wird mega heiß heute, da kann einem auf der Baustelle schon mal der Schraubenschlüssel aus der Hand glitschen. Aber vielleicht ist das der Anfang eines großartigen Songs. Ich finde, bei People Are People klingt es genau so.
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0: Es ist 20 nach 8, begeisterte Zuschauer. Eine einzigartige Kulisse unter freiem Himmel und ein Stoff, der Menschen schon seit Jahrhunderten fasziniert. Die 75. Bad Hersfelder Festspiele starten heute mit der Uraufführung von Parsival oder die Suche nach dem Heiligen Gral. Und hier in hr1 ist am Telefon die Intendantin Elke Hesse. Einen schönen guten Morgen.
1: Ja, schönen guten Morgen.
0: Wie aufgeregt sind Sie denn auf einer Skala von 1 bis 10, dass es heute losgeht?
1: Das Spannende bei mir ist, dass je näher es kommt, desto ruhiger werde ich. Also ich sage jetzt mal 5.
0: Ganz coole Einstellung, sehr gut. Ja. Und wie geht's Ihren Leuten, wie geht's den Schauspielern?
1: Ach, da ist natürlich schon die Aufregung groß, aber wir hatten eine schöne Generalprobe. Ich glaube, wir können uns wirklich freuen auf das, was heute Abend zu sehen ist und was auch in den nächsten Wochen zu sehen sein wird.
0: Heißt das nicht immer, wenn die Generalprobe gut war, dann wird die Premiere schlecht?
1: Naja, bitte, man sagt ja nicht, was da alles schiefgelaufen
0: ist. Ach so.
1: Das verrät man natürlich nicht. Deswegen bin ich ja so glücklich.
0: Also gut, es ist was schiefgegangen. Das heißt, die Premiere heute Abend wird ein Kracher. Parsival, ja. Das ist ja ein absoluter Klassiker. Was lieben Sie an dem?
1: Ich liebe als allererstes wirklich diese Geschichte, wo es darum geht, dass ein junger Mensch tatsächlich zum Menschen wird. Und ich war ja jetzt in vielen Proben drinnen und auch gestern in der Generalprobe wieder. Er hat mich dermaßen zu Tränen gerührt, ja, weil es natürlich eine Geschichte ist, die uns alle betrifft. Und es geht letztendlich darum, dass man sagt, okay, weniger ist mehr. Will nicht zu viel im Leben und achte auf deine Mitmenschen. Das ist natürlich eine wahnsinnig tolle Botschaft. Und wir haben einen, neben dem wunderbaren Ensemble, einen fantastischen Hauptdarsteller.
0: Und dann gibt es ja auch noch die Stiftsruine als Kulisse.
1: Ja. Naja, da können sich also wirklich unsere Zuschauerinnen und Zuschauer auf ein gewaltiges Bühnenbild freuen. Es ist natürlich die Kulisse der Stiftsruine steht im Mittelpunkt, aber es wurde da ein Bühnenbild hineingezaubert, das mich wirklich fasziniert. Das leuchtet, das funkelt, es spielt mit dem Raum, aber es ist auch unheimlich unterstützend für die Darstellerinnen und Darsteller.
0: Heute Abend um 21 Uhr fängt es an zu glitzern und zu funkeln. In der Bad Hersfelder Stiftsruine feiert der Parsival Premiere und eröffnet damit die 75. Bad Hersfelder Festspiele. Vielen Dank für das Gespräch, liebe Frau Hesse, und toi, toi, toi.
1: Man sagt nicht danke, aber ich bedanke mich fürs Gespräch.
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3: Es ist 8.30 Uhr. Es ist heiß bei uns und die Hitzewelle hält noch das ganze Wochenende an. Volker Ginkel aus den hr1-Nachrichten ist im Studio. Guten Morgen.
4: Guten Morgen.
3: Volker, heute könnten erste Temperaturrekorde gebrochen werden.
4: Ja, und zwar die 40-Grad-Marke. Wir hatten zwar schon mal 40 Grad in Deutschland, aber noch nie so früh im Jahr werden es heute, und das ist vorhergesagt, über 40 Grad, dann wäre das zum ersten Mal, seit die Wetterdaten aufgezeichnet werden. Das ist im Juni schon passiert. Morgen könnte sogar noch heißer werden. Aus Krankenhäusern heißt es, die Zahl der Notfälle wegen Hitze ist schon die letzten Tage gestiegen. Manche Kommunen bieten extra kühle Orte an für ältere, chronisch Kranke oder Dachgeschossbewohner. Und teils sind auch sportliche Veranstaltungen vorsichtshalber abgesagt worden. Außerdem Thema heute: Der Bund will Ländern und Kommunen in Zukunft bis zu 80% der Kosten erstatten, die entstehen, wenn er durch ein neues Gesetz diese Kosten verursacht. Und die deutsche Fußballnationalmannschaft hat bei der Weltmeisterschaft zum ersten Mal verloren, gegen Ecuador 1-2. Deutschland ist trotzdem Gruppenerster.
3: Und deswegen war es nicht ganz so schlimm. Danke, Volker. Mehr Neues aus Ihren Regionen hören Sie jetzt aus unseren Regionalstudios.
5: Hier ist das Studio Fulda.
6: Heute geht sie los, die Jubiläumssaison. 75 Jahre Bad Hersfelder Festspiele. Der selten gespielte Klassiker Parzival nach Wolfram von Eschenbach wird die besondere Spielzeit eröffnen. Für die neue Intendantin Elke Hesse ist das Jubiläum mehr Lust als Last.
7: Lust. Ich bin stolz, dass ich Teil dieser Feierlichkeiten sein darf, und wir werden das auch ausgiebig feiern. Das gehört dazu. Aber es ist natürlich auch eine große Ehre für mich.
6: Nach dem Parzival hat am Samstag das Musical Something Rotten Premiere und heute in einer Woche die klassische Komödie Lysistrata. Die Festspiele laufen dann bis Mitte August. Hermann Diehl aus Bad Hersfeld.
8: In Dippertz einem donnernden Chor lauschen und damit jungen Menschen in Uganda eine gute Bildung ermöglichen. Das geht am Sonntag beim gemeinsamen Benefizkonzert des Vereins Emiquano mit dem Polizeichor Fulda. Der hat sich nicht lange bitten lassen, sagt Geschäftsführer Wolfgang Keller.
9: Natürlich sind wir wieder dabei. Wir sind jetzt schon zum zweiten Mal dort in Dippertz in der Kirche und machen gern nochmal ein kleines Konzert, was zusammenkommt für die Kinder und Jugendlichen in Uganda.

0: beseitigt. A3 Köln Richtung Frankfurt zwischen Dreieck-Dernbach und Diez, 7 Kilometer Stau, auch da gibt es Straßenschäden, es ist nur eine Spur im Moment frei. A44 Dortmund-Kassel zwischen Kreuz Wünneberg-Haaren und Lichtenau-Westfalen, da brennt ein Fahrzeug auf der rechten Spur, deswegen ist die gerade dicht, dadurch 4 Kilometer Stau und stockender Verkehr. Und die A661 Oberursel nach Egelsbach, wenn Sie zwischen Bad Homburger Kreuz und Frankfurt-Eckenheim unterwegs sind, es ist ein bisschen stockend heute Morgen. Gute und sichere Fahrt.
1: Es ist heiß bei uns in Hessen und es wird heute vor allen Dingen sehr heiß und morgen und übermorgen ab Montag dann besser. Die Aussichten für Ihre Region jetzt von Martin Gutt.
2: Heute und das Wochenende werden in Sachen Hitzewelle hier in Osthessen im wahrsten Sinne des Wortes historisch. Schon heute gehen wir nach der ungewöhnlich warmen Nacht auch nachher auf Rekordkurs. Die Sonne brennt, die Temperatur nach oben, am Nachmittag erreichen wir bis zu 37 Grad. An manchen Stellen zwischen dem Vogelsberg und der Rhön gibt es damit neue Hitzerekorde für den Juni. Und morgen wird es hier in Osthessen mit knappen 40 Grad so heiß wie noch nie.
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1: Guten Morgen, der Schlosshof in Butzbach hat gestern Abend sowas von geglüht. Und das jetzt nicht nur wegen der Hitze.
0: Nein, denn Anastasia war gestern Abend am Start. Und wir haben hier in unserem großen Open-Air-Sommer schon den ganzen Juni über Karten auch für dieses Konzert verschenkt gestern. Mhm. Und Tamara war eine der Glücklichen, die gestern mit dabei war. Und sie hat uns ein Video von gestern Abend geschickt.
1: Und das ist wunderbar, wenn man sich dieses Video auch nur anhört.
0: Ja.
1: Tamara und Anastasia singen zusammen sozusagen. Tamara in ihr Handy.
0: Out of love. Ja, großartig.
1: Vielen, vielen Dank, liebe Tamara, für dieses eindrucksvolle Beispiel von gestern Abend. Es war offensichtlich ein grandioser Abend.
0: Ja, wenn man also da so drauf schaut, sind einige Leute da gewesen, die sehr viel Spaß gehabt haben.
1: Schön, dass es so viel Spaß gemacht hat. Da freuen wir uns sehr hier in hr1. Rein in diesen Freitag.

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0: Das sind die Doobie Brothers in HR1. Die lieben wir ebenso wie die Rolling Stones.
1: Oh ja.
0: Und die Rolling Stones, da lieben wir die guten alten Sachen und wir lieben die Songs, die jetzt neu sind und sich anhören wie die guten alten Sachen. Zum Beispiel In the Stars haben wir ja auch schon gespielt hier in HR1. Und jetzt ganz, ganz brandneu, nur ein paar Stunden alt, ist ein neuer Song, der heißt Jealous Lover von den Stones. Und wir haben uns das gerade schon mal angehört, ist ein irres Ding.
1: Vollkommen. Fängt nämlich an, als ob man mit Mick Jagger zusammen und Prince Platten hört. Geht dann rockig-bluesig Richtung dem Signature-Sound der Band, also so wie man die Stones quasi kennt. Und am Ende über in so eine Rockhymne.
0: Und dann endet das Ganze mit Gospel. Also ja, ein wirklich absolut irres Ding, aber...
1: richtig gut.
0: Einfach mega. Jetzt hier in HR1 die Rolling Stones mit Jealous Lover. Viel Spaß damit.

0: bin schon ein bisschen verliebt in die neue Single von den Rolling Stones. Jealous Lover war das in HR1.
1: Wie viel Lässigkeit kann man in 3 Minuten 40 unterbringen? Wahnsinn. Unfassbar.
0: Wir haben eine Warnmeldung.
1: Ja, und zwar für die A5 Frankfurt Richtung Darmstadt zwischen Frankfurt-Niederrad und Frankfurt-Flughafen Nord. 2 Fahrradfahrer unterwegs und Vorsicht jetzt auch ganz frisch auf der A3 Köln Richtung Frankfurt zwischen Limburg Süd und Bad Camberg. Da liegt eine Metallstange auf der rechten Spur.
0: Und wir fragen uns, Metallstange, Fahrradfahrer auf der Autobahn.

0: Minuten vor neun. Was soll das? Und das ist aber wirklich die Frage des Tages, oder? Was soll das eigentlich mit dieser Hitze? HR1-Wettermann Martin Gutte ist im Studio. Guten Morgen.
1: Einen schönen guten Morgen.
0: Die gute Nachricht vorneweg, Martin. Abkühlung ist ja wirklich jetzt in Sicht, ne?
1: Ab nächster Woche, da kriegen wir die Temperaturen, die wir jetzt nachts haben. Aber bis dahin purzeln die Rekorde.
0: Also heute Morgen und übermorgen wird es nochmal richtig heftig.
1: Ja, heftiger als heftig. Ein Tag oder drei Tage für die Geschichtsbücher. Also das heute zum Beispiel ist der bisher heißeste Junitag, den wir jemals hatten. Und es sind die höchsten Temperaturen so früh im Jahr. Also gleich zwei Rekorde bis zu 40 Grad. Und als ob das noch nicht genug wäre. Morgen am Samstag kriegen wir, also ich hatte gestern Abend, als ich die Vorhersagen gesehen habe, habe ich so ein bisschen leichte Schweißperlen bekommen. Hoffentlich wird das noch ein bisschen runtergeregelt, aber es ist in der Tat so. Die letzten Berechnungen zeigen, dass wir Temperaturen bekommen, wie wir sie in Hessen noch niemals hatten. Überhaupt nicht. Also
0: hast du auch in deiner Karriere als Wetterexperte noch nie erlebt?
1: Nein, und ich habe schon viele Hitzewellen mitgemacht, aber das ist die, die alle Rekorde bricht. Morgen Nachmittag erreichen wir in Frankfurt zum Beispiel oder an der Bergstraße 42 Grad. Und selbst bei Ihnen im sonst so sibirischen Kassel, ich muss es einfach jetzt mal so sagen, erreichen wir morgen Nachmittag knappe 40 Grad. So etwas gab es noch nie.
0: Also ganz viel trinken am Wochenende, im Schatten aufhalten, in der Wohnung für Abkühlung sorgen und für Durchzug vor allen Dingen, da plädierst du immer für. Martin, ne? Dass das ganz wichtig ist, dass die Temperatur, die Feuchtigkeit nicht so hoch
1: Richtig.
0: Ist in der Wohnung.
1: Richtig, Hitze ist wurscht bei Ihnen in der Wohnung. Hauptsache ist, die Feuchtigkeit geht raus und das geht am besten, wenn Sie egal Tag oder Nacht, egal ob die Sonne reinscheint oder nicht, Fenster auf, Durchzug, Ventilatoren sind das Beste und dann ist schon mal die Hitzewelle halb jedenfalls
0: gegessen. Und trinken, trinken, trinken,
1: Jawohl.
0: Also einen Hydration Break nach dem anderen einlegen, gut aufeinander aufpassen. Und dann überstehen wir hoffentlich auch dieses Wochenende.
2: Wir gehen da gemeinsam durch und schaffen das.
1: Jawohl.
0: Montag sind wir wieder für Sie da, wünschen, dass Sie gut durchkommen durch diese Hitzetage. Machen Sie es gut.
2: Schönes Wochenende.

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1: 9 Uhr. Stromausfälle in mehreren Kommunen in Hessen. Meteorologen halten neuen Temperaturrekord für möglich. Internationale Hilfe für Erdbebenopfer in Venezuela unterwegs. Das Wetter, viel Sonne, ein paar Quellwolken, 35 bis 40 Grad. Die Nachrichten mit Volker Kinkel, guten Morgen. Teile von Rösselsheim im Kreis Groß-Gerau sind seit gestern Abend ohne Strom. Auch in anderen Kommunen im Rhein-Main-Gebiet hat es Stromausfälle gegeben. Aus Rösselsheim, HR-Reporterin Jutta Nieswand.
2: Nach Angaben der Stadtwerke Rösselsheim haben die Techniker unter Hochdruck versucht, den Strom wieder ins Laufen zu bekommen. Allerdings ist er im Stadtteil Hasloch immer noch nicht wieder da. Was diesen Stromausfall ausgelöst hat, ist auch noch nicht bekannt und auch nicht, wie viele Haushalte insgesamt von dem Stromausfall betroffen waren. Auch in Langenselbold, Erlensee und Neuberg ist der Strom mitten in der Nacht ausgefallen und in Kronberg ist derzeit der Süden von einem Stromausfall betroffen.
1: In Deutschland könnte heute zum ersten Mal an einem Junitag die 40-Grad-Marke fallen. Der Deutsche Wetterdienst hält sogar bis zu 41 Grad für möglich. Um Menschen vor der Hitze zu schützen, sind an diesem Wochenende viele Feste und Veranstaltungen abgesagt worden. Der Ironman in Frankfurt am Sonntag soll stattfinden, mit zusätzlichen Duschen, Eis und Wasser an der Strecke. Geld steht dafür zur Verfügung, aber trotzdem verzögern sich Infrastrukturprojekte immer wieder in Deutschland. Gleich stimmt der Bundestag über ein Gesetz ab, mit dem solche Projekte beschleunigt werden könnten. Aus dem ARD-Hauptstadtstudio Jan Zimmermann.
3: Es soll dafür sorgen, dass Straßen, Brücken, Bahnstrecken, Wasserwege oder sogar Flughäfen schneller geplant und gebaut werden. Dazu werden Verfahren vereinfacht, Doppelprüfungen gestrichen, Abläufe digitalisiert. Zentrale Verkehrsprojekte werden künftig als Vorhaben des überragenden öffentlichen Interesses eingestuft. Dadurch sollen Behörden und Gerichte diese Vorhaben priorisieren und schneller genehmigen. Im Vergleich zu früheren Beschleunigungsgesetzen ist dieses deutlich ausgeweitet worden. Die Regierungskoalition verspricht sich davon einen Schub, um das Land zu modernisieren.
1: Familienministerin Prien will nach Informationen des Redaktionsnetzwerks Deutschland beim Elterngeld sparen. Nur wenn Vater und Mutter jeweils 7 Monate Elternzeit nehmen, soll es noch 14 Monate Geld geben. Aktuell reicht es, wenn einer mindestens 2 Monate nimmt, der andere 12, um auf 14 zu kommen. Ansonsten gibt es nur 12 Monate. Nach den schweren Erdbeben in Venezuela mit mindestens 235 Toten läuft die internationale Hilfe. Heute fliegt auch ein Team des Technischen Hilfswerks in das Katastrophengebiet. Und auch Mexiko hat Unterstützung angekündigt. ARD-Korrespondentin Jenny Barke.
4: Mexiko, das selbst schwere Erdbebenkatastrophen erlebt hat, schickt ein 250-köpfiges Team aus Rettungskräften und Medizinern mit 4 Flugzeugen nach Venezuela, wie Präsidentin Claudia Sheinbaum mitteilte. Die USA haben Nothilfen in Höhe von 150 Millionen US-Dollar zugesagt. Such- und Rettungsmannschaften seien entsendet, humanitäre und medizinische Hilfe auf den Weg gebracht, teilte US-Außenminister Marco Rubio mit.
1: Das passiert heute auch noch. Im Prozess um den Anschlag auf den Magdeburger Weihnachtsmarkt 2024 wird das Urteil erwartet. Der Angeklagte soll mit einem Auto in den belebten Markt gefahren sein. Bahnchefin Paller soll in Stuttgart zur Rede und Antwort stehen. Es geht um die Frage, warum Stuttgart 21 noch später als geplant in Betrieb gehen soll, nämlich erst Ende 2031. Und im osthessischen Bad Hersfeld starten die Festspiele mit der Uraufführung von Parzival. In der 75. Saison übernimmt noch einmal die Österreicherin Elke Hesse die Intendanz. Das waren die Nachrichten.
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5: Bitte vorsichtig fahren. Wir haben eine Metallstange auf der Autobahn auf der A3 Köln Richtung Frankfurt. Zwischen Limburg Süd und Bad Camberg liegt die auf dem rechten Fahrstreifen. Und dann ist noch ein Fahrradfahrer unterwegs auf der A67 Mannheim Richtung Darmstadt. Zwischen Funkstadt und Darmstädter Kreuz bitte hier ganz besonders gut aufpassen. A3 Frankfurt Richtung Köln. Es werden Schlaglöcher beseitigt zwischen Mönchhofdreieck und Raunheim. Deshalb 2 Kilometer stockender Verkehr hier. Dann die A44 Dortmund Richtung Kassel. Zwischen Kreuz Wünnenberg-Haaren und Lichtenau-Westfalen hat ein Fahrzeug gebrannt. Deshalb ist jetzt der rechte Fahrstreifen gesperrt. Dadurch 4 Kilometer Stau und stockender Verkehr. Ein defekter Laster steht im Weg auf der A60 Mainz Richtung Rüsselsheim. Die Auffahrt Mainz-Lerchenberg ist hier gesperrt. A643 Mainz Richtung Wiesbaden zwischen Mainz-Gonsenheim und Schiersteiner Kreuz. 3 Kilometer stockend. Und A661 Oberursel Richtung Egelsbach. Auch hier zwischen Bad Homburger Kreuz und Frankfurt-Eckenheim. Streckenweise stockender Verkehr. Allen unterwegs, machen Sie langsam.
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5: Also irgendwo zwischen ziemlich zerschlagen und ganz schön matschig. Das ist jedenfalls mein Morgengefühl nach dieser wahnsinnig warmen Nacht. Und ja, es geht erstmal so weiter. Martin Gutt.
6: Bis zum Sonntag müssen wir hier in Osthessen diese Ultrahitze noch aushalten. Danach wird es erträglicher. Das sind noch 3 Tage und in denen purzeln die Rekorde. Heute geht es an manchen Stellen hoch bis auf 37 Grad. Das sind damit neue Rekorde für den Juni. Und gleichzeitig ist es damit bei uns noch nie so früh im Jahr so heiß gewesen. Und morgen dann der Überhammer. Dann gibt es mit knappen 40 Grad Werte, die wir hier in Osthessen noch nie erlebt haben.
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5: Die Sommerferien gehen heute los. Heute Zeugnisse abholen und dann nix wie ab ins Freibad, würde ich mal vorschlagen.
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Also die Hunde in Suburbia, da ist nichts mehr mit Bellen bei dieser Hitze. Die kriegen maximal noch ein Winseln raus und dann wieder ab unter den Küchentisch und weiter schlafen.

0: Hunderte Menschen sind tot, mehrere tausend weitere Erdbebenopfer in Venezuela werden befürchtet. Vor allem, weil viele Hochhäuser eingestürzt sind und die Menschen sind darin verschüttet. Internationale Hilfe rollt an aus den USA und auch aus Deutschland. Anja Dagatz lebt und arbeitet in Caracas. Sie arbeitet für die Friedrich-Ebert-Stiftung. Frau Dagatz, wie soll die Hilfe zu den Menschen kommen? Der Flughafen ist ja auch völlig zerstört.
1: Die Hilfslieferungen werden über einen Militärflughafen in Maracay koordiniert. Die werden dahin geleitet und von dort aus werden die Einsätze geschlossen.
0: Was genau wird denn jetzt am allernötigsten gebraucht?
1: Alles ist eine Totalkatastrophe. Sowohl schweres Gerät als auch Decken, als auch Essen, als auch Notunterkünfte, Räumungsgerät. Bis hin zu psychologischer Betreuung wird einfach alles gebraucht.
0: Es zählt ja jetzt auch wirklich jede Minute. Es ist extrem viel zerstört. Es ist auch eine große Hitze dort. Welche Bilder bekommen Sie von dem Erdbebengebiet?
1: Die Lage in der Hauptstadt Caracas ist immer noch dramatisch und viele Opfer zu beklagen. Aber hier gibt es Rettungskräfte, die anpacken. Das ist in ländlichen Gegenden außerhalb der Hauptstadt, wie eben die Küstenregion, anders. Und deswegen ist, glaube ich, dort die Lage besonders dramatisch.
0: Heißt das, die Menschen sind da völlig auf sich allein gestellt und müssen alleine nach ihren Angehörigen suchen und graben?
1: Es kommt Hilfe, aber sie reicht natürlich hinten und vorne nicht. Es bleibt dem Menschen nichts anderes übrig, als selber Hand anzulegen und sich versuchen, selbst zu helfen. Es gibt zu wenig, zu unstrukturiert. Wir leben ja in einem Land mit schwachen Strukturen. Da bleibt einem nichts anderes übrig, als sich selber auch drum zu kümmern.
0: Ihre Wohnung ist ja auch beschädigt. Deshalb sind Sie jetzt in der deutschen Botschaft und leben da. Wie geht es denn all den Mitarbeitenden?
1: Ich konnte am Abend alle erreichen und feststellen, dass alle am Leben sind und dass auch ihre engsten Familien am Leben sind. Es gibt materielle Schäden, aber das Wichtigste ist erstmal, dass alle das überlebt haben.
0: Jetzt werden auch schon Stimmen laut, ob die Katastrophe nicht hätte verhindert werden können. Es gibt ja ein Gesetz, dass eigentlich nur Erdbeben sicher gebaut werden darf in Caracas.
1: Es gibt keine Baubehörde, die das überprüft. Und dann wird eben Erdbeben unsicher gebaut und dadurch kommen die ganzen Opfer zustande. Also mein Haus ist stehen geblieben. Das Haus daneben ist zusammengebrochen. Wir sagen immer Naturkatastrophe, aber eigentlich sind es menschengemachte Katastrophen.
0: Das ist die Einschätzung von Anja Dagatz von der Friedrich-Ebert-Stiftung in Caracas. Bei Ihnen ist es jetzt mitten in der Nacht. Also schlafen Sie gut, wenn es irgendwie geht.
1: Ja, danke.
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4: 9:30 ist es.
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6: Stromausfälle im Rhein-Main-Gebiet. Seit gestern Abend sind Teile von Rösselsheim in Kreis Groß-Gerau ohne Strom. Der Energieversorger arbeitet daran. Auch in Teilen von Kronberg und Königstein im Taunus ist der Strom ausgefallen. Außerdem in Erlensee, Langenselbold und Neuberg im Main-Kinzig-Kreis. Der Bundestag stimmt gleich über ein Gesetz ab, mit dem Verkehrsprojekte schneller umgesetzt werden sollen. Das bezieht sich auf Autobahnen, aber auch Schienen und Wasserwege. Internationale Hilfe ist auf dem Weg nach Venezuela, denn es sind Zehntausende Menschen und Familien von den Erdbeben betroffen und brauchen Unterstützung. Auch aus Hessen und Deutschland kommt Hilfe. Und jetzt mehr Aktuelles aus unseren Regionalstudios.
5: Hier ist das Studio Fulda.
7: Salzburg des Nordens, das ist der Anspruch der Bad Hersfelder Festspiele. Die Jubiläumssaison 75 Jahre Festspiele in Bad Hersfeld wird heute eröffnet mit dem Parzival nach Wolfram von Eschenbach. Intendantin Elke Hesse verspricht ein Roadmovie.
8: Mit ganz wunderbarer, rockiger Musik. Und wir freuen uns auf ein unglaubliches Bühnenbild und vor allem auf einen Hauptdarsteller und ein Ensemble, das sich wirklich sehen lässt und das ich, finde ich, genau unserem Anspruch entspricht, nämlich, dass es die höchste künstlerische Qualität bieten soll.
7: Der Parzival beginnt heute um 21 Uhr. Hermann Diehl aus Bad Hersfeld.
9: Top, die Wette gilt. In der Bücherei in Kalbach gibt es jetzt in den Sommerferien eine besondere Aktion. Bürgermeister Marc Bargus wettet, den Lesern gelingt es nicht, so viele Kinderbücher auszuleihen, dass sie übereinander gestapelt die Höhe beider Stockwerke der Bücherei erreichen. Das sind etwa 5,50 Meter. Büchereileiterin Bianca Riediger nimmt die Herausforderung an.
10: Das ist ja schon eine Hausnummer und hat dann gesagt, wenn wir es schaffen, dann gibt er uns Eis aus für alle, die mitmachen und will das auch selber austeilen. Also er hat einen Eiswagen bestellt und sagt, er steht dann selber dahinter und teilt dann das Eis aus.
9: Und zwar am 14. August, wenn die Leser die Wette gewinnen. Mitmachen kann jeder. Daniel Kethner aus Kalbach.
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4: Wir haben eine Plane auf der A3 liegen, Frankfurt Richtung Köln. Zwischen Bad Camberg und Limburg liegt die auf der Fahrbahn. 4 Kilometer Stau und stockend auf der A44 Dortmund Richtung Kassel zwischen Kreuz Windberg-Haren und Lichtenau-Westfalen. Hier hat ein Fahrzeug gebrannt auf dem rechten Fahrstreifen. Der ist aktuell noch gesperrt. Ein defekter Laster steht auf der A60 Mainz Richtung Rüsselsheim. Die Auffahrt Mainz-Lerchenberg ist hier gesperrt. A661 Oberursel Richtung Egelsbach im Berufsverkehr streckenweise stockend zwischen Bad Homburger Kreuz

0: Das hier ist der Soundtrack dazu von den Cars. Drive. Schön, Schiebedach auf. Und die Haare ein bisschen im Fahrtwind wehen lassen. So hält sich das doch, hält man das doch gut aus mit dem warmen Wetter. Ich bin Susanne Schwarzenberger.
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0: besonders bewegende Geschichte und sie ist tatsächlich so passiert. Deutsche und britische Soldaten beschießen und töten sich und dann ist es plötzlich für kurze Zeit friedlich und die Feinde kommen sich sogar näher. Und dann geht der Erste Weltkrieg wieder weiter. Wie kommt es zu dieser Pause mitten im Krieg? Davon erzählt dieser Song hier von The Farm. Die ganze Geschichte habe ich jetzt für Sie und den Song gibt es danach auch.
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3: Plötzlich herrscht Ruhe. Sonst donnern hier Schüsse, legen sich Deutsche und Briten in den Schützengräben im Ersten Weltkrieg in Flandern verbissen gegenüber. Die Kriegsbegeisterung ist lange verflogen. Doch ein halbes Jahr nach Kriegsbeginn herrscht noch ein einigermaßen zivilisierter Umgang, auch mit dem Feind. Immer wieder verabreden die Gegner Feuerpausen, bergen Verletzte. Das geht, sogar per Zuruf, denn oft liegen die Stellungen kaum 100 Meter auseinander. Auch am 23. Dezember 1914 schweigen die Waffen, wegen Weihnachten. Die Soldaten sehnen sich nach den Familien, öffnen ihre Weihnachtspost. Beseelt stellen manche Christbäume auf, zünden sogar Kerzen an. Viele Deutsche singen Weihnachtslieder. Und die Engländer, auf der anderen Seite des Schlachtfeldes, applaudieren spontan. Und dann passiert Unglaubliches. Vorsichtig treffen sich die Verfeindeten in der Mitte des Niemandslandes. Sie reden miteinander, rauchen, überreichen sich oft sogar zaghaft gegenseitig Geschenke. Selbst Fußballspiele zwischen den Truppen gibt's und mindestens eine gemeinsame Weihnachtsfeier. Tausende auf beiden Seiten machen mit, bis die Generäle nach wenigen Tagen Ruhe wieder befehlen, anzugreifen. Der Krieg geht weiter, noch Jahre. Solch einen Weihnachtsfrieden gibt's nie wieder. Aber Songs darüber, wie alle friedlich zusammen feiern, bei The Farm und All Together Now.
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Wichtiges sofort hier von der A67, Mannheim Richtung Darmstadt. Zwischen Funkstadt und Darmstädter Kreuz ist ein Fahrradfahrer unterwegs. Dann haben wir noch zwei defekte Fahrzeuge. Die stehen auf der A7 Kassel Richtung Fulda zwischen Kirchheim und Hattenbacher Dreieck auf dem rechten Fahrstreifen. Und eine Warnmeldung noch für die A661 Oberursel Richtung Egelsbach. Hier liegen Spanngurte auf der Fahrbahn zwischen Frankfurt-Friedberger Landstraße und Frankfurt-Ost.

0: kurze Verschnaufpause jetzt mit den schwarz-weiß bepinselten Jungs von KISS. Die stehen ja eigentlich für wilde Sachen, für rockige Mucke, aber beim Song Shandy jetzt, da sind sie vergleichsweise soft und lieb, wie brave Chorknaben.
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6: 10 Uhr. Lebenslange Haft nach Anschlag auf Weihnachtsmarkt in Magdeburg. Riedstadt in Südhessen erhöht die Grundsteuer deutlich. Schulämter bieten Sorgentelefon zur Zeugnisvergabe. Das Wetter, viel Sonne, ein paar Quellwolken, 35 bis 40 Grad. Die Nachrichten mit Volker Kinkel. Nach dem Anschlag auf den Magdeburger Weihnachtsmarkt vor anderthalb Jahren ist der Täter zu lebenslanger Haft verurteilt worden. Das Landgericht hat außerdem die besondere Schwere der Schuld festgestellt. Er könnte damit nach der Haft in Sicherungsverwahrung bleiben. Taleb A. hatte 2024 mit einem Auto 6 Menschen auf dem Weihnachtsmarkt getötet. Mehr als 300 Menschen wurden verletzt. Der rheinland-pfälzische Ministerpräsident Schnieder hat die Ergebnisse des Bund-Länder-Treffens gestern gelobt. Dabei hatten sich beide Seiten auf eine Finanzreform geeinigt, um die Kommunen zu entlasten. Künftig soll der Bund 80% der Kosten übernehmen, die durch bestimmte neue Bundesgesetze entstehen. Vorausgesetzt, die Zusatzkosten liegen über 200 Millionen Euro im Jahr. Schnieder, der aktuell auch Vorsitzende der Ministerpräsidentenkonferenz ist, sagte dazu im ZDF.
7: Deutschland hat in den letzten Jahren und Jahrzehnten zu wenig in die Verkehrsinfrastruktur investiert. Und deshalb hat diese Bundesregierung sich vorgenommen, diesen Investitionsstau aufzulösen.
6: Verbraucher haben bald ein Recht auf Reparatur bei Elektrogeräten. Der Bundestag hat ein Gesetz beschlossen, das sich gegen die Wegwerfmentalität richtet. Konkret müssen Hersteller ihre Produkte künftig während der üblichen Lebensdauer zu einem angemessenen Preis reparieren. Außerdem müssen Geräte so konstruiert sein, dass sie einfach repariert werden können. In Riedstadt im Kreis Groß-Gerau müssen Grundstückseigentümer künftig deutlich tiefer in die Tasche greifen. Sie müssen jetzt den derzeit höchsten Steuersatz für bebaute und unbebaute Grundstücke in Hessen zahlen. Dabei haben sich die Stadtverordneten gestern Abend auf einen niedrigeren Wert geeinigt als zunächst vorgeschlagen. HR-Reporterin Anna Vogel.
8: Die Stadtverordneten haben einem Hebesatz der Grundsteuer B von 1.600 Punkten zugestimmt. Das ist ein Anstieg von 45%, rückwirkend zum 1. Januar. Zunächst standen 1.850 Punkte im Raum. Laut Magistrat ist das Anheben notwendig, um den städtischen Haushalt ausgleichen zu können. Der liegt nach dem aktuellen Entwurf mit rund 7 Millionen Euro im Minus. Die Mehreinnahmen durch die Grundsteuer B brächten demnach einige Millionen zusätzlich in die Kasse.
6: Stromausfälle im Rhein-Main-Gebiet. Seit gestern Abend sind Teile von Rüsselsheim im Kreis Groß-Gerau ohne Strom. Der Energieversorger versucht, den Stromausfall zu beheben. Auch in Teilen von Kronberg und Königstein im Taunus ist der Strom ausgefallen, wegen eines defekten Kabels. Außerdem gab es Ausfälle in Erlensee, Langenselbold und Neuberg im Main-Kinzig-Kreis. Tausende Schülerinnen und Schüler in Hessen bekommen gleich ihre Zeugnisse. Nicht für alle ist das ein Grund zum Feiern. Um Familien zu unterstützen, haben die staatlichen Schulämter Beratungshotlines eingerichtet. HR-Reporter Marcel Ruge.
9: Psychologische, aber auch rechtliche Fragen können hier heute angesprochen werden. Einen Ansturm auf das Angebot hat es aber zuletzt nicht gegeben, heißt es aus dem Schulamt in Kassel etwa. Große Krisengespräche haben Seltenheitswert. Probleme würden sich meist schon während des Schuljahrs abzeichnen. Eher rufen Eltern an, die von bestimmten Formulierungen im Zeugnis überrascht sind. Die Nummern der Zeugnistelefone stehen auf der Website des Kultusministeriums.
6: Zum Ferienbeginn werden auf den Autobahnen ab dem Nachmittag Staus erwartet. Der Frankfurter Flughafen und auch die Bahn rechnen mit besonders vielen Passagieren. Das waren die Nachrichten.
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1: Wir haben Metallteile auf der Autobahn liegen, auf der A3 Würzburg Richtung Frankfurt. Auf der Fahrbahn liegen die zwischen Seligenstadt und Hanau. Hier bitte Vorsicht. Dann zwei defekte Fahrzeuge auf der A7 Kassel Richtung Fulda. Zwischen Kirchheim und Hattenbacher Dreieck stehen die auf dem rechten Fahrstreifen. Vorsicht bitte auch auf der A67 Mannheim Richtung Darmstadt. Ein Fahrradfahrer ist immer noch unterwegs zwischen Funkstadt und Darmstädter Kreuz. Vorsicht auch auf der A661 Oberursel Richtung Egelsbach. Hier liegen Spanngurte auf der Fahrbahn zwischen Oberursel und Bad Homburg. Und nochmal Spanngurte auf der A661 Oberursel Richtung Egelsbach zwischen Frankfurt, Friedberger Landstraße und Frankfurt Ost. Die A44 Kassel Richtung Dortmund ist zwischen Kassel, Bad Wilhelmshöhe und Zierenberg gesperrt. Hier wird eine Unfallrekonstruktion gemacht, dadurch 2 Kilometer Stau ab Kreuz Kassel West. A44 Dortmund Richtung Kassel zwischen Kreuz-Würnberg-Haren und Lichtenau-Westfalen ist der rechte Fahrstreifen gesperrt. Hier hatte ein Fahrzeug gebrannt. Aktuell 5 Kilometer Stau hier. Und die A661 Oberursel Richtung Egelsbach zwischen Bad Homburger Kreuz und Frankfurt-Eckenheim streckenweise stockend.
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1: 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Martin Gutt mit den Aussichten.
10: Heute und am Wochenende haben wir es hier zwischen dem Knüll und der Rhön noch mit dieser gewaltigen Hitzewelle zu tun. Am Nachmittag fallen mit 37 Grad örtlich die Rekorde ein. Einmal für den Juni und zum anderen ist es damit auch noch nie so früh im Jahr so heiß gewesen. Doch das ist noch nicht das Ende des Hitzehammers. Der wird morgen bei uns rausgeholt. Rund um Fulda gibt es knappe 40 Grad. Sowas haben wir hier in Osthessen noch nie erlebt. Dann gibt's Gewitter und mit denen wird's auch ganz langsam erträglicher.
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1: Und jetzt habe ich eiskalte Synthis für Sie. 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

0: Freitagvormittag und wir schweben Richtung Wochenende mit luftig leichten Sommersound jetzt von Robert Palmer.
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0: Falls Sie verzweifelt nach einem kühlen Ort heute suchen, da hätte ich was. Die Teufelshöhle in Steinau an der Straße im Main-Kinzig-Kreis. Die ist 2,5 Millionen Jahre alt, eine Tropfsteinhöhle. Schön dunkel und feucht und vor allem angenehm kühl. Gordon Ulrich ist dort Höhlenführer. Herr Ulrich, kommen die Leute jetzt auch zu Ihnen einfach, um die Stirn mal kurz einen kalten Stalaktiten zu legen? Oder ist das bei Ihnen nicht erlaubt?
1: Das ist für uns leider nicht erlaubt. Der Schweiß von der Stirn würde chemische Reaktionen mit dem Stalaktit auslösen. Und das ist absolut verboten, denn die Höhle ist ein Naturdenkmal.
0: Wie fühlt sich denn das an bei Ihnen in der Teufelshöhle? Da sind 7 Grad. Und wenn man dann plötzlich so einen Temperaturunterschied hat von 30 Grad zu draußen, wie ist das?
1: Das Problem ist nicht das Reingehen. Das kann der Körper gut abstecken. Aber das Rauskommen. Und wir haben dann so junge Damen, die Blutdruckprobleme haben. Wenn die dann rausgehen, die müssen sich kurz hinsetzen, denn dann sackt der Blutdruck wirklich ziemlich nach unten.
0: Ja. Und wenn man reinkommt in die Höhle, atmen die Leute da erstmal auf oder ziehen die direkt eine Fließjacke über, weil es ja doch ganz schön frisch ist?
1: Die Leute atmen sicherlich auch auf, denn was noch in der Höhle ist, nicht nur die schöne Temperatur, die angenehme, sondern auch die extrem hohe Luftfeuchtigkeit, die liegt weit über 90%. Wenn jetzt jemand Asthma hat oder COPD oder andere Lungenerkrankungen, die Leute wollen meistens gar nicht mehr raus, denn da drin haben die eine absolut wunderbare Atmung.
0: Tickets für Führungen in der Teufelshöhle, die gibt's online. Kommen jetzt bei dieser Hitze deutlich mehr Buchungen als sonst?
1: Ja, die Buchungen steigen, zumal auch heute die Hessenferien beginnen. Und da haben wir dann erfahrungsgemäß fast die doppelte Anzahl an Besuchern in diesem Zeitraum.
0: Ja, und heute bei fast 40 Grad, morgen sogar noch drüber. Haben Sie jetzt noch spontan Platz für Kurzentschlossene, die sagen Zeugnis in die Hand und dann ab nach Steinau an der Straße?
1: Ja, ein bisschen Platz haben wir wohl noch. Die Obergrenze der Besucher ist pro Führung festgelegt auf 14 Personen aus Sicherheitsgründen. Und wenn jetzt nur 12 gebucht haben und es kommen welche, die noch spontan da die Höhle gern besuchen wollen, ja, wir können dann in diesem Fall nur 2 mitnehmen.
0: Alles klar. Gordon Ulrich ist Höhlenführer in der Teufelshöhle in Steinau an der Straße. Der coolste Job in Hessen. So hört sich das jedenfalls an. Herr Ulrich, viel Spaß noch.
1: Dankeschön.
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8: Wir haben es 22:30.
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8: Mit Volker Kinkel.
10: Nach dem Anschlag auf den Weihnachtsmarkt in Magdeburg 2024 hat das Landgericht die Höchststrafe gegen den Täter verhängt, lebenslange Haft, dazu eine besondere Schwere der Schuld festgestellt. Damit kann für den Mann auch nach der Haftstrafe eine Sicherungsverwahrung angeordnet werden und er käme nicht frei. Der Angeklagte hatte mit seinem Auto 6 Menschen getötet. Es sollen weniger Elektrogeräte im Müll landen, deshalb hat der Bundestag ein Recht auf Reparatur beschlossen. Damit wird eine EU-Richtlinie umgesetzt. Die besagt, geht ein Gerät während der üblichen Lebensdauer kaputt, muss der Hersteller es zu einem angemessenen Preis reparieren. Mehrere Stromausfälle in Hessen, unter anderem in Rüsselsheim und im Taunus. Hier steht jetzt die Ursache fest. Der zuständige Stromversorger meldet ein kaputtes unterirdisches Kabel. Nach Netzumschaltungen habe der Großteil der Betroffenen nach 40 Minuten heute früh wieder Strom gehabt. Auch im Main-Kinzig-Kreis gab es Ausfälle. In Hessen gibt es jetzt Zeugnisse. Bei Problemen bieten die Schulämter telefonisch Hilfe. Die Nummern stehen auf der Internetseite des Kultusministeriums. Mit Beginn der Schulferien wird es dann auch wieder voll auf den Straßen, in Zügen und am Flughafen. Das waren die HR1 Nachrichten.
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8: Bitte vorsichtig fahren. Auf der A7 Kassel Richtung Fulda zwischen Malzfeld und Homberg-Efze liegen aktuell mehrere Metallteile auf der Fahrbahn. Die A44 Kassel Richtung Dortmund zwischen Kassel-Bad Wilhelmshöhe und Zierenberg ist die Autobahn gesperrt für eine Unfallrekonstruktion. Dadurch 2 Kilometer Stau ab Kreuz Kassel-West. Die Umleitungsempfehlung von HR1. Versuchen Sie es ab Kassel-Bad Wilhelmshöhe über die U16. A44 Dortmund Richtung Kassel zwischen Kreuz Windenberg-Haren und Lichtenau-Westfalen ist der rechte Fahrstreifen gesperrt. Hier hat ein Fahrzeug gebrannt, dadurch 5 Kilometer Stau. Im weiteren Verlauf zwischen Warburg und Bräuna nochmal 2 Kilometer stockend. Die A60 Mainz Richtung Rüsselsheim. Hier ist die Auffahrt Mainz-Lerchenberg gesperrt. Hier steht ein defekter Laster. Und die A6 Mannheim Richtung Heilbronn zwischen Kreuz Mannheim und Mannheim-Schwetzingen haben wir aktuell 3 Kilometer Stau. Gute Fahrt allen unterwegs.
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8: Willkommen im Backofen. Martin Gutt mit den Aussichten.
11: Bis zu 37 Grad. So extrem wird es nachher hier in Osthessen. Das sind örtlich neue Rekordwerte für den Juni. Und gleichzeitig ist es damit auch noch nie so früh im Jahr so heiß gewesen. Überall von Schlüchtern bis Bad Hersfeld brutzelt die Sonne. Abkühlung ist nicht in Sicht. Morgen wird es noch unglaublicher. Wir bekommen stellenweise knappe 40 Grad. Diese Temperaturen haben wir hier in Osthessen noch nie erlebt. Und es kommen dann zur Sonne auch langsam Schauer und Gewitter.
8: Und damit hallo zusammen. Ich bin Susanne Schwarzenberger. Ich habe eine hauchzarte Ballade jetzt für Sie von Sting. Fields of Gold.

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0: Es ist super heiß und deshalb gilt jetzt Wasser sparen. Wasser aus Flüssen oder Bächen holen, um damit den Rasen zu gießen, das ist ab sofort in einigen Gemeinden verboten. Im Main-Kinzig-Kreis zum Beispiel und im Wetterau-Kreis. Wegen der Hitzewelle. Bernd Weingärtner von der unteren Wasserbehörde im Main-Kinzig-Kreis sagt, illegaler Wasserklau, das ist tatsächlich ein großes Problem.
1: Ja, tatsächlich, ist deutlich wahrnehmbar. Gehen Sie mal an Gewässern entlang. Sie sehen öfters dann irgendeinen gelben Gartenschlauch drin und eine Elektropumpe. Und die Summenwirkung ist schon enorm. Gerade wenn jemand dann vielleicht noch ein Brett querstellt, um das Gewässer aufzustauen, um dann selbst möglichst viel zu kriegen. Und dadurch fließt halt weniger weg dann noch. Also es ist schon spürbar.
0: Und es gibt auch besonders dreiste Wasserklauer.
1: Dass Leute mit Wassertanks, IBC-Containern auf dem Anhänger rückwärts ans Gewässer fahren, Pumpe rein und ein Kubikmeter. Ein Kubikmeter ist schon mal ein bisschen was, eben da voll machen. Und wenn das viele machen, dann ist das einiges.
0: Grundsätzlich darf man nur Wasser holen aus Flüssen oder Bächen, wenn man eine spezielle Genehmigung hat. Es gibt aber Ausnahmen, Kleingärtner zum Beispiel, die dürfen ihre Gießkanne gerne dort weiter auffüllen.
1: Nicht betroffen von dem Verbot sind übrigens wasserrechtliche Erlaubnisse. Es gibt ja Leute, die haben wirklich eine Erlaubnis, die haben einen Antrag gestellt, eben das zu tun. Also soll sich jetzt kein Landwirt einen Gedanken machen, der eine wasserrechtliche Erlaubnis bekommen hat irgendwann mal. Nein, es geht tatsächlich um diese bisher erlaubnisfreie Nutzung.
0: Ja, und wer erwischt wird beim professionellen Wasserklau aus Fluss und Bach, für den wird's teuer. Im Wetteraukreis sind es bis zu 100.000 Euro Strafe. Und auch im Main-Kinzig-Kreis drohen Konsequenzen, sagt der Wasserbehördenchef.
1: Wir versuchen das natürlich immer, weil wir sind ja nette, und auf die freundliche Art zu regeln, sagen, ah, das hast du nicht gewusst, bitte lass es sein. Im schlimmsten Fall kann das bis zu einem Bußgeld, das auch tatsächlich fünfstellig sein könnte, reichen. Ja.
0: Wasserklauen verboten. Jetzt in der Hitzewelle bedienen sich manche illegal an Flüssen und Bächen und das kann richtig, richtig teuer werden.
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0: ich könnte Ihnen Klimaanlagenkühlung schön durchs Radio zupusten. Das geht leider nicht. Aber entspannte Musik hilft. Dieser Song hier, langsam und ruhig. Ja, für mich fühlt er sich schon nach der kleinen Auszeit von der Hitze an.
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6: 11 Uhr. Bundestag beschließt Vorrang für Infrastrukturprojekte. Volkswagen will angeblich noch mehr Stellen streichen. Lebenslange Haft nach Anschlag auf Weihnachtsmarkt in Magdeburg. Das Wetter, viel Sonne, ein paar Quellwolken, 35 bis 40 Grad. Die Nachrichten mit Volker Kinkel. Geld steht dafür zur Verfügung, aber trotzdem verzögern sich Infrastrukturprojekte immer wieder in Deutschland. Deshalb hat der Bundestag einem Gesetz zugestimmt, mit dem solche Projekte beschleunigt werden sollen. Aus dem ARD-Hauptstadtstudio Jan Zimmermann.
7: Es soll dafür sorgen, dass Straßen, Brücken, Bahnstrecken, Wasserwege oder sogar Flughäfen schneller geplant und gebaut werden. Dazu werden Verfahren vereinfacht, Doppelprüfungen gestrichen, Abläufe digitalisiert. Zentrale Verkehrsprojekte werden künftig als Vorhaben des überragenden öffentlichen Interesses eingestuft. Dadurch sollen Behörden und Gerichte diese Vorhaben priorisieren und schneller genehmigen. Im Vergleich zu früheren Beschleunigungsgesetzen ist dieses deutlich ausgeweitet worden. Die Regierungskoalition verspricht sich davon einen Schub, um das Land zu modernisieren.
6: Volkswagen steht offenbar vor einem weiteren massiven Stellenabbau. Wie das Manager-Magazin berichtet, plant der Autokonzern, in den nächsten Jahren weltweit bis zu 100.000 Arbeitsplätze zu streichen. Das wären doppelt so viele wie bisher geplant. Ein VW-Sprecher wollte den Bericht nicht kommentieren. Er betonte aber, dass die gesamte Autoindustrie derzeit eine tiefgreifende Veränderung durchlaufe. Gut 1,5 Jahre nach dem Anschlag auf den Weihnachtsmarkt in Magdeburg ist heute das Urteil vor dem Landgericht gefallen. Lebenslange Haft für den Täter. Er war mit einem Auto in die Menschenmenge gefahren, hatte 6 Menschen getötet und über 300 weitere verletzt. ARD-Reporter Max Hensch.
8: Der Täter selbst hatte im Prozess keine Reue gezeigt, sogar weitere Angriffe angedroht. Taleb A. wird wohl über Jahrzehnte ins Gefängnis kommen. Eine Sicherungsverwahrung für den Anschluss ist zunächst vorbehalten, wenn das Urteil von Magdeburg rechtskräftig wird. Im Prozess war Taleb A.'s Ausführungen über Stunden und aus Sicht der Betroffenen auch zu viel Raum gegeben worden. Damit will die Kammer einer Revision vorbeugen.
6: Wehrfähige ukrainische Männer sollen sich einem Einsatz im Krieg gegen Russland künftig schwerer entziehen können. Die EU-Kommission hat vorgeschlagen, 23- bis 60-Jährige von einer vereinfachten Aufnahmeregel für Flüchtlinge auszuschließen, wenn sie keine Ausreiseerlaubnis haben. Die Ukraine habe um diesen Schritt gebeten. Wegen eines defekten unterirdischen Kabels sind viele Haushalte in Königstein und Kronberg im Taunus ohne Strom gewesen. Diese Ursache hat der Netzbetreiber jetzt mitgeteilt. Auch die Ursache für den Stromausfall in Rüsselsheim im Kreis Groß-Gerau ist gefunden. Im Stadtteil Hasloch werden die Reparaturarbeiten aber voraussichtlich noch den ganzen Tag andauern. HR-Reporterin Jutta Nieswand.
9: Im Stromnetz sind laut einer Unternehmenssprecherin sogenannte Kabelmuffen kaputt gegangen, also Verbindungen zwischen Kabeln, vermutlich weil die Last im Netz zu hoch war. Das habe dann zu Kurzschlüssen geführt, die dann eine Kettenreaktion ausgelöst hätten, sodass dann der Strom in Rüsselsheim weitgehend ausgefallen sei. Erste Stromausfälle gab es in Rüsselsheim schon während des Spiels Deutschland gegen Ecuador. Später war der Strom fast flächendeckend in der Stadt weg.
6: Außerdem gab es Ausfälle in Erlensee, Langenselbold und Neuberg im Main-Kinzig-Kreis. In Hessen sind jetzt Sommerferien bis zum 9. August. Das heißt, vor allem an diesem Wochenende kann es etwas voller werden auf den Straßen und in den Zügen. Auch am Frankfurter Flughafen ist jetzt Hochbetrieb. Wer fliegt, sollte etwas mehr Zeit einplanen. Zum Schulschluss hat es wie immer auch Zeugnisse gegeben. Die Schulämter bieten dazu auch wieder telefonische Beratung. Das waren die Nachrichten.
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3: Gleich 11:04. Wir haben wieder Reifenteile auf der Fahrbahn liegen. Bitte Vorsicht auf der A3 Frankfurt Richtung Köln zwischen Frankfurt Flughafen und Kelsterbach liegen die. Dann kommt aktuell rein eine Warnmeldung für einen Falschfahrer. Vorsicht bitte auf der A6 Mannheim-Heilbronn. In Höhe Kreuz Mannheim kommt Ihnen ein Fahrzeug entgegen. Bitte fahren Sie in beiden Richtungen äußerst vorsichtig. Überholen Sie nicht. Achtung, ein Falschfahrer. Auf der A6 Mannheim Richtung Heilbronn in Höhe Kreuz Mannheim kommt Ihnen das Fahrzeug entgegen. Wir sagen Bescheid, sobald die Gefahr vorüber ist. Dann ein defektes Fahrzeug. Das steht auf der B43A Kleinauheim Richtung Hanauer Kreuz zwischen Hanau-Wolfgang und Hanauer Kreuz auf dem rechten Fahrstreifen. Hier bitte vorsichtig fahren. 5 Kilometer Stau auf der A6 Mannheim Richtung Heilbronn zwischen Kreuz Mannheim und Mannheim-Schwetzingen. A44 Kassel Richtung Dortmund zwischen Kreuz Kassel-West und Zierenberg. 4 Kilometer Stau und stockender Verkehr. 5 Kilometer Stau aktuell auf der A44 Dortmund Richtung Kassel. Hier hatte zwischen Kreuz Windberg-Haren und Lichtenau ein Fahrzeug gebrannt. Der rechte Fahrstreifen ist hier nach wie vor gesperrt. Und im weiteren Verlauf zwischen Warburg und Bräuner auch nochmal 4 Kilometer Stau. A60 Mainz Richtung Rüsselsheim noch. Die Auffahrt Mainz-Lerchenberg ist nach wie vor gesperrt. Hier steht ein defekter Laster.
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3: Ja. Einfach nur heiß ist es. Martin Gutt hat die Einzelheiten dazu.
10: Heute und am Wochenende haben wir es hier zwischen dem Knüll und der Rhön noch mit dieser gewaltigen Hitzewelle zu tun. Am Nachmittag fallen mit 37 Grad örtlich die Rekorde, einmal für den Juni. Und zum anderen ist es damit auch noch nie so früh im Jahr so heiß gewesen. Doch das ist noch nicht das Ende des Hitzehammers. Der wird morgen bei uns rausgeholt. Rund um Fulda gibt es knappe 40 Grad. Sowas haben wir hier in Osthessen noch nie erlebt. Dann gibt's Gewitter und mit denen wird's auch ganz langsam erträglicher.
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3: Heiße Mucke habe ich auch für Sie. For You, Manfred Mann's Earth Band. Ein unglaublich toller Song.
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Da ist denen wirklich ein Jahrhundertsong gelungen. Uriah Heep und die Lady in Black. Wobei, bei diesem Wetter sollte sie vielleicht lieber was Weißes anziehen. Das soll ja bei Hitze angenehmer sein. Aber das ist nur eine kleine Bemerkung am Rande. Ansonsten alles toll.

Und hier kommt die Entwarnung für die A6 Mannheim Richtung Heilbronn. Die Gefahr durch ein entgegenkommendes Fahrzeug in Höhe Kreuz Mannheim besteht jetzt nicht mehr. Die Entwarnung für die A6 Mannheim Heilbronn.

0: 100.000 Jobs auf der ganzen Welt sollen insgesamt wegfallen bei VW. Das schreibt jetzt das Manager-Magazin. Und demnach stehen auch VW-Werke bei uns in Deutschland auf der Kippe. HR-Wirtschaftsredakteur Roman Warschauer, wie sehen denn die angeblichen Pläne im Detail aus?
1: Ja genau, wirklich bestätigt sind sie ja noch nicht. Der Konzern sagt, das kommentiert man nicht, solche Spekulationen, sagt aber gleichzeitig, es sei schon nötig, das Unternehmen insgesamt effizienter und schlanker aufzustellen. Also es geht um 100.000 Jobs, das wären nochmal 50.000 mehr als bisher schon geplant, wohlgemerkt weltweit, wobei man schon davon ausgehen müsste, dass das auch sehr stark Deutschland treffen würde. Und jetzt kommen eben noch 4 Werke dazu, die geschlossen werden sollen. 3 VW-Werke, das sind die in Emden, Zwickau und Hannover, so zumindest der Bericht, und ein Audi-Werk in Neckarsulm. Das würde aber auch schon zu den Spekulationen passen, die schon eine ganze Zeit lang herumgeistern, dass eben diese 4 Werke besonders gefährdet sind.
0: Mhm. Wir haben ja auch in Hessen im Baunatal ein VW-Werk. Da gibt es ja auch zig Beschäftigte. Müssen die jetzt sich auch Sorgen machen um ihren Job?
1: Naja, sicherlich so die Sicherheit, man arbeitet bei VW, die ist weg, die ist auch schon ein bisschen länger weg. Aber dieses Werk in Baunatal stellt ja keine Autos her, sondern Komponenten, unter anderem zum Beispiel den zentralen Elektromotor für die E-Autos im Konzern. Und da ist man eigentlich sozusagen für die Zukunft gerüstet und deswegen ist da die Gefahr sicherlich kleiner. Aber auch da könnte es Veränderungen geben. Es gibt nämlich auch Spekulationen darüber, oder eben der Bericht sagt auch, dass möglicherweise es eine Umstrukturierung im Konzern insgesamt gibt, dass zum Beispiel die Marke VW an sich, dass die ausgelagert werden könnte, genauso wie auch die Komponentenherstellung, um die möglicherweise dann separat an die Börse zu bringen. Das würde natürlich auch einige Veränderungen mit sich bringen.
0: Was hörst du denn vom Belegschaft und Betriebsrat angesichts dieser Gerüchte um diesen riesigen Jobabbau?
1: Na, wenig verwunderlich. Die zeigen sich natürlich kämpferisch. Der Gesamtbetriebsrat, der spricht vom blinden Aktionismus, der da geschehe. Der Vorstand solle sich vielmehr endlich mal auf seinen Job konzentrieren und vor allem eben attraktive, wettbewerbsfähige Produkte, also Autos, auf den Markt bringen, die dann auch helfen würden, zum Beispiel Standorte besser auszulasten, sodass man Werke gar nicht schließen müsste. Das wäre nämlich wirklich ein Bruch. Das gab es im Prinzip noch nie bei VW, dass ein Standort geschlossen wird. Und gerade auch im Baunatal gab es zuletzt einfach Missmut über die Kommunikation des Konzerns. Und diese jetzt möglichen Pläne, die passen dann natürlich in dieses Bild.
0: Absolut. VW will offenbar bis zu 100.000 Stellen weltweit streichen und 4 Werke in Deutschland schließen. Roman Warschauer aus unserer Wirtschaftsredaktion.
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8: Halb zwölf ist es.
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8: Die hat Volker Kinkel.
10: Der Bundestag hat beschlossen, dass Verkehrsprojekte in Zukunft schneller umgesetzt werden können, bezogen auf Straßen, Schienen und Wasserwege. Es geht aber auch um Energienetze. Die Projekte gelten dazu in Zukunft als im überragenden öffentlichen Interesse und werden in Planung und Genehmigung beschleunigt. Der Stellenabbau bei Volkswagen fällt offenbar größer aus. Laut Manager Magazin plant der Autokonzern in den nächsten Jahren weltweit bis zu 100.000 Stellen zu streichen, doppelt so viele wie bisher geplant. VW gibt dazu keinen Kommentar. Unklar ist auch, wie sich das auf das Werk in Baunatal bei Kassel auswirken würde. Unsere Reporter versuchen das gerade herauszufinden. Nach dem Anschlag auf den Weihnachtsmarkt in Magdeburg 2024 hat das Landgericht die Höchststrafe gegen den Täter verhängt, lebenslange Haft, dazu eine besondere Schwere der Schuld festgestellt. Damit kann für den Mann auch nach der Haftstrafe eine Sicherungsverwahrung angeordnet werden und er käme nicht frei. Der Angeklagte hatte mit seinem Auto 6 Menschen getötet. Das deutsche Fußballspiel gestern Abend haben in der ARD knapp 18,5 Millionen Menschen gesehen. Das waren etwas mehr als im Spiel davor. Das deutsche Team hatte gestern am späten Abend mit 1:2 gegen Ecuador verloren, kommt aber trotzdem in die K.O.-Runde bei der Weltmeisterschaft. Der nächste Gegner steht noch nicht fest. Das waren die HR1-Nachrichten.
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8: 4 Kilometer Stau auf der A6 aktuell Mannheim Richtung Heilbronn zwischen Kreuz Mannheim und Mannheim-Schwetzingen. A44 Dortmund Richtung Kassel zwischen Kreuz Windberg-Haren und Lichtenau-Westfalen hat ein Fahrzeug gebrannt. Der rechte Fahrstreifen ist hier immer noch dicht. Aktuell nach wie vor 5 Kilometer Stau. Und im weiteren Verlauf zwischen Warburg und Bräuna nochmal 4 Kilometer stockender Verkehr.
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8: Es wird minütlich immer heißer. Martin Gutt hat die Aussichten.
11: Bis zu 37 Grad. So extrem wird es nachher hier in Osthessen. Das sind örtlich neue Rekordwerte für den Juni. Und gleichzeitig ist es damit auch noch nie so früh im Jahr so heiß gewesen. Überall von Schlüchtern bis Bad Hersfeld brutzelt die Sonne. Abkühlung ist nicht in Sicht. Morgen wird es noch unglaublicher. Wir bekommen stellenweise knappe 40 Grad. Diese Temperaturen haben wir hier in Osthessen noch nie erlebt. Und es kommen dann zur Sonne auch langsam Schauer und Gewitter.
8: Ich bin Susanne Schwarzenberger und Frankie Goes to Hollywood, die empfehlen, entspannt doch einfach mal. Relax.

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0: Und jetzt das. Mitten im Hochsommer erzähle ich Ihnen was von einer Skisprungschanze in unserem schönen Willingen. Die kennen Sie vielleicht schon. Diese Sprungschanze ist wahnsinnig steil. Man merkt das, wenn man mal versucht, von unten nach oben zu gehen. Die Mühlenkopfschanze macht jetzt Schluss mit dieser Lauferei. Pünktlich zum Ferienbeginn wird heute mit dem Mühlenkopfliner ein neuer Schrägaufzug eingeweiht. Und unsere HR-Reporterin Silvia Ritter hat schon die erste Probefahrt gemacht. Wie war's?
1: Also ich muss sagen, A, ist diese neue blaue Kabine klimatisiert und man hat aber einen tollen Blick auf die Schanze. Es ist alles verglast. Diese Mühlenkopfschanze ist ja von oben bis unten so groß wie der Kölner Dom hoch. Also 156 Meter trennen Berg- und Talstation. 38% ist die Steigung. Also diese Schienen, die sind so steil, wenn man unten steht. Auf der linken Seite der Schanze, da fährt man quasi auf Schienen hoch und zwar doppelt so schnell wie die alte Standseilbahn da bis letztes Jahr hochgefahren ist. Die Kabine ist auch doppelt so groß geworden. Das war immer sehr eng da sonst drin. 50 Personen passen rein. Berg- und Talstation sind jetzt auch barrierefrei sehr viel geräumiger geworden. Ja, insgesamt 6,5 Millionen Euro hat der Skiclub Willingen hier als Betreiber investiert.
0: Jetzt gibt es in Willingen ja schon einige Seilbahnen. Wofür genau braucht es jetzt diesen Mühlenkopfliner noch?
1: Also einmal im Jahr beim Weltcup Skispringen fahren ja damit die Skispringer hoch. Deswegen ist die Kabine auch hochgebaut, damit die langen Skier nämlich reinpassen. Aber das restliche Jahr über ist eine wichtige Verbindung hier für Touristen, die von hier zum Beispiel zum Ettelsberg wandern wollen oder die Schanze besichtigen. Es gab ja noch mal einen richtigen Schub, als hier die Hängebrücke Skywalk gebaut wurde. Also jetzt können 400 Besucher in einer Stunde hoch und runter gefahren werden. Sonst stand da oft auch eine lange Warteschlange. Also wichtig eben auch, wenn man auch in die Zukunft denkt, hier soll ja noch eine neue Trainingsschanze gebaut werden für den Nachwuchs. Willingen ist ja auch Bundesstützpunkt für den nordischen Skisport und die wird dann auch hier oben starten.
0: Also du hast die erste Probefahrt gemacht und alle anderen, wann dürfen die heute losfahren?
1: Offizielle Einweihung ist um 14.30 Uhr. Es muss auch nochmal durchgewischt werden. Also noch sieht das alles hier sehr technisch aus. Danach geht's los. Also der Aufzug, der kann jetzt auch ohne Personal betrieben werden. So könnte man die Öffnungszeiten auch ausweiten. Bis 21 Uhr fährt jetzt der nämlich. Ich habe noch gerade mal hier auf die hellblaue Preistafel drauf geguckt. Erwachsene zahlen 10 Euro für hoch und runter und Kinder bis 15 die Hälfte. Und ich fahre, glaube ich, jetzt noch mal ein bisschen.
0: Viel Spaß wünsche ich dir, Silvia Ritter in HR1 aus Willingen. Pünktlich zum Start in die Sommerferien geht dort heute der neue Mühlenkopfliner, ein Aufzug an den Start. Vielleicht ja ein Ausflug wert für nach den Zeugnissen heute Nachmittag.

so einen schönen, schunkligen Reggae-Sound. Tina Turner in HR1. Passt perfekt zum Sommer. Und das sind Meatloaf und ihr großes Liebesdrama jetzt in HR1.

0: Um 5:05 schicke ich sie noch mit CC Top in Richtung Nachrichten. Danach übernimmt Matthias Münch. Ich bin Susanne Schwarzenberger. Behalten Sie einen kühlen Kopf, wenn möglich.
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8: 12 Uhr. Beim VW-Konzern sollen offenbar bis zu 100.000 Jobs wegfallen. Bundestag beschließt Gesetz für schnellere Verkehrsprojekte. Lebenslange Haft für Anschlag auf Magdeburger Weihnachtsmarkt. Das Wetter sonnig und sehr heiß, 35 bis 40 Grad. Mein Name ist Andrea Eckstein. Volkswagen plant offenbar deutlich mehr Stellen zu streichen als bisher bekannt. Das geht nach NDR-Informationen aus einem internen Papier hervor. Demnach würden bei Volkswagen weltweit in den nächsten Jahren bis zu 100.000 Arbeitsplätze wegfallen. ARD-Korrespondent Bertil Starke.
9: Damit verdoppelt der Konzern seine bisherigen Abbauziele. Und das ist noch nicht alles. 4 deutsche Werke könnten geschlossen werden. Neben den Volkswagen-Standorten Hannover, Emden und Zwickau wackelt auch das Audi-Werk in Neckarsulm. Wenn die dort aktuell gebauten Modelle auslaufen, soll die komplette Produktion gestoppt werden. Die Belegschaft kündigt bereits Widerstand an. Der VW-Betriebsrat spricht von unverantwortlichen Drohungen. Sollten solche Pläne vorangetrieben werden, würden die Arbeitnehmervertreter die mit aller Macht verhindern.
8: Bauprojekte für Autobahnen und Schienen sollen deutlich schneller in Gang kommen. Darauf zielt ein Gesetz, das der Bundestag beschlossen hat, mit den Stimmen der schwarz-roten Koalition. Danach sollen Genehmigungen einfacher und digitaler ablaufen als bisher. Zentrale Projekte sollen eingestuft werden können als von überragendem öffentlichen Interesse. Der Bundesrat muss dem Gesetz noch zustimmen. Vor 1,5 Jahren sind bei einem Anschlag auf den Weihnachtsmarkt in Magdeburg 6 Menschen getötet worden. Über 300 wurden verletzt. Heute hat das Landgericht den Täter zu lebenslanger Haft verurteilt und eine besondere Schwere der Schuld festgestellt. Der Mann aus Saudi-Arabien war mit einem Auto durch die Menge gefahren und hatte im Prozess immer wieder Verschwörungstheorien geäußert. Aus Magdeburg, ARD-Reporter Max Hentsch.
10: Der Täter selbst hatte im Prozess keine Reue gezeigt, sogar weitere Angriffe angedroht. Taleb A. wird wohl über Jahrzehnte ins Gefängnis kommen. Eine Sicherungsverwahrung für den Anschluss ist zunächst vorbehalten, wenn das Urteil von Magdeburg rechtskräftig wird. Im Prozess war Taleb A.'s Ausführungen über Stunden und aus Sicht der Betroffenen auch zu viel Raum gegeben worden. Damit will die Kammer einer Revision vorbeugen.
8: Die Bundesanwaltschaft hat in Thüringen 2 Jugendliche festnehmen lassen. Sie sollen die rechtsextremistische Gruppe Letzte Verteidigungswelle unterstützt haben. Außerdem wird den beiden Deutschen versuchter Mord vorgeworfen. Laut Bundesanwaltschaft sollen sie versucht haben, eine Asylbewerberunterkunft im Landkreis Altenburger Land in Brand zu setzen. Wegen eines defekten unterirdischen Kabels sind viele Haushalte in Königstein im Taunus und Kronberg ohne Strom gewesen. Diese Ursache hat der Netzbetreiber jetzt mitgeteilt. Auch die Ursache für den Stromausfall in Rüsselsheim im Kreis Groß-Gerau ist gefunden. Im Stadtteil Hasloch werden die Reparaturarbeiten aber voraussichtlich noch den ganzen Tag dauern. HR-Reporterin Jutta Nieswand.
11: Im Stromnetz sind laut einer Unternehmenssprecherin sogenannte Kabelmuffen kaputt gegangen, also Verbindungen zwischen Kabeln, vermutlich weil die Last im Netz zu hoch war. Das habe dann zu Kurzschlüssen geführt, die dann eine Kettenreaktion ausgelöst hätten, sodass dann der Strom in Rüsselsheim weitgehend ausgefallen sei. Erste Stromausfälle gab es in Rüsselsheim schon während des Spiels Deutschland gegen Ecuador. Später war der Strom fast flächendeckend in der Stadt weg.
8: Außerdem gab es Ausfälle in Erlensee, Langenselbold und Neuberg im Main-Kinzig-Kreis. Das waren die Nachrichten.
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1: Die A3 Frankfurt Richtung Köln zwischen Montabaur und Dreieck Dernbach. 3 Kilometer Stau nach einem Unfall auf dem linken Fahrstreifen. Die A7 Fulda Richtung Würzburg zwischen Fulda Dreieck und Bad Brückenau-Volkers. 3 Kilometer Stau ab der Raststätte Utrichshausen. A44 Dortmund Richtung Kassel zwischen Kreuz Wünnenberg-Haaren und Lichtenau-Westfalen ist der rechte Fahrstreifen nach einem Fahrzeugbrand gesperrt. Dadurch 4 Kilometer stockender Verkehr. Und die 66 Wiesbaden Richtung Frankfurt zwischen Nordenstadt und Wiesbadener Kreuz. 2 Kilometer stockender Verkehr nach einem Unfall auf dem linken Fahrstreifen.
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1: Wolkenlos und sonnig, das klang doch immer so gut. Heute ist das eher ein Warnhinweis. Wir bekommen rekordverdächtig hohe Temperaturen zwischen 35 und 40 Grad. In der Nacht bleibt es auch warm, 20 bis 26 Grad. Und morgen, der Samstag, bringt dann den Höhepunkt dieser langen Hitzewelle bei Temperaturen zwischen 36 und 42 Grad.
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1: Und die gute Nachricht zur Hitze kommt aus dem Schwalm-Eder-Kreis. Ein anonymer Spender möchte, dass die Kinder und Jugendlichen aus Schwalmstadt jetzt in den Sommerferien nach Lust und Laune das Ziegenhainer Freibad besuchen können und übernimmt dafür alle Kosten. Jeder bis 15 Jahre kann also ab sofort gratis schwimmen gehen. Lieber anonymer Spender, bravo!

Wichtige sofort bei uns in H1. Vorsicht bitte auf der A5 Frankfurt Richtung Kassel am Nordwestkreuz Frankfurt. In der Verbindung zur 66 Richtung Frankfurt befindet sich eine Person auf der Fahrbahn. So, ja, Mensch, alte Steine rollen gut, ne? Die Rolling Stones werden wohl nächsten Monat ein Knaller-Album veröffentlichen. Wir haben ja schon die erste Single daraus sehr gemocht, diese hier, In the Stars. Aber die zweite Single, die ist ja noch toller. Hören Sie sich das mal an, wie ein Mick Jagger mit 82 so klingt. Jealous Lover. Die Rolling Stones. H1 sagt Daumen hoch.

0: 12.20 Uhr, hier ist H1 am Freitagmittag. Wir werden heute einen Hitzerekord erleben und morgen werden wir diesen Rekord von heute dann brechen. Und das punktgenau zum Beginn der hessischen Sommerferien. Martin Gut, H1 Wetterexperte. Wie außergewöhnlich ist diese Wettersituation aus deiner Sicht als Meteorologe?
1: Absolut außergewöhnlich, weil du musst dir vorstellen, es gab ja schon viele Hitzewellen in Deutschland, auch in Hessen. Aber diese ist jetzt so monströs, dass wir ganz salopp gesagt einfach mit Leichtigkeit über die 40-Grad-Marke schwappen. Mhm. Du musst dir das so vorstellen, es gab viele, viele Jahre, Jahrzehnte, quasi eigentlich Jahrhunderte, immer die Tatsache, dass es in Deutschland nie wärmer wird als 40 Grad. Mhm. Das ist seit einigen Jahrzehnten immer mal der Fall gewesen, aber meist immer nur Juli oder August. Und jetzt schon so früh im Jahr anhaltend mit über 35 Grad jeden Tag und jetzt eben heute und morgen mit bis zu 42 Grad. Und das ist, also wir waren, so etwas gab es noch nie.
0: Das bringt mich zur nächsten Frage. Jetzt soll die Hitze ungefähr bis Sonntag anhalten. Danach haben wir dann, einen Temperatursturz um 10 Grad auf kuschelige 31. Aber ist es dann gewesen mit den Hitzewellen oder können neue folgen?
1: Also ich fürchte, es können neue folgen, weil du musst dir das so vorstellen, die Hitze ist ja nicht weg. Die ist nur ein bisschen nach Süden und nach Osten weggedrückt, schwabbelt also weiter sozusagen im Mittelmeer und kann dann, so wie es bei den anderen Hitzesommern immer war, mit Leichtigkeit dann eben auch zu uns nach Hessen reinkommen. Und das war zum Beispiel 2003 der Fall. Auch Ende Juni große Hitzewelle mit 37 Grad und dann schwabbelte das Ganze Ende Juli, Anfang August über 14 Tage zu uns. Und dann gab es eben für die damalige Zeit diese Rekordwerte von 40 Grad.
0: Wie sieht es denn eigentlich aus mit Gewittern oder Unwettern in den nächsten Tagen?
1: Das ist das Fatale jetzt bei dieser Hitzewelle. Es ist ja nicht trocken, sondern schwül. Und das merken wir schon an den ersten kleinen Schauern heute Nacht im Westerwald. Die kommen dann morgen tagsüber bei Ihnen zum Beispiel auch im Westerwald oder im Taunus oder auch rund um Biedenkopf und Willingen an. Aber die eigentlichen Gewitter werden wir am Sonntag erleben. Mit denen geht's in die neue Woche. Dann kracht es wahrscheinlich bis inklusive Dienstag. Aber dann ist auch wenigstens die Hitze vorbei.
0: Dankeschön, Martin Gut. Hitzerekord heute, neuer Hitzerekord morgen und danach kommen die Unwetter.

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10: 12.30 Uhr, jetzt Aktuelles aus unseren Regionalstudios.
11: Hier ist das Studio Fulda.
12: Grillverbot in Fulda. Im und am Wald sowie auf allen öffentlichen Grünanlagen ist Grillen und Feuermachen ab heute verboten. Die Stadt reagiert damit auf die Trockenheit und hohe Waldbrandgefahr. Deswegen gilt jetzt zum Beispiel im Schlossgarten, in der Fuldaaue und auf Friedhöfen darf kein Feuer gemacht werden. Das Verbot gilt vor allem auch für Grillplätze und Feuerstellen, die sich im Wald und am Waldrand befinden und für das Anzünden von Kerzen oder Kohlen, zum Beispiel für Wasserpfeifen. Und auch Hünfeld reagiert auf die Hitze. Der Wasserverbrauch ist in den letzten Tagen deutlich angestiegen, meldet die Stadt. Sie ruft deshalb auf, Wasser zu sparen, zum Beispiel Beete nur frühmorgens oder spätabends gießen. Daniel Kethner, Studio Fulda.
13: Salzburg des Nordens, das ist der Anspruch der Bad Hersfelder Festspiele. Die Jubiläumssaison 75 Jahre Festspiele in Bad Hersfeld wird heute eröffnet mit dem Parzival nach Wolfram von Eschenbach. Intendantin Elke Hesse verspricht ein Roadmovie.
14: Mit ganz wunderbarer, rockiger Musik. Und wir freuen uns auf ein unglaubliches Bühnenbild und vor allem auf einen Hauptdarsteller und ein Ensemble, das sich wirklich sehen lässt und das ich, finde ich, genau unserem Anspruch entspricht, nämlich, dass es die höchste künstlerische Qualität bieten soll.
13: Der Parzival beginnt heute um 21 Uhr. Hermann Diehl aus Bad Hersfeld.
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16: Vorsicht auf der A5 Kassel Richtung Frankfurt, am Nordwestkreuz Frankfurt in der Verbindung zur A66 Richtung Wiesbaden. Da befindet sich eine Person auf der Fahrbahn. Die A3 Frankfurt Richtung Köln, zwischen Montabaur und Dreieck Dernbach, 5 Kilometer Stau nach einem Unfall auf dem linken Fahrstreifen. A7 Fulda Richtung Würzburg, zwischen Fulda Dreieck und Bad Brückenau-Volkers, 3 Kilometer Stau ab der Raststätte Utrichshausen. A66 Wiesbaden Richtung Frankfurt, zwischen Erbenheim und Wiesbadener Kreuz, streckenweise stockender Verkehr nach einem Unfall auf dem Beschleunigungsstreifen in der Anschlussstelle Wallau. Und die B45 Hanau Richtung Dieburg, zwischen Rottgau-Dudenhofen und Eppertshausener Dreieck, 2 Kilometer Stau nach einem Unfall.
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16: Das wird der erwartet heiße Start in die hessischen Sommerferien. Heute 35 bis 40 Grad und die Nacht bringt auch keine echte Erfrischung bei 20 bis 26 Grad. Morgen erreicht diese lange Hitzewelle dann ihren Höhepunkt mit rekordträchtigen 36 bis 42 Grad. Wir sind HR1, ich bin Matthias Münch. Wie heißt das? Engel haben immer kalte Füße, oder? Da haben wir jetzt hier einen frischen, gut gekühlten Engel für Sie. Real life, send me an angel.

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0: 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Vorsicht, liebe Autofahrerinnen, liebe Autofahrer, auf der A60 Rüsselsheim-Mainz zwischen Königstetten und Rüsselsheim-Mitte, Personen auf der Fahrbahn. Jetzt R.E.M. Everybody Hurts.

0: Hier ist HR1 am Freitagmittag. Die Bilder, Videos und Nachrichten, die uns nach dem Erdbeben in Venezuela erreichen, sie werden mehr und dramatischer. Aktuell sollen mindestens 235 Menschen gestorben sein. Hilfe aus der ganzen Welt ist unterwegs, auch aus Deutschland. Ich spreche jetzt mit Kai Pietsch von der Schnelleinsatzeinheit des THW. Herr Pietsch, vorhin haben Sie 50 Einsatzkräfte nach Südamerika verabschiedet. Wo werden die denn landen? Der Flughafen in der Hauptstadt Caracas ist ja zerstört.
1: Ja, tatsächlich wird der Schwerpunkt nicht nur der deutschen Einheit, sondern aller anderen tatsächlich in La Guayra sein. Das ist in der Nähe dieses Flughafens und Caracas. Deswegen sind wir auch tatsächlich mit Militärtransportern auf dem Weg dorthin, weil sie einfach unter widrigeren Umständen landen können, als das eben Zivilmaschinen ist. Also wir werden tatsächlich in Caracas landen.
0: Welche Möglichkeiten haben denn die deutschen THW-Einsatzkräfte vor Ort tatsächlich zu helfen?
1: Das Team, das jetzt gerade unterwegs ist, hat im Prinzip den Schwerpunkt bei der Suche, also bei der Ortung der verschütteten Personen und dann eben auch diese Personen, die gefunden werden, eben zu retten. Das heißt, wir haben ein kleines Team mit Rettungshunden dabei, insgesamt 4 Hunde dabei. Wir haben technisches Ortungsgerät wie Videokameras, Endoskopkameras, akustische Sensoren und dann haben wir aber eben auch die Ausstattung dabei, also das heißt schweres Bergungsgerät wie hydraulische Spreizer, Betonkettensägen, um dann die Personen aus ihren Zwangslagen zu befreien.
0: Jetzt dauert es ja noch einige Stunden, bis das Flugzeug angekommen sein wird. Wie stehen die Chancen, Menschen tatsächlich auch lebend aus den Trümmern zu retten?
1: Ja, das ist tatsächlich ein Problem oder ein Punkt. Man geht einfach davon aus, dass nach 72 Stunden die Überlebenswahrscheinlichkeit einfach deutlich sinkt. Ja, man hat noch Personen bis 100 Stunden nach dem Ereignis gefunden, die überlebt haben bei früheren Ereignissen. Das ist also jetzt so dieser Zeitraum, auf den wir uns konzentrieren werden. Deswegen sind wir froh, dass die Flieger unterwegs sind und wir dann hoffentlich noch rechtzeitig kommen, um auch lebende Menschen zu finden und retten zu können.
0: Das wollen wir alle hoffen, Kai Pietsch vom Schnelleinsatz des THW. Und wenn Sie helfen möchten, liebe HR1-Hörerinnen, liebe HR1-Hörer, auf hr1.de bei uns im Netz finden Sie Möglichkeiten zu spenden.
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0: Hier ist H1 im extra heißen Hessen. Also wir Menschen waren ja schon oft gut beraten, uns die Problemlösungsstrategien von Tieren abzugucken. Und dem hier, unserem heimischen Weißstorch, dem ist natürlich auch gerade heiß. Und Vogelexperte Bernd Petri vom Naturschutzbund NABU sagt, wie sich der Storch zu helfen weiß.
1: Eine wirklich eigene, ganz besondere Storchenstrategie bei Hitze zur Kühlung ist etwas anrüchig. Mit flüssigem Kot beschmieren die Störche ihre Beine. Durchs Verdunsten des im Kot enthaltenen Wassers wird dann Wärme entzogen, der Körper kühlt. Kühlung durch Verdunstung also, ähnlich wie bei uns beim Schwitzen. Außerdem reflektieren die komplett mit Kot geweißten langen Beine das Sonnenlicht effektiv. So wird Aufheizen vermieden.
0: Der Weißstorch kühlt bei großer Hitze seine Beine mit dem eigenen Kot. Ja, wäre für mich eher keine Option.

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8: 13 Uhr. Beim VW-Konzern sollen offenbar bis zu 100.000 Jobs wegfallen. Nach Erdbeben in Venezuela ist internationale Hilfe angelaufen. Lebenslange Haft für Anschlag auf Magdeburger Weihnachtsmarkt. Das Wetter sonnig und sehr heiß, 35 bis 40 Grad. Mein Name ist Andrea Eckstein. Volkswagen plant offenbar deutlich mehr Stellen zu streichen als bisher bekannt. Das geht nach NDR-Informationen aus einem internen Papier hervor. Demnach würden bei VW weltweit in den nächsten Jahren bis zu 100.000 Arbeitsplätze wegfallen. ARD-Korrespondent Bertil Starke.
9: Damit verdoppelt der Konzern seine bisherigen Abbauziele. Und das ist noch nicht alles. 4 deutsche Werke könnten geschlossen werden. Neben den Volkswagen-Standorten Hannover, Emden und Zwickau wackelt auch das Audi-Werk in Neckarsulm. Wenn die dort aktuell gebauten Modelle auslaufen, soll die komplette Produktion gestoppt werden. Die Belegschaft kündigt bereits Widerstand an. Der VW-Betriebsrat spricht von unverantwortlichen Drohungen. Sollten solche Pläne vorangetrieben werden, würden die Arbeitnehmervertreter die mit aller Macht verhindern.
8: 2 Tage nach den schweren Erdbeben in Venezuela läuft die internationale Hilfe an. Mehrere Staaten haben Rettungsteams entsandt. Aus Deutschland fliegen 50 Einsatzkräfte des Technischen Hilfswerks in das Katastrophengebiet, um Menschen aus den Trümmern zu retten. Laut venezolanischer Regierung kamen mehr als 250 Menschen ums Leben. Sehr viele werden noch vermisst. ARD-Venezuela-Korrespondentin Anne Dämmer.
10: Besonders dramatisch ist die Lage im Küstenbundesstaat La Guaira im Norden des Landes. Bilder, die im Netz kursieren, zeigen zahlreiche eingestürzte Gebäude. Viele Helfer sind auch zu sehen, die den Schutt mit bloßen Händen beiseite räumen. Die Zeit drängt. Die ersten 72 Stunden nach einem Erdbeben gelten als entscheidend, um Verschüttete noch Leben zu retten. Innenminister Diosdado Cabello kündigte umfassende Rettungsmaßnahmen sowie Hilfslieferungen mit Wasser und Lebensmitteln an.
8: Vor 1,5 Jahren hatte es einen schweren Anschlag auf den Weihnachtsmarkt in Magdeburg gegeben. 6 Menschen waren getötet und etwa 300 verletzt worden. Jetzt ist der angeklagte Mann aus Saudi-Arabien zu lebenslanger Haft verurteilt worden. Er war mit einem Auto in die Menschenmenge gerast. ARD-Reporter Max Hensch.
11: Der Angriff auf den Magdeburger Weihnachtsmarkt war heimtückisch, bereits länger geplant und Taleb A. hatte bei seiner Fahrt eine große Zahl von Opfern gewollt. So lautet der Befund des Gerichts. Die Kammer stellte eine besondere Schwere der Schuld fest. Am Ende steht ein Urteil wegen 6-fachen Mordes und versuchten Mordes in über 200 Fällen und ein Vorbehalt der Sicherungsverwahrung. Laut Gerichtssprecher Löffler kommt Taleb A. damit de facto wohl nie wieder in Freiheit.
8: Der Taxi-Anbieter Taxi Frankfurt wird von einem Partner des Konkurrenten Uber übernommen. Das hat der Geschäftsführer der größten Frankfurter Taxizentrale dem HR bestätigt. Demnach zahlt die Safe Driver Group einen mittleren einstelligen Millionenbetrag. Ziel sei es, so das Überleben der Taxizentrale Frankfurt langfristig zu sichern. Künftig sollen Kunden Taxifahrten auch über die Uber-App buchen können. Aufatmen bei den Beschäftigten von Fritz Winter in Stadtallendorf. Die Eisengießerei hatte im März angekündigt, rund 320 Stellen abbauen zu müssen, wegen der schlechten wirtschaftlichen Lage. Jetzt haben sich Geschäftsführung und IG Metall auf einen Ergänzungstarifvertrag geeinigt. In den kommenden 3 Jahren soll demnach auf Tarifsteigerungen und Sonderzahlungen fast vollständig verzichtet werden. Im Gegenzug sind weitere Stellenstreichungen vom Tisch. Das waren die Nachrichten.
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3: Vorsicht auf der A7, Fulda Richtung Kassel, zwischen Homberg-Efze und Malsfeld, Fahrzeugteile auf dem linken Fahrstreifen. Vorsicht auf der A672, Darmstadt Richtung Griesheim, zwischen Darmstadt-West und Darmstädter Nordkreuz, da liegen Gegenstände im Kurvenbereich. Geht weiter auf der A7, Fulda Richtung Würzburg, zwischen Fulda-Dreieck und Bad Brückenau-Wildflecken, 6 Kilometer Stau ab der Raststätte Utrichshausen. A66 Wiesbaden Richtung Frankfurt, zwischen Erbenheim und Wiesbadener Kreuz, streckenweise stockender Verkehr nach einem Unfall auf dem Beschleunigungsstreifen der Anschlussstelle Wallau. Die A67 Mannheim Richtung Darmstadt, zwischen Funkstadt und Darmstädter Kreuz, streckenweise stockend. A67 Darmstadt Richtung Mönchhof-Dreieck, zwischen Rüsselsheimer Dreieck und Rüsselsheim-Ost, 2 Kilometer Stau. A643 Wiesbaden Richtung Mainz, zwischen Schiersteiner Kreuz und Mainz-Gonsenheim, streckenweise stockend. Und die A3 Frankfurt Richtung Würzburg, zwischen Frankfurt-Süd und Offenbacher Kreuz, ein Unfall auf dem zweiten Fahrstreifen von rechts.
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3: Die Hitze wird wohl schon heute einen neuen Temperaturrekord bringen. In Hessen 35 bis 40 Grad sind vorhergesagt. Die Tiefstemperaturen in der Nacht sind auch ungewöhnlich hoch, 20 bis 26 Grad. Und morgen gibt es dann gleich den nächsten Rekord und den Höhepunkt der Hitzewelle bei 36 bis 42 Grad.
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3: Muss ich Ihnen ja nicht sagen, dass Sie das Trinken nicht vergessen sollen, dass Sie sich im Schatten aufhalten sollen und jetzt vielleicht nicht direkt anfangen, zum ersten Mal in Ihrem Leben einen Marathon zu bestreiten, gell? Wir versuchen Ihnen die Hitze mit unserer Musik ein bisschen erträglicher zu machen. Hier ist Melissa Etheridge, die brennt leider sowieso schon vor Eifersucht, also die ist schon bei 42. Hier ist Like the Way I Do in HR1. Schönen Freitag.

SR1 und jetzt gibt's ein paar luftgekühlte Synthesizer von Giorgio Moroder zum Luftschnappen. Berlin, auch wenn sie das Gegenteil behaupten oder sich wünschen. Take my breath away.

0: An HR1 am Freitagmittag, ja, also bei dieser Schlagzeile, da müssen viele erstmal schlucken. Volkswagen will bis zu 100.000 Stellen streichen. Doppelt so viele wie bislang geplant. Und erstmals soll es Werksschließungen in Deutschland geben. ARD-Reporter Beryl Starke sagt, um welche Werke es geht.
1: Ja, vier deutsche Werke wackeln gehörig. Konkret handelt es sich um die VW-Standorte in Hannover, Zwickau und Emden sowie das Audi-Werk in Neckarsulm. Die könnten geschlossen werden. All das kommt jetzt nicht total überraschend. Entsprechende Gerüchte gibt es schon länger. Aber die Hinweise verdichten sich nun, dass diese Werke tatsächlich auf einer Streichliste stehen. Betroffen wären zehntausende Menschen, die in diesen Werken beschäftigt sind.
0: Das hessische VW-Werk in Baunatal ist also erstmal nicht betroffen. Aber wie hat die Belegschaft insgesamt auf diese Stellenstreichungspläne reagiert?
1: Die Arbeitnehmervertreter, die kündigen bereits erbitterten Widerstand an. In einem gemeinsamen Statement sprechen VW-Betriebsrat und die Gewerkschaft IG Metall von unverantwortlichen Drohungen. Wörtlich heißt es, sollten solche Pläne vorangetrieben werden, würden wir sie mit aller Macht verhindern. Zitat Ende. Volkswagen selbst will sich zu dem neuen Sparkonzept nicht äußern. Es handle sich um vertrauliche Unterlagen, aber dementiert werden die Berichte nicht. Ganz im Gegenteil, ein Sprecher verweist nochmal auf die großen Probleme, mit denen der Konzern zu kämpfen hat. Er nennt schrumpfende Märkte, einen härteren Wettbewerb und neue Zölle. Vor diesem Hintergrund müsse sich VW weiterentwickeln.
0: Der Volkswagen-Konzern will bis zu 100.000 Stellen weltweit abbauen. Dazu sollen auch vier Standorte in Deutschland geschlossen werden. So steht es nach ARD-Informationen in einem Sanierungskonzept von Konzernchef Oliver Blume.
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10: Es wird 13.30 Uhr. Hier kommen unsere Ideen fürs Wochenende.
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11: Schlendern, schnacken, schnabulieren. Hört sich gut an? Dann ab nach Hünfeld. Da wird am Wochenende der alte Lokschuppen 2 Tage lang belebt. Mit vielseitigem Markttreiben und künstlerischen Beiträgen, sagt Bürgermeister Benjamin Czesnok.
12: Eine Vielzahl an Ständen, von der Bekleidung über selbstgemachte Lebensmittel von Regionalanbietern. Dazu auch ein tolles Programm auf der Bühne, also im Prinzip für jeden etwas dabei.
11: Und dann gibt es diesmal noch ein besonderes Highlight.
12: Das Menschenkicker-Turnier, auch anlässlich der Fußball-WM, wie ein ganz normaler Tischkicker, nur dass dort die jungen Leute an die Stangen gebunden sind, also körperlich auch überschaubar, aber mit einem ganz, ganz hohen Fun-Faktor.
11: Am Ende kann nur ein Team Markthallensieger werden. Paul Mosbacher, Hünfeld.
13: 100 Jahre Leidenschaft, Engagement und Gemeinschaft. Das wird jetzt am Wochenende in dem kleinen Dorf Habel bei Tann gefeiert. Den Schützenverein Habel gibt es nun seit 100 Jahren. Dazu gibt es 3 Tage lang ein großes Fest. Gefeiert wird im Festzelt neben dem Dorfgemeinschaftshaus. Los geht's morgen Abend um 18 Uhr mit dem Bieranstich. Anschließend spielen die Rhönadler. Höhepunkt ist der Festakt am Sonntag, sagt der erste Vorsitzende Roland Both.
14: Da bekommt der Schützenverein Habel die silberne Ehrenplakette vom hessischen Ministerpräsidenten durch den Landrat Bernd Weude überreicht.
13: Für den Verein eine Bestätigung der Arbeit, die man leistet. Und auch am Montag wird in Habel noch gefeiert. Ab 18 Uhr gibt es unter anderem Kesselfleisch, Haxen und Dunkelbier. Daniel Kethner, Habel.
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15: Vorsicht auf der A3 Köln Richtung Frankfurt. Zwischen Niedernhausen und Wiesbadener Kreuz steht ein defekter LKW auf dem linken Fahrstreifen. Und Vorsicht auf der A5 Frankfurt Richtung Darmstadt. Zwischen Frankfurt Flughafen Nord und Frankfurter Kreuz, da liegen Gegenstände auf der Fahrbahn. A3 Frankfurt Richtung Köln. Zwischen Dietz und Dreieck Dernbach streckenweise stockender Verkehr. A7 Fulda Richtung Würzburg. Zwischen Fulda Dreieck und Bad Brückenau Wildflecken. 6 Kilometer Stau ab der Raststätte Utrichshausen. A60 Rüsselsheim Richtung Mainz. Zwischen Rüsselsheim Königstetten und Mainz-Spitz-Dreieck, 5 Kilometer Stau und stockender Verkehr. A60 Mainz Richtung Rüsselsheim zwischen Laubenheim und Bischofsheim. 4 Kilometer Stau wegen eines defekten Fahrzeugs auf dem linken Fahrstreifen. A66 Wiesbaden Richtung Frankfurt zwischen Erbenheim und Wiesbadener Kreuz haben wir streckenweise stockenden Verkehr. Unfallstelle hier ist geräumt. Und die A66 Frankfurt Richtung Wiesbaden zwischen Wiebrich und Schiersteiner Kreuz. 2 Kilometer Stau. Hier sind Bergungsarbeiten im Gang. Es gab einen Unfall auf dem linken Fahrstreifen. Und dann gucken wir mal, was die Hitze weiter vorhat. Wolkenlos und sonnig klang früher immer so gut. Heute ist das eher ein Warnhinweis. Wir bekommen rekordverdächtig hohe Temperaturen zwischen 35 und 40 Grad. In der Nacht auch sehr warm, 20 bis 26 Grad. Morgen, der Samstag, bringt dann den Höhepunkt dieser langen Hitzewelle bei Temperaturen zwischen 36 und 42 Grad. Wir sind HR1, ich bin Matthias Münch. Die liebe Gabi Melk, HR1-Hörerin, hat uns eine Mail ins Studio geschickt. Hallo, tolle Musik wie immer, aber spiel doch mal 3 Haselnüsse für Aschenbrödel. Da denkt doch jeder sofort an Weihnachten und das kühlt mental ab. Ist soeben passiert. Ich hoffe, es hat geholfen.

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0: 13.42 Uhr. 4 Tage vor Weihnachten rast der 51-jährige Taleb A. mit seinem Auto über den Magdeburger Weihnachtsmarkt. Er tötet 6 Menschen, 300 werden teils schwer verletzt. Heute fällte das Gericht in Magdeburg sein Urteil. Es verhängte die Höchststrafe lebenslang für den Todesfahrer aus Saudi-Arabien. ARD-Reporter Bernd Volker Brahms ist für uns vor Ort. Wie waren die Reaktionen nach der Urteilsverkündung?
1: Ja, die Geschädigten, sage ich jetzt, die waren alle heilfroh, dass das Verfahren jetzt auch hier zu Ende gegangen ist. Die Höchststrafe hat er bekommen und das hat man auch so erwartet. Ich meine, es sind 6 Menschen bei diesem Attentat am Weihnachtsmarktabend des 20. Dezember 24 ums Leben gekommen und insgesamt gab es 209 versuchte Morde, so hat es das Gericht dann eben auch ermittelt. Und ja, die Betroffenen, die sind jetzt auch lange nicht mehr im Gericht gewesen. Heute war es voll. Die Leute konnten einfach die ganzen Rechtfertigungen von Taleb A. in den vergangenen Wochen gar nicht mehr ertragen. Aber heute, da konnten sie jetzt irgendwie auch diesen Abschluss miterleben und das war wichtig für die Leute.
0: Das Gericht hat ja Taleb A. nicht nur wegen Mordes verurteilt zu lebenslanger Haft, sondern auch die besondere Schwere der Schuld festgestellt. Was bedeutet das?
1: Das bedeutet, dass er eben nach 15 Jahren nicht wieder in Freiheit kommt oder die Möglichkeit überhaupt dazu hat, sondern das wird sich dann noch weiter rauszögern, dass überhaupt darüber nachgedacht werden kann, ob es möglicherweise eine Freilassung auf Bewährung gibt. Aber da hat auch schon der Sprecher des Landgerichtes hier in Magdeburg gesagt, das ist sehr, sehr unwahrscheinlich, dass Taleb A. jemals wieder aus dem Gefängnis herauskommt. Dafür stellt er einfach auch für die Allgemeinheit eine zu große Gefahr dar. Das hat er einfach hier zu oft unter Beweis gestellt mit dem, was er hier gesagt hat und was er eben auch gemacht hat.
0: Der Attentäter vom Magdeburger Weihnachtsmarkt ist zu lebenslanger Haft verurteilt worden. Außerdem stellte das Gericht die besondere Schwere der Schuld fest.
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Chrissy Hynde und ihre Pretenders, Back on the Chain Gang. Hier ist H1 und jetzt, ja, ach, diese Bands aus Kalifornien, ne, die schaffen das einfach immer, diesen sonnengetränkten, gut gebräunten Spaßrock zu spielen, ne? Geht das noch? Smash Mouth. All Star. Ich muss zu meiner Verteidigung sagen, auch bei uns hier ist die Klimaanlage im Studio so langsam an ihrem Limit. So,

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6: 14 Uhr. Offenbar größerer Stellenabbau bei VW als gedacht. Kritik an Vereinfachungen bei öffentlichen Bauprojekten. Fußballspiele in Hessen sollen hitzebedingt ausfallen. Das Wetter sonnig und sehr heiß, 35 bis 40 Grad. Mein Name ist Katja Irle. Volkswagen plant offenbar, weltweit 100.000 Jobs abzubauen. Mehrere Medien berichten über ein entsprechendes Strategiepapier des Autokonzerns. Danach würde der Stellenabbau doppelt so stark ausfallen wie bisher geplant. ARD-Korrespondent Bertil Starke.
7: Mit diesem Konzept tritt die VW-Spitze beim Sparen nochmal kräftig aufs Gaspedal. Auch Werkschließungen in Deutschland sind kein Tabu. Konkret befinden sich die VW-Standorte in Hannover, Emden und Zwickau sowie das Audi-Werk in Neckarsulm auf einer Streichliste. Während Arbeitnehmervertreter bereits erbitterten Widerstand ankündigen, will sich der Konzern selbst nicht direkt zu dem Sparkonzept äußern. VW müsse sich weiterentwickeln, sagt ein Sprecher. Ein Dementi klingt anders.
6: Die Deutsche Bahn hat die Inbetriebnahme von Stuttgart 21 offiziell auf 2031 verschoben. Bahnchefin Paller sagte, der neue Hauptbahnhof in Stuttgart werde im Dezember 2031 eröffnen. Weitere Bahnhöfe und Tunnel im Stuttgarter Großraum sollen demnach erst bis Dezember 2033 fertig werden. Die Kosten würden um weitere 3 Milliarden Euro steigen. Die Eröffnung von Stuttgart 21 ist schon mehrmals verschoben worden. Zuletzt war bekannt geworden, dass für das Projekt kilometerweise falsche Kabel verlegt wurden. Ein Beschluss des Bundestags, bestimmte Bauprojekte zu vereinfachen, sorgt bei Umweltschützern für Kritik. Dabei geht es um öffentliche Projekte wie den Bau von Straßen, Brücken oder Schienen. Vom Deutschen Naturschutzring heißt es, mit der Neuregelung würden Umweltschutzregeln ausgehöhlt. ARD-Korrespondent Jakob Mayer.
8: Bei Eingriffen in die Natur kann künftig statt Ausgleichsmaßnahmen ein Ersatzgeld gezahlt werden. Die Grünen-Abgeordnete Svanche Michaelsen nannte das Vorhaben für die Natur desaströs. Bundesverkehrsminister Patrick Schnieder von der CDU spricht von einem wichtigen Gesetz. Es werde helfen, Brücken und Zugstrecken zu erneuern, Engpässe auf Straßen zu beseitigen und Lkw-Stellplätze auszubauen. Dafür will die schwarz-rote Bundesregierung Planungs- und Genehmigungsverfahren vereinfachen.
6: Uber-Partner Kauftaxi Frankfurt. Das hat der Geschäftsführer der größten Frankfurter Taxizentrale dem HR bestätigt. Demnach zahlt die Safe Driver Group einen mittleren einstelligen Millionenbetrag. HR-Reporter Lars Hofmann.
9: Teil des Deals sind auch die Immobilien der Genossenschaft und die Taxizentralen in Hanau, Offenbach und Rüsselsheim. Die gesamte Taxibranche stehe unter Druck. In letzter Zeit seien einige Taxizentralen schon pleite gegangen. Mit dem Verkauf der Genossenschaft an den Konkurrenten sollen die angeschlossenen Taxiunternehmen mit ihren rund 1.400 Autos und mehreren tausend Fahrern im Rhein-Main-Gebiet wieder mehr Aufträge bekommen. Beispielsweise sollen Fahrten in Zukunft über die Uber-App gebucht werden können.
6: Wegen der extremen Hitze empfiehlt der Hessische Fußballverband, Spiele und Turniere an diesem Wochenende abzusagen. Alternativ solle in den frühen Morgen- oder den späten Abendstunden gespielt werden. Der Verband weist darauf hin, dass Sportveranstaltungen generell nicht bei über 35 Grad Celsius stattfinden sollten. Das waren die Nachrichten.
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4: Die A3 Köln Richtung Frankfurt zwischen Niedernhausen und Wiesbadener Kreuz. 4 Kilometer stockender Verkehr wegen eines defekten Fahrzeugs auf dem linken Fahrstreifen. Die A7 Fulda Richtung Würzburg zwischen Fulda Dreieck und Bad Brückenau Wildflecken. 6 Kilometer Stau ab der Raststätte Utrichshausen. A49 Gießen Richtung Kassel zwischen Kassel-Aue Stadion und Industriepark. 2 Kilometer Stau und stockender Verkehr. A60 Rüsselsheim Richtung Mainz zwischen Rüsselsheim-Königstetten und Mainz-Spitz-Dreieck. 5 Kilometer Stau und stockender Verkehr. A60 Mainz Richtung Rüsselsheim zwischen Mainz-Laubenheim und Bischofsheim. 4 Kilometer Stau wegen eines defekten Fahrzeugs auf dem linken Fahrstreifen. A66 Frankfurt Richtung Wiesbaden zwischen Wiesbaden-Biebrich und Schiersteiner Kreuz. 2 Kilometer Stau wegen Bergungsarbeiten nach einem Unfall auf dem linken Fahrstreifen. Und die A67 Mannheim Richtung Darmstadt zwischen Funkstadt und Darmstädter Kreuz. Streckenweise stockender Verkehr.
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4: Ja, das wird der erwartet heiße Start in die hessischen Sommerferien. Heute 35 bis 40 Grad. Die Nacht bringt dann auch nicht wirklich eine erfrischende Abkühlung. 20 bis 26 Grad warm wird sie. Und morgen erreicht diese lange Hitzewelle ihren Höhepunkt mit rekordträchtigen 36 bis 42 Grad. Ja, da war der Wunschvater des Gedankens, ne? So.
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4: Jetzt gibt's Billy Idol und ein bisschen auch Perry Lister, eine Tänzerin, die zu dem Zeitpunkt die Freundin von Billy Idol war. Und die singt bei Eyes Without a Face die französische Übersetzung. Les yeux sans visage. Einen schönen Start in den heißen Nachmittag.

Sex as Black Eyed Boy in HR1. Und jetzt der Sommerhit, den ich verpasst habe. Das war der große Sommerhit 1987 bei uns in Deutschland. Aber ich war damals Austauschschüler in Amerika und da gab es den Song gar nicht. Hab dann erst Jahre später zum ersten Mal diesen hier gehört. Other Ones, Another Holiday in HR1.

0: Joe Cockers Version von Summer in the City. Hier ist HR1 und jetzt wird's wirklich mal Zeit, zurückzugucken auf diese heiße Woche.
1: Also ich fand's ja gut.
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1: Und los geht's mit einer Trinkpause. Ach, sorry, ist vom Arbeitgeber so vorgeschrieben. Gegen Hitze helfen halt nur Maßnahmen. Und da sind so einige geplant. Sonnenbadeverbot für unter 16-Jährige. Kühlpflicht am Arbeitsplatz. Die Temperatur darf nicht über 26 Grad steigen. Ja, auch bei der Feuerwehr. Die müssen dann halt sehen, wie sie das hinkriegen. Verpflichtender Hitzeführerschein für alle. Wer keinen hat, muss im Sommer im Keller bleiben.
3: Und wenn ich keinen Keller hab?
1: Tja, wir können nicht allen helfen. Und Regel ist Regel. Auch und vor allem im Freibad Halle. Da muss man ab jetzt Deutsch können, um reingelassen zu werden. Offizielle Begründung?
4: Wenn ich zum Lulatsch auf gut Deutsch erklär, dass er keine Bämmen ins Mai und Pfaffernhafen, der guckt mich an wie ein Düssel, dann will ich da furcht.
1: Deswegen gilt die Regel auch ausdrücklich nicht für Bademeister. Ja, tatsächlich. Ah, schon die nächste Trinkpause. Also ich find's gut, dass man sich so um mich kümmert. Und damit zu den drängenden aktuellen Fragen. Wo schaue ich 16-Finale? Viele Menschen fühlen sich ja durch aggressive, laute Fußballfans mit Deutschlandflaggen bedroht. Aber für die gibt es inzwischen Angebote.
5: Wir vom Verein Saftgrätsche laden ein zu solidarischen, antirassistischen und inklusiven Fußballabenden. Nationalsymbole sind verboten, Schlachtrufe auch und der Fernseher bleibt aus, weil die Übertragung Menschen ausgrenzen könnte, die die Abseitsregeln nicht verstehen.
1: Dazu gibt's vegetarisches Bier und alkoholfreie Würstchen. Wir müssen eben offen sein für Neues. Und da geht Schleswig-Holstein mit gutem Beispiel voran. Dort gibt es jetzt eine neue Bestattungsform, genannt Reerdigung.
6: Oder wärst du einfach kompostiert. Und die Idee ist, dass die Verblichenen nicht nur so passiv die Radieschen von unten ankicken, sondern aktiv was zum Wachstum beitragen.
1: Vorbildlich. Genau wie die neue Regel, dass der Rückblick wegen der ganzen Trinkpausen um 5 Minuten verlängert wird. Also ich find's gut. Es gibt nur ein Problem.
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2: 14.31 Uhr.
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12: Mit Maren Weil, guten Tag. VW will in den kommenden Jahren weltweit offenbar rund 100.000 Arbeitsplätze abbauen. Mehrere Medien berichten über ein entsprechendes Strategiepapier des Autokonzerns. Danach würde der Stellenabbau doppelt so stark ausfallen wie bisher geplant. Vor 1,5 Jahren war ein Mann aus Saudi-Arabien mit einem Auto in eine Menschenmenge des Magdeburger Weihnachtsmarkts gefahren. Heute hat ihn das Landgericht dort zu lebenslanger Haft verurteilt. 6 Menschen sind damals ums Leben gekommen, darunter auch ein Kind. Etwa 300 Menschen wurden verletzt. Und jetzt mehr Aktuelles aus unseren Regionalstudios.
0: Hier ist das Studio Fulda.
13: Jetzt kommt die Himmelstreppe. In Elters in der Rhön ist morgen feierlicher Spatenstich für die Radwegekirche direkt am Milseburg-Radweg. Außen führt eine Freitreppe steil nach oben. Nach dem Spatenstich, sagt Uwe Bergmann vom Förderverein, wird gefeiert.
14: Es gibt Radwurst und Radler. Kuchen und Kaffee haben wir natürlich auch noch mit dabei.
13: Im Frühjahr soll die Kirche fertig sein und dann nicht nur Radler ansprechen.
14: Man kann die Treppe nach oben steigen, hat einen guten Ausblick. Und gleichzeitig, da es als Kapelle ausgeführt ist, bringt das vielleicht den ein oder anderen dem Glauben wieder ein bisschen näher.
13: Grundsteinfest für die Radwegekirche. Los geht's morgen um 14 Uhr mit einem Gottesdienst. Hermann Diehl, Elters.
15: Bahnpendler zwischen Kassel und Fulda müssen weiter tapfer sein. Nach der Streckensperrung Richtung Kassel in den vergangenen Wochen ist die Strecke seit heute Mittag schon wieder gesperrt, diesmal zwischen Bebra und Fulda. Bis zum 10. Juli fahren deshalb laut NVV nur noch Ersatzbusse, bedeutet längere Fahrzeiten. Betroffen sind die Regionalzuglinien RE5, RE50 und RB5. Und auch nach Ende der Vollsperrung wird es Einschränkungen geben. Weil die rechte Rheinstrecke saniert wird, müssen Güterzüge umgeleitet werden, eben auch über Nord- und Osthessen. Heißt, mehr Züge müssen sich eine Strecke teilen. Regionalzüge fahren deshalb seltener. Marcel Ruge, Bebra.
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16: Vorsicht auf der A3 Köln Richtung Frankfurt zwischen Dietz und Limburg-Nord. Da liegen Fahrzeugteile auf der Fahrbahn. Vorsicht auf der B40 Frankfurt-Griesheim Richtung Kriftel. Auf der Sindlinger Mainbrücke, da liegen Plastikteile auf der Fahrbahn. Geht weiter auf der A3 Köln Richtung Frankfurt zwischen Niedernhausen und Wiesbadener Kreuz. 4 Kilometer stockender Verkehr wegen eines defekten Fahrzeugs auf dem linken Fahrstreifen. A5 Kassel Richtung Frankfurt zwischen Reiskirchen und Gambacher Kreuz. 6 Kilometer Stau und stockender Verkehr nach einem Auffahrunfall mit mehreren Pkw. A7, Fulda Richtung Würzburg, zwischen Fulda Dreieck und Bad Brückenau Wildflecken, 8 Kilometer Stau und stockender Verkehr ab der Raststätte Utrichshausen. A49, Gießen Richtung Kassel, zwischen Aue Stadion und Kassel Industriepark, 2 Kilometer Stau und stockender Verkehr. A60, Rüsselsheim Richtung Mainz, zwischen Königstetten und Mainz-Spitz Dreieck, 5 Kilometer Stau und stockender Verkehr. Und dann haben wir noch die A60, Mainz Richtung Rüsselsheim, zwischen Mainz-Laubenheim und Bischofsheim, 4 Kilometer Stau.
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16: Die Hitze wird wohl schon heute einen neuen Temperaturrekord bringen. Ich hänge immer in diesen 20ern. Ich weiß auch nicht, was meine freudschen Versprecher da immer wollen. Also, mal 35 bis 40 Grad sind vorhergesagt. Die Tiefstemperaturen in der Nacht sind auch ungewöhnlich hoch, 20 bis 26. Und morgen gibt es dann gleich den nächsten Rekord und den Höhepunkt der Hitzewelle, 36 bis 42 Grad. Hallo zusammen, ich bin Matthias Münch. Wir sind HR1 und wir stehen das jetzt irgendwie auch nochmal durch. Gell, man soll ja keinen Sport treiben bei der großen Hitze im Freien. Aber das jetzt aus dem Boxerfilm und geboxt wird ja drin. Survivor aus Rocky mit Burning Hearts.

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0: mit der Gelassenheit der mexikanischen Sonne. Santana Samba Pati, hier ist H1 um 14.42 Uhr. Stinkt noch immer gewaltig in Seligenstadt. Wir haben darüber berichtet, von der bayerischen Mainseite aus, von Karlstein aus, weht immer wieder ein beißender Geruch hinüber. Lange wurde der Grund gesucht, letzten Dezember wurde der auch gefunden. Eine Firma im Karlsteiner Industriepark verursacht den Mief. Nur hat sich nichts geändert für Betroffene wie Kerstin Guthardt.
1: Schockiert bis sauer, verzweifelt. Ich habe zig Mails an den Emissionsschutz Bayern geschrieben. Ich habe auch um Rückmeldung gebeten, was denn jetzt definitiv getan wird, bis wann das abgestellt wird. Keine Antwort.
0: Ja, ein Gesundheitsrisiko besteht nicht, sagen die bayerischen Behörden. Dieser Betroffene aus Seligenstadt Kleinweizheim mag sich nicht drauf verlassen.
2: Geruch, der so beißend ist und auch regelrecht in den Augen brennt, kann ich mir schon vorstellen, wenn man direkt da davor steht, dass dann nicht gerade gesundheitsförderlich ist. Ich weiß auch nicht, wie es den Arbeitern da geht, denn ich war vor einiger Zeit mal direkt vor dem Gelände und da war das so extrem, dass man eigentlich kaum atmen konnte.
0: Bis Ende Februar sollte die Verursacherfirma ein Gutachten erstellen und bis Ende April etwas dagegen tun, gegen diesen Gestank. Das hatte das Bayerische Landratsamt verfügt. Passiert ist das nicht. Daraufhin will das Landratsamt rechtliche Schritte eingeleitet haben. Am Gestank hat das aber bisher nichts geändert. Warum? Das erklärt Ilka Hauke, Sprecherin der Stadt Seligenstadt.
3: Wir hatten natürlich gehofft, dass das Thema durch ist und waren natürlich auch bester Dinge, nachdem der Verursachende im Industriepark Karlstein dann gefunden wurde, Auflagen bekommen hat. Allerdings müssen wir natürlich auch hinnehmen, dass die Auflagen, so haben wir es vom Landratsamt Aschaffenburg gehört, wohl sehr aufwendig sind und die Umsetzung etwas dauert.
0: Tja, Kerstin Guthardt fühlt sich da ein bisschen alleingelassen und wenn es weiterhin bei ihr stinkt, sieht sie nur noch einen Ausweg.
1: Dass man dann irgendwann halt sich eine andere Bleibe suchen muss. Und wir lieben es hier in Seligenstadt. Und unsere Wohnung ist super toll. Wir haben auch einen tollen Vermieter und wir möchten eigentlich gern hier bleiben. Das ist einfach wirklich ein sehr trauriges Bild, was hier abgegeben wird.
0: Hoffen wir, dass es nicht so weit kommt und dass nun wirklich bald dieser Gestank in Seligenstadt ein Ende hat.

Sorry, müssen wir rein, ist wichtig. Vorsicht auf der A3, Frankfurt Richtung Köln, zwischen Wiesbadener Kreuz und Niedernhausen befindet sich ein Kind auf der Fahrbahn auf der A3 zwischen Wiesbadener Kreuz und Niedernhausen. Bitte vorsichtig sein.

0: wunderbare Solo-Single von John Bon Jovi ohne den Rest der Band, Blaze of Glory. Bei mir ist Jürgen, der macht gleich die Jürgen-Rasper-Show und du brauchst Hilfe, ne?
1: Ja, unbedingt. Ich kann die ganze Nacht, konnte ich schon nicht richtig schlafen, nicht nur wegen der Hitze, sondern weil ich so gespannt bin. Denn heute ab 15 Uhr machen wir eine kleine Weltreise, Matthias. Wir suchen HR1-Hörerinnen und Hörer mit einer Verbindung zu 48 Ländern der Fußball-Weltmeisterschaft. Also eins langt natürlich. Vielleicht kommen Sie ja ursprünglich aus einem Teilnehmerland oder leben heute in Hessen. Oder Sie sind aus Hessen ausgewandert und hören uns vielleicht inzwischen aus einem WM-Land. Unser Ziel ist natürlich, alle 48 Länder in der Sendung zu haben bis 19 Uhr. Ich bin gespannt, ob wir das schaffen. Also wenn Sie uns in Schweden hören oder in Kolumbien oder wo auch immer, dann können Sie uns anrufen unter 069 155 4x die 1. Gerne auch eine WhatsApp-Sprachnachricht oder vielleicht kommen Sie ja beispielsweise aus Ecuador, leben aber inzwischen in Hessen, dann verraten Sie uns das auch. Also das hat schon, ist schon anstrengend, oder?
0: Ist anstrengend. Länder? Sag lieber nochmal schnell die Nummer für alle, die neu hier sind.
1: 069 155 4x die 1. Anrufen oder WhatsApp Sprachnachricht. Ich freue mich und ich bin so gespannt.
0: Jetzt bitte melden. Mhm. Wir haben, ich weiß noch, Culture Club. Ich glaube, bei George läuft das Make-up schon runter. Hier ist Do You Really Want to Hurt Me?

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9: 15 Uhr. VW plant offenbar den Abbau von 100.000 Stellen. Bundestag beschließt Gesetz für schnellere Verkehrsprojekte. MT-Melsungen in der Handball-Champions League vor schweren Aufgaben. Das Wetter sonnig und sehr heiß, 35 bis 40 Grad. Mein Name ist Katja Irle. Volkswagen plant offenbar, seinen Sparkurs drastisch zu verschärfen. Medien berichten, dass weltweit bis zu 100.000 Stellen wegfallen könnten. Das wären doppelt so viele wie bisher geplant. 4 Werken in Deutschland drohe die Schließung: Emden, Zwickau, Hannover und Neckarsulm. Offiziell bestätigt hat VW das nicht. Betriebsrat und IG Metall kündigten Widerstand an. Sachsens Ministerpräsident Kretschmann warnte, wenn VW die Pläne umsetze, wäre das fatal für das ganze Land. Der neue Tiefbahnhof Stuttgart 21 soll erst Ende 2031 in Betrieb gehen. Das hat Bahnchefin Paller offiziell bestätigt. ARD-Korrespondentin Deborah Kölz.
10: Der alte Kopfbahnhof werde für einige Regionalbahnlinien noch ein paar Monate weiterlaufen. Mit der erneuten Verschiebung wird das Stuttgart 21-Projekt nochmal um einige Milliarden teurer. Die Prognose liegt laut Bahn jetzt bei 14,5 Milliarden Euro. Bahnchefin Paller zeigte sich erschüttert über die Ergebnisse aus der Konzernrevision, die sie in Auftrag gegeben hatte. Der Bericht habe gravierende Defizite in der Planung, Steuerung und beim Risikomanagement festgestellt.
9: Wegen der extremen Hitze fallen in Hessen viele öffentliche Veranstaltungen am Wochenende aus oder werden verschoben. Hanau hat 8 Aufführungen der Brüder Grimm-Festspiele abgesagt. Tickets könnten umgebucht werden. Auch der für Sonntag geplante hessische Großelterntag in Hanau wird verschoben. Limburg und Gießen haben die geplanten Veranstaltungen zum Tag des Bevölkerungsschutzes morgen abgesagt. Der Bundestag hat ein Gesetz beschlossen, mit dem Bauprojekte in Deutschland deutlich schneller in Gang kommen sollen. Danach können bestimmte Projekte, zum Beispiel für Autobahnen oder Schienen, besonders priorisiert werden als von überragendem öffentlichen Interesse. Die Grünen im Bundestag kritisierten, dass dafür der Naturschutz geschreddert werde. Die AfD warnte vor Enteignungen und die Linke wies darauf hin, dass es in Behörden zum Teil nicht genug Personal gäbe, das die schnelleren Planungen auch umsetzen könne. In Hessen soll es in Zukunft gemeinsamen Religionsunterricht für katholische und evangelische Schüler geben. Das Modell startet ab dem neuen Schuljahr. HR-Reporter Erik Hane.
11: Laut Kultusminister Schwarz von der CDU ist das ein zusätzliches Angebot. Der Unterricht soll aber weiterhin Gemeinsamkeiten und Unterschiede der beiden Glaubensrichtungen behandeln. Das neue Angebot können die Schulen bis zur 10. Jahrgangsstufe beantragen. Das Modell gibt es auch schon in anderen Ländern.
9: Die Handballer der MT Melsungen bekommen es in ihrer ersten Champions-League-Saison mit zum Teil schwierigen Gegnern zu tun. Nach der Auslosung der Europäischen Handballföderation spielen die Nordhessen in einer Gruppe mit den HBC Nantes aus Frankreich, Wisła Płock aus Polen und Vardar Skopje aus Nordmazedonien. Vor allem Nantes und Płock gelten im europäischen Vergleich als starke Teams. Die Gruppenphase der Handball-Champions-League startet am 9. September. Das waren die Nachrichten.
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3: 3:15 Uhr ist es. Schönen guten Tag. Vorsicht bitte auf der A3 Frankfurt Richtung Köln zwischen Wiesbadener Kreuz und Niedernhausen. Da ist ein Kind auf der Fahrbahn. Bitte fahren Sie hier äußerst vorsichtig. Vorsicht auch auf der A7 Fulda Richtung Kassel zwischen Bad Hersfeld West und Homberg-Efze. Defektes Fahrzeug auf dem rechten Fahrstreifen. Vorsicht auf der A49 Kassel Richtung Gießen zwischen Stadtallendorf Nord und Stadtallendorf Süd. Reifenteile auf der Fahrbahn. Und Vorsicht auf der B40 Frankfurt-Griesheim in Richtung Griftel. Auf der Sindlinger Mainbrücke liegen Plastikteile auf der Fahrbahn. Die weiteren Meldungen, die A3 Frankfurt Richtung Köln zwischen Kelsterbach und der Mönchhof-Dreieck 4 Kilometer stockend. A3 Frankfurt Richtung Würzburg zwischen Offenbacher Kreuz und Hanau streckenweise stockender Verkehr. Außerdem ein defekter PKW auf dem rechten Fahrstreifen zwischen Offenbacher Kreuz und Obertshausen. Die A5 Kassel Richtung Frankfurt zwischen Reiskirchen und dem Gambacher Kreuz 7 Kilometer Stau und stockender Verkehr nach einem Auffahrunfall mit 6 PKW. Der Verkehr wird hier über den Standstreifen geleitet. Und die A7 Fulda Richtung Würzburg zwischen Fulderer Dreieck und Bad Brückenau-Wildflecken 8 Kilometer Stau und stockender Verkehr ab der Raststätte Utrichshausen. Wo immer Sie unterwegs sind, fahren Sie bitte vorsichtig.
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3: Es ist ja so heiß und wie es heute noch wird oder auch morgen, das verrät uns Martin Gutt aus unserer Wetterredaktion.
12: Naja, also das Ganze ist im wahrsten Sinne des Wortes historisch. Es purzeln ja momentan schon hier und da die ersten Juni-Rekorde mit bis zu 40 Grad bei uns in Südhessen und im Rhein-Main-Gebiet. Und so früh im Jahr war es halt noch nie so heiß. Dann geht's in eine rekordwarme Nacht und über allem thront der Hitzepol morgen Nachmittag. Wir bekommen bis zu 42 Grad. Das sind Temperaturen, die wir noch nie zuvor erlebt haben. Und dann kommt zu dieser Hitze eben auch zum Beispiel in Taunus und Westerwald erste Gewitter.
3: Danke, Martin.
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3: Hallo zusammen. Schönen Freitagnachmittag. Hier sind die Good Vibes Only. Mit denen schicken wir Sie ins Wochenende. 48 Länder kicken bei der Fußball-WM um den Titel. Und wir versuchen heute, aus allen 48 Ländern Menschen zu finden, die irgendeinen Bezug zu Hessen haben. Also entweder Hessen, Hessinnen, die ausgewandert sind, oder Menschen aus den WM-Ländern, die bei uns in Hessen inzwischen leben. Einen haben wir schon. Der fährt gerade mit seinem Auto aus seiner Heimat im Taunus in Richtung Schweden, und zwar ins Ferienhäuschen, gell?
13: Hallo Jürgen, hier ist der Bernd aus Maxen.
3: Gute.
13: Ich halte die Hitze hier nicht mehr aus. Ich mache mich fort nach Schweden. Und wenn ich oben bin, halte ich natürlich für die, das ist ja klar. Viel Spaß bei der Show.
3: Ja, jetzt sind Sie dran. 069 155 4x die 1. Uruguay, Marokko, Norwegen, Katar, Frankreich. Wo kommen Sie her? Wo haben Sie irgendeine Verbindung? Können Sie uns helfen? Wenn Sie uns hören in Hessen, vielleicht hier leben, dann ran ans Telefon. Wir wollen heute aus allen 48 WM-Ländern in der Jürgen-Rasper-Show Sie haben. 069 155 4x die 1. Ich bin gespannt, ob wir das schaffen bis 19 Uhr.
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Das denkt man nicht, ne? Aber das sind Kiss. Ja, die können noch viel, viel mehr als nur I was made for loving you. Hard Luck Woman haben wir gespielt. Hier ist HR1. Jetzt gibt's einen Energieschub für alle Hitzegeschädigten in Hessen. Temperaturen bis 40 Grad. Hier sind Saga mit einem Song, der sowas von nach vorne geht und der bei mir auf der Playlist ganz oben steht. Das heißt, ich drehe jetzt mal richtig auf. Hier ist On the Loose.

0: Oasis, Don't Look Back in Anger. Ja, die Frage der Fragen, schaffen wir es heute bis 19 Uhr, HR1-Hörerinnen und Hörer mit Verbindung zu allen WM-Teilnehmerländern in der Sendung zu haben? Das ist doch die Frage der Fragen. Im Übrigen, meine Frau hat holländische Wurzeln. Was glauben Sie, was heute Nacht beim Spiel der Holländer bei uns im komplett orange geschmückten Wohnzimmer los war? Ich habe heimlich mal einen Mitschnitt gemacht, dürfen Sie jetzt nicht verraten, aber ich spiele es mal vor.
1: Ja,
0: genau, das ist... Dankeschön, so klang das heute nach. Hilfe, ja, da machst du was mit. Also, wir suchen Menschen aus allen 48 WM-Teilnehmerländern. Schweden, Holland hätten wir schon, können wir von der Liste streichen. Der Walter Stahl aus Bad Hersfeld, der hat sich gemeldet. Und der?
2: Ich rufe an aus Bad Hersfeld, aber wir sind Neuseeländer und haben natürlich auch die neuseeländischen Spiele verfolgt. Ja, wir sind 25 Jahre in Neuseeland gewesen und unsere Kinder schauen auch gerne als Neuseeländer die Fußball-WM mit Neuseeland als Beteiligung. Leider ist Neuseeland nicht so das super Fußballland, sondern eher Rugby. Aber die Kiwis sind unheimlich tolle Sportsleute.
0: Ja, die Kiwis, ich liebe sie. Und der Volker Reim aus Velmer, der hat sich auch gemeldet.
3: Ich bin 1974 in Uru Preto, Minas Gerais, in Brasilien gewesen. Das war die Weltmeisterschaft 74 und in diesem Zusammenhang haben wir natürlich jeden Abend dann versucht, vor dem Fernsehapparat die Spiele anzuschauen und haben natürlich auch dann letztendlich das Endspiel gesehen. Das war also eine irre Geschichte.
0: Was ein Erlebnis, oder? Brasilien, Neuseeland können wir streichen, aber wenn Sie zum Beispiel Französin in Hessen sind oder sind nach Kanada ausgewandert, wenn Sie also aus irgendeinem WM-Land kommen, dann umgehend anrufen bei uns oder eine Sprachnachricht schicken an die 069 155 4 mal die 1. Schaffen wir das bis 19 Uhr? Ich bin gespannt.
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0: Amerika fehlt uns im Übrigen auch noch. Also wenn Sie aus den USA kommen oder jemanden kennen oder uns in den USA hören, können Sie auch anrufen 069 155 4x1.
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0: Es ist genau 3:30.
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10: Mit Maren Weil, guten Tag. Für das Bahnprojekt Stuttgart 21 gibt es einen neuen offiziellen Eröffnungstermin. Der neue Hauptbahnhof in Stuttgart wird laut Bahnchefin Paller nun im Dezember 2031 fertig sein, 12 Jahre später als ursprünglich geplant. Mit diesem Konzept tritt die VW-Spitze beim Sparen nochmal kräftig aufs Gaspedal. Medien berichten, dass weltweit bis zu 100.000 Stellen wegfallen könnten. Das wären doppelt so viele wie bisher geplant. 4 Werken in Deutschland drohe die Schließung. Emden, Zwickau, Hannover und Neckarsulm. Und jetzt mehr Aktuelles aus unseren Regionalstudios.
1: Hier ist das Studio Fulda.
11: In Dippertz, einem donnernden Chor, lauschen und damit jungen Menschen in Uganda eine gute Bildung ermöglichen. Das geht am Sonntag beim gemeinsamen Benefizkonzert des Vereins Emiquano mit dem Polizeichor Fulda. Der hat sich nicht lange bitten lassen, sagt Geschäftsführer Wolfgang Keller.
12: Natürlich sind wir wieder dabei. Wir sind jetzt schon zum zweiten Mal dort in Dippertz in der Kirche und machen gern nochmal ein kleines Konzert, das was zusammenkommt für die Kinder und Jugendlichen in Uganda. Wir werden anfangen mit unserem Erkennungslied, was die Polizeichöre deutschlandweit haben, wo Musik erklingt. Wir singen Lasst uns Brücken bauen, was mit Sicherheit sehr gut passt.
11: Von melodisch bis Pop ist alles dabei. Los geht's um 17 Uhr in der katholischen St. Antoniuskirche. Paul Mosbacher, Dippertz.
13: 75 Jahre Bad Hersfelder Festspiele. Heute beginnt die Jubiläumssaison. Vor dem Festakt führt ein Festzug durch die Festspielstadt mit Musikgruppe, Chor, Seniorenprojekt und Schüleraktion. Die ganze Stadt, sagt Intendantin Elke Hesse, ist geschmückt und im Festspielfieber.
14: Ich habe mir ja gewünscht, dass hier Wimpel hängen wie beim Lulusfest. Es ist nahezu vor jedem Geschäft ein roter Teppich und es wird auch beim Eröffnungszug zu sehen sein, wie stark diese Stadt sich mit den Festspielen identifiziert. Wie sehr sich die Menschen freuen, dass jetzt endlich diese Saison losgeht.
13: Die festspiellose Zeit geht heute zu Ende. Hermann Diehl aus Bad Hersfeld.
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0: Die A3 Frankfurt Richtung Köln zwischen Frankfurter Kreuz und dem Mönchhof Dreieck. 4 Kilometer stocken der Verkehr wegen eines defekten Pkw auf dem rechten Fahrstreifen. Die A3 Köln Richtung Frankfurt zwischen Niedernhausen und dem Wiesbadener Kreuz. 4 Kilometer stockend wegen eines defekten Fahrzeugs auf dem linken Fahrstreifen. A3 Frankfurt Richtung Würzburg zwischen Offenbacher Kreuz und Hanau streckenweise stockend. Außerdem ein defekter Pkw auf der rechten Fahrspur zwischen dem Offenbacher Kreuz und Obertshausen. Die A5 Heidelberg in Richtung Darmstadt zwischen Darmstadt-Eberstadt und Darmstädter Kreuz. 1 Kilometer Stau nach einem LKW-Unfall. Der rechte Fahrstreifen, der ist gesperrt. A5 Kassel Richtung Frankfurt zwischen Reiskirchen und dem Gambacher Kreuz. 7 Kilometer Stau und stockender Verkehr. Und das nach einem Auffahrunfall mit 6 Pkw. Der Verkehr, der wird hier über den Standstreifen geleitet. Die A7 Fulda Richtung Würzburg zwischen Fulderer Dreieck und Bad Brückenau Wildflecken. 8 Kilometer Stau und stockender Verkehr ab der Raststätte Utrichshausen. Und die A66 Wiesbaden Richtung Frankfurt zwischen Wiesbaden-Erbenheim und dem Wiesbadener Kreuz. 4 Kilometer stockender Verkehr an geräumter Unfallstelle, sowie die A61 Mannheim Richtung Darmstadt. Die ist zwischen Gernsheim und Pfungstadt wegen Bergungsarbeiten nach einem Unfall gesperrt. Dadurch 3 Kilometer Stau. Das war's.
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0: Die 40-Grad-Marke, die ist geknackt. Extreme Wärmebelastung bei uns in Hessen. Auch heute Nacht kühlt es nicht wirklich ab. 26 bis 17 Grad und morgen dann, tja, sonnig und sehr, sehr heiß. Der Höhepunkt der Hitzewelle morgen, Temperaturen bis 41 Grad. Und heute Abend im Übrigen ab 20.15 Uhr direkt nach der Tagesschau gibt es ein Hessenschau extra im HR-Fernsehen. Hitze in Hessen, das sollte man sich unbedingt anschauen. Einen schönen Freitagnachmittag. Hier ist HR1. Ja, schaffen wir das bis 19 Uhr, Menschen zu finden aus allen teilnehmenden WM-Ländern. Und sie rennen uns wirklich die Bude ein. Vielen, vielen Dank dafür. Hier blinken alle Leitungen unter 069-155-4x1. Wir gucken mal, wer am Telefon ist.
15: Hallo ihr Lieben, ich bin der Sadok, komme ursprünglich aus Tunesien und ich bin seit 10 Jahren im schönen Südhessen, genau Bensheim. HR1, ihr seid top.
0: Dankeschön, Sadok. Also Grüße nach Bensheim. Und Sadok kommt ursprünglich aus Tunesien. Das heißt, wir haben Schweden, wir haben Brasilien, Tunesien, Holland, Neuseeland. Aber wo sind die anderen? Wo ist Usbekistan, Haiti, die Schweiz oder Katar? Wenn einer von Ihnen uns zuhört und anruft, dann sind sie bei uns genau richtig. Unter 069 155 4x1. Das ist unsere Telefonnummer.

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Wet, Wet. Die kommen aus Schottland. Ja, also wenn Sie vielleicht uns gerade in Schottland hören oder jemanden kennen aus Schottland, dann sagen Sie mal Bescheid. Der soll anrufen 069 155 4x die 1, denn 48 Länder spielen bei der Fußball-WM mit. Und wir haben uns heute Nachmittag zur Aufgabe gemacht, wir suchen HR1-Hörerinnen und Hörer aus allen Teilen

0: teilnehmenden Ländern. Das ist natürlich eine Mammutaufgabe. Ein Gastgeberland ist ja die USA. Und genau daher hat sich bei uns jemand gemeldet. Hi.
1: Hier ist Shirley Wattmuth. Hallo.
0: Hallo.
1: Ich bin aus Kassel und wollte nur sagen, dass ich ursprünglich in Amerika geboren bin. Im schönen Los Angeles, im Krankenhaus, im Hollywood. Aber ich fliege am Montag wieder hin. Wir sind auf dem Flug nach San Francisco. An dem Tag, am Montag, wenn unsere Deutschen spielen, also die letzte Stunde des Fluges, werden wir ein WLAN kaufen und werden natürlich Fußball schauen. Danke, bis bald, ciao.
0: Sehr schön, vielen, vielen Dank, Shirley. Das ist natürlich jetzt auch eine Sensation, denn ich hätte gewettet, wir bekommen niemanden aus Curaçao. Aber diese Wette, die hätte ich verloren.
2: Hallo Jürgen, hier ist der Jefferson. Hi. Aus Rot-Westen. Westen, Fullertal. Und meine Mutter kommt aus Curaçao, war jetzt zweimal da bisher. Curaçao, eine sehr schöne Insel mit sehr vielen Stränden, sehr tollen Menschen, alle sehr offen, herzlich, alle ganz cool drauf, genauso wie du, Jürgen. Deswegen könntest du auf jeden Fall gut Urlaub machen und würdest auf jeden Fall sehr gut dahin passen.
0: Dankeschön, Jefferson. Ja, und wir nehmen im Übrigen auch Menschenhörer, auch wenn die Länder schon ausgeschieden sind. Das spielt ja alles gar keine Rolle.
3: Hallo, hier ist die Sonja. Ich bin sehr stolz, dass ich jetzt durchkomme. Ich bin nämlich gebürtige Tschechin. Leider sind die Tschechen schon aus der WM rausgeflogen. Das finde ich sehr, sehr, sehr, sehr schade.
0: Ja, Grüße nach Tschechien. Da passt doch die Moldau wunderbar. Und vielleicht finden wir ja auch Hessinnen und Hessen, die in eines der WM-Länder ausgewandert sind. Also zum Beispiel, ich gucke mal auf meine Liste, Panama, Schottland oder sogar Usbekistan. Also wenn Sie uns aus einem der Teilnehmerländer der Weltmeisterschaft hören oder daher stammen, dann rufen Sie an oder schicken Sie eine Sprachnachricht unter 069 155 4x die 1.
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Das Ding macht einfach gute Laune, oder? Die Rubels und Jukebox Jive in HR1. Die Pet Shop Boys, die waren immer schon große Fans von Dusty Springfield, haben schon lange Kontakt mit ihr gehabt, haben immer mal gefragt, wollen wir nicht mal was zusammen machen? Oft hat sie Nein gesagt. Irgendwann hat sie aber mal Ja gesagt. Und das hier, das ist dann am Ende dabei herausgekommen. Von dem Ding war das die Springfield begeistert und hat gesagt, Jungs, das singe ich für euch. Und es wurde ein Hit. Die Pet Shop Boys haben es produziert. Hier ist In Private. Schönen Freitagnachmittag. HR1 ist hier.

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8: 16 Uhr. Immer mehr Städte sagen Veranstaltungen wegen Hitze ab. Bundestag beschließt Vorrang für schnelles Bauen. Einigung auf Sofortprogramm für Frankfurter Bahnhofsviertel. Das Wetter viel Sonnenschein und sehr heiß, 35 bis 40 Grad. Mein Name ist Katja Irle. Die extreme Hitze beeinträchtigt immer mehr das öffentliche Leben in Hessen. Mehrere Städte haben geplante Veranstaltungen abgesagt, zum Beispiel Hanau. 8 Aufführungen der Brüder Grimm-Festspiele. Limburg und Gießen haben die geplanten Veranstaltungen zum Tag des Bevölkerungsschutzes morgen abgesagt. Hessische Krankenhäuser und Rettungsdienste sagen, dass sie mehr Menschen mit hitzebedingten Symptomen behandeln. Sie rufen dazu auf, Schwindel, Kopfschmerzen, Übelkeit oder Kreislaufprobleme ernst zu nehmen. Volkswagen plant offenbar deutlich mehr Stellen zu streichen als bisher bekannt. Das geht nach Medienberichten aus einem internen Papier hervor. Demnach würden bei VW weltweit in den nächsten Jahren bis zu 100.000 Arbeitsplätze wegfallen. ARD-Korrespondent Bertil Starke.
9: Damit verdoppelt der Konzern seine bisherigen Abbauziele. Und das ist noch nicht alles. 4 deutsche Werke könnten geschlossen werden. Neben den Volkswagen-Standorten Hannover, Emden und Zwickau wackelt auch das Audi-Werk in Neckarsulm. Wenn die dort aktuell gebauten Modelle auslaufen, soll die komplette Produktion gestoppt werden. Die Belegschaft kündigt bereits Widerstand an. Der VW-Betriebsrat spricht von unverantwortlichen Drohungen. Sollten solche Pläne vorangetrieben werden, würden die Arbeitnehmervertreter die mit aller Macht verhindern.
8: Der Beschluss des Bundestags heute bestimmte Bauprojekte zu vereinfachen, sorgt bei Umweltschützern für Kritik. Dabei geht es um öffentliche Projekte wie den Bau von Straßen, Brücken oder Schienen. Vom Deutschen Naturschutzring heißt es, mit der Neuregelung würden Umweltschutzregeln ausgehöhlt. ARD-Korrespondent Jakob Mayer.
10: Bei Eingriffen in die Natur kann künftig statt Ausgleichsmaßnahmen ein Ersatzgeld gezahlt werden. Die Grünen-Abgeordnete Svanche Michaelsen nannte das Vorhaben für die Natur desaströs. Bundesverkehrsminister Patrick Schnieder von der CDU spricht von einem wichtigen Gesetz. Es werde helfen, Brücken und Zugstrecken zu erneuern, Engpässe auf Straßen zu beseitigen und Lkw-Stellplätze auszubauen. Dafür will die schwarz-rote Bundesregierung Planungs- und Genehmigungsverfahren vereinfachen.
8: In Venezuela ist die Zahl der Erdbebentoten weiter gestiegen, nach offiziellen Angaben auf 589. Etwa 3000 weitere Menschen seien verletzt worden. 2 Tage nach dem schweren Beben ist in dem Land die internationale Hilfe angelaufen. Mehrere Staaten haben Rettungsteams geschickt. Aus Deutschland fliegen 50 Einsatzkräfte des Technischen Hilfswerks in das Katastrophengebiet. Die Stadt Frankfurt und das Land Hessen haben sich bei einem Spitzentreffen auf ein Sofortprogramm für das Bahnhofsviertel geeinigt. Unter anderem sollen die vielen Baustellen im Viertel verkleinert werden. Wegen der Baustellen konzentriert sich nämlich die offene Drogenszene auf wenige Straßen des Viertels. HR-Reporter Frank Angermund.
5: Geplant ist, eine gemeinsame Polizeiwache für Landes- und Stadtpolizei zu eröffnen. Innenminister Poseck sagte, es werde eine geeignete Immobilie gesucht. Außerdem prüft die Stadt mehrere Flächen, auf denen die Abhängigen Drogen konsumieren können. Poseck will auch die rechtlichen Möglichkeiten schaffen, um mit Hilfe von KI-Gesichtserkennung Straftäter besser ermitteln zu können. Auch soll geprüft werden, ob es rechtlich möglich ist, gewissen Personen Aufenthaltsverbote zu erteilen.
8: Das waren die Nachrichten.
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9: Es ist 3:16 Uhr. Schönen guten Tag. Vorsicht bitte auf der A5 Frankfurt in Richtung Kassel zwischen Westkreuz Frankfurt und dem Nordwestkreuz Frankfurt. Da steht ein defektes Fahrzeug auf dem mittleren Fahrstreifen. Die A3 Frankfurt Richtung Köln zwischen Limburg Nord und Dietz. 5 Kilometer Stau wegen einer Baustelle. Der rechte Fahrstreifen, der ist gesperrt. Die A3 Frankfurt Richtung Würzburg zwischen Frankfurt Süd und Hanau streckenweise stockend. Außerdem ein defekter PKW auf der rechten Fahrspur zwischen Offenbacher Kreuz und Obertshausen. A5 Frankfurt Richtung Kassel zwischen Grünberg und Ohmtal 3. 2 Kilometer Stau wegen eines defekten Fahrzeugs. A5 Kassel Richtung Frankfurt zwischen Reiskirchen und dem Gambacher Kreuz. 8 Kilometer Stau und stockender Verkehr nach einem Auffahrunfall mit 6 PKW. Die Fahrbahn ist auf einen Fahrstreifen verengt. A7 Fulda Richtung Würzburg zwischen Fulderer Dreieck und Bad Brückenau Wildflecken. 8 Kilometer Stau und stockender Verkehr ab der Raststätte Utrichshausen. Und die A67 Mannheim Richtung Darmstadt ist zwischen Gernsheim und Pfungstadt wegen Reinigungsarbeiten nach einem Unfall gesperrt. Dadurch 4 Kilometer Stau. Und einen haben wir noch, die A45, nämlich Gießen Richtung Aschaffenburg. Zwischen Wetzlar Süd und dem Gambacher Kreuz 5 Kilometer stockender Verkehr. Das war's.
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9: Es ist so heiß. Temperaturen heute bis 40, morgen sogar bis 41 Grad. Martin Gut aus unserer Wetterredaktion. Wie sieht's denn am Sonntag aus? Ich hörte von Gewittern.
11: Also Jürgen, so eine richtige Abkühlung bringen die Gewitter erstmal nicht. Aber es wird immerhin nicht mehr ganz so extrem heiß am Sonntag wie am Samstag. Das sind so 33 bis 39 Grad. Halt sehr schwül. Und im Laufe des Tages gibt es auch zum Teil heftige Schauer und Gewitter. Und dann, wir müssen einfach an dieser Stelle mal auf die nächste Woche gehen. Dann wird es endlich erträglicher. In der nächsten Woche kriegen wir halt die Temperaturen tagsüber, die wir jetzt in der Nacht haben.
9: Dankeschön, Martin. Und im HR-Fernsehen gibt es heute Abend aus aktuellem Anlass ein Hessenschau extra ab 20.15 Uhr dann alles zur Hitze in Hessen.
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9: Hallo zusammen. Wir suchen heute HR1-Hörerinnen und Hörer aus allen teilnehmenden Ländern der Fußball-Weltmeisterschaft. 48 sind es ja insgesamt. Einige haben wir schon und es werden tatsächlich immer mehr. Zum Beispiel Kroatien.
12: Hallo, Mary Ivcevic. Es ist eigentlich gar nicht so außergewöhnlich. Ich repräsentiere Kroatien. Ja, also ich bin in Offenbach geboren, bin klassisches Migrantenkind und meine Eltern sind als junge Menschen nach Deutschland gekommen, nach Obertshausen im Kreis Offenbach und hier lebe ich auch. Bis dann.
9: Vielen Dank dafür. Ja, wir hatten noch niemanden aus einem afrikanischen Teilnehmerland bei der WM. Marokko, Kapverden, Südafrika, Senegal, Algerien, Ägypten, dem Kongo, Elfenbeinküste, Ghana, Tunesien hatten wir schon. Doch, das stimmt. Sie kommen aus einem dieser Länder oder sie sind aus Hessen und leben in einem dieser Länder oder kennen jemanden, der dort lebt. Dann sagen Sie uns mal Bescheid unter 069 155 4x die 1.
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1: Das hier, dachte ich ja immer, ist eine Gitarre, ist aber eine Mandoline. So markant, oder? Und man erkennt den Titel in der ersten Sekunde. Sehr ungewöhnliches Instrument, macht diesen Song ganz stark. R.E.M., Losing My Religion, jetzt.

0: Dan Hartmann, Relight My Fire, Take That, haben es dann in den 90ern nochmal aufgenommen. Wahnsinnsnummer. 20 Minuten nach 16 Uhr ist es. Ja, schaffen wir es heute bis 19 Uhr. HR1 Hörerinnen und Hörer mit Verbindung zu allen WM-Teilnehmerländern in der Sendung zu haben. Ich meine, 48 Stück. Ich weiß nicht, ob wir alle schaffen, aber wir geben uns Mühe und das liegt ja auch an Ihnen. Und es klingeln wirklich die Telefone wunderbar. Vielen Dank dafür. Bislang top. Ja, eben gerade habe ich Menschen aus Afrika aufgerufen und ihr kommt aus einem afrikanischen WM-Teilnehmerland und schwupp hat sich der Walid aus Ägypten gemeldet. Walk like an Egyptian. Ja, und uns erzählt, was bei seinen WM-Partys auf den Grill kommt.
1: Hi, ich bin Walid aus Langen und komme aus Ägypten. Bei uns landet fast alles auf dem Grill. Auf jeden Fall typisch ägyptisch ist Kebab, egal jetzt ob Rind oder Lamm. Kofta, da sind die Hackfleischspieße und auf jeden Fall im Sommer an der Küste wird gerne auch Fisch und Shrimps gegrillt.
0: Dankeschön, Walid. Also damit haben wir auch Ägypten und damit schauen wir mal rüber nach Österreich. Ja, auch da wurde mein Flehen erhört.
2: Servus Jürgen, ich bin der Thomas. Ich komme aus Österreich. Also, auf geht's und seid nicht traurig, wenn es gegen Österreich im Finale verliert.
0: Das muss ich übersetzen. Das war der Thomas aus Österreich, der hat sowas gesagt wie, so wenn ich es richtig verstanden habe, einen schönen guten Tag und dass Österreich im Finale gegen Deutschland verliert. So habe ich das zumindest verstanden. Und dann meine ich noch ein Auf Wiedersehen in österreichischer Sprache gehört zu haben. Und wir haben ja noch Mexiko.
3: Hier Marta de Ana, ich komme aus Mexiko. Ich bin mit einem Deutschen verheiratet und seit 58 Jahren und seitdem, seit 58 Jahren, lebe ich in Deutschland, die ich über alles liebe. Hier in Dreieich in Hessen. Bis jetzt musste nicht Deutschland gegen Mexiko spielen. Dankeschön, tschüss.
0: Dankeschön, Mariana aus Dreieich. Ja, aus welchem WM-Land kommen Sie? Kennen Sie jemand? Hören Sie uns wie auch immer? 069 155 4x die 1. Sagen Sie uns Bescheid und melden Sie sich.
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6: Mit Maren Weil, guten Tag. Deutschland wird gerade zum Hauptumschlagsplatz für Ketamin. Das geht aus dem aktuellen Drogenbericht der UNO hervor. Das Medikament dient in der Medizin als Narkose- und Schmerzmittel, wird aber oft als Partydroge missbraucht. Vor allem, wenn man Ketamin mit anderen Drogen mischt, seien Atemstillstand oder Bewusstlosigkeit möglich. Wegen der anhaltenden Hitze haben mehrere hessische Städte geplante Veranstaltungen abgesagt. Zum Beispiel hat Hanau 8 Aufführungen der Brüder Grimm-Festspiele gestrichen. Limburg und Gießen haben die Veranstaltungen zum Tag des Bevölkerungsschutzes morgen abgesagt. Und jetzt mehr Aktuelles aus unseren Regionalstudios.
7: Hier ist das Studio Fulda.
8: Großes Theater in der grandiosen Kulisse der monumentalen Stiftsruine. Die Jubiläumssaison 75 Jahre Bad Hersfelder Festspiele wird heute eröffnet mit der Premiere von Parzival nach Wolfram von Eschenbach. Intendantin Elke Hesse verspricht ein Roadmovie und sie schwärmt von einer wunderbaren Inszenierung.
9: Ein unglaubliches Vergnügen fürs Auge und vielleicht auch einen mit einem schönen Gedanken nach Hause gehen lässt.
8: Festakt heute ist um 18 Uhr, der Parzival selbst beginnt um 21 Uhr und die Festspiele laufen dann bis Mitte August. Hermann Diehl aus Bad Hersfeld.
10: Top, die Wette gilt. In der Bücherei in Kalbach gibt es jetzt in den Sommerferien eine besondere Aktion. Bürgermeister Marc Bargus wettet, den Lesern gelingt es nicht, so viele Kinderbücher auszuleihen, dass sie übereinander gestapelt die Höhe beider Stockwerke der Bücherei erreichen. Das sind etwa 5,50 Meter. Büchereileiterin Bianca Riediger nimmt die Herausforderung an.
11: Das ist ja schon eine Hausnummer und hat dann gesagt, wenn wir es schaffen, dann gibt er uns Eis aus für alle, die mitmachen und will das auch selber austeilen. Also er hat einen Eiswagen bestellt und sagt, er steht dann selber dahinter und teilt dann das Eis aus.
10: Und zwar am 14. August, wenn die Leser die Wette gewinnen. Mitmachen kann jeder. Daniel Kethner aus Kalbach.
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12: Kurz nach 16:30 ist es. Schönen guten Tag. Vorsicht bitte auf der A5 Heidelberg in Richtung Darmstadt. Zwischen Darmstädter Kreuz und Darmstädter Nordkreuz, da liegt ein Verkehrszeichen auf der linken Fahrspur. A5 Frankfurt Richtung Kassel, zwischen Frankfurt-Niederrath und dem Nordwestkreuz Frankfurt, 4 Kilometer Stau und stockenden Verkehr und im weiteren Verlauf zwischen Grünberg und dem Umtaldreieck 2 Kilometer Stau wegen eines defekten LKW. A5 Kassel Richtung Frankfurt, zwischen Reiskirchen und dem Gambacher Kreuz, 8 Kilometer Stau und stockender Verkehr nach einem Auffahrunfall mit 6 Pkw. Die Fahrbahn ist auf einen Fahrstreifen verengt. A6 Mannheim Richtung Heilbronn, zwischen Kreuz Mannheim und Schwetzingen-Hockenheim, 5 Kilometer Stau wegen eines defekten Pkw auf dem rechten Fahrstreifen im Baustellenbereich. A7 Fulda Richtung Würzburg, zwischen Fulderer Dreieck und Bad Brückenau-Wildflecken, 8 Kilometer Stau und stockender Verkehr ab der Raststätte Utrichshausen. Die A67 Mannheim Richtung Darmstadt ist zwischen Gernsheim und Pfungstadt wegen Reinigungsarbeiten nach einem Unfall gesperrt, macht 4 Kilometer Stau. Und die B456 Oberursel-Usingen ist zwischen Bad Homburg und dem Abzweig nach Obernhain wegen eines Feuerwehreinsatzes gesperrt, wo immer Sie unterwegs sind heute Nachmittag. Machen Sie langsam.
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12: Denn das Wetter ist rekordverdächtig. Die 40-Grad-Marke ist geknackt. Das heißt, extreme Wärmebelastung. Auch heute Nacht ist es trocken und 26 Grad warm. Morgen dann auch meist sonnig und es wird noch wärmer. Es wird der Höhepunkt der Hitzewelle zwischen 36 und 41 Grad. Wir suchen heute Nachmittag HR1-Hörerinnen und Hörer in der Jürgen Rasper Show aus allen teilnehmenden Ländern der Fußball-Weltmeisterschaft. Das sind ja immerhin 48 Stück. Einige haben wir schon und es werden immer mehr. Jetzt zum Beispiel muss ich mal aufstehen. Bei uns in der Redaktion, da ist einer, der hat einen total englischen Namen und babbelt breitestes Frankfurterisch. Gell, James? Also man könnte auch sagen, es ist unser Hessi James.
14: Ei gut, ich bin der James. James Mann, richtig schön englischer Name. Frankfurter Bub mit englischem Pass und englischen Wurzeln. Wenn ich mich jetzt entscheiden müsste zwischen London und Frankfurt oder generell England oder Hessen, auch ganz klar Hessen. Ich liebe mein Frankfurt, ich liebe alles hier dran. Ich liebe den Handkiss, den Äppler, die Parks, die Leute. Jürgen, weiterhin schöne Show und vielleicht reißen die Three Lions ja ein bisschen mehr als die Deutsche. Ne?
12: Dankeschön, Hessi James. 13 WM-Teilnehmerländern haben wir schon in der Show gehabt. Fehlen dir eigentlich nur noch 35, liebe Argentinier, Bosnier, Iraner, Iraker, ran ans Telefon unter 069-155-4x1. Und ich habe ja Angst, dass wir niemanden aus Usbekistan finden. Also, liebe Hessinnen und Hessen, wenn Sie jemanden aus beispielsweise Usbekistan kennen, dann schleifen Sie den bitte ans Handy oder er soll Sie anrufen unter 069-155-4x1. Freuen wir uns über Ihren Anruf.
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1: Das erinnert mich einfach an meine Jugend, an meine wilde Jugend.
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0: The Sweden Ballroom Blitz. Ja, wir suchen heute Nachmittag in H1 Menschen aus 48 Ländern, nämlich die 48 Länder, die bei der Fußball-Weltmeisterschaft dabei sind. Diese Musik hier, die stammt von Shakira und von Wyclef Jean, Kolumbianerin und Haitianer. Und apropos Kolumbien, Kolumbien ist ja bekannt, ne, fürs Käffchen, Koks und Schokolade und für Riesling, habe ich gehört. Hallo Alex, grüß dich.
1: Hallo Jürgen.
0: Alex, du kommst aus Kolumbien und baust im Rheingau Wein an. Wie kam es denn dazu?
1: Ja, in Kolumbien, schon in der Gastronomie, habe ich meine erste Berührung mit Wein gehabt. Und so hat es mir diesen Weg nach Argentinien verschlagen. Und von dort habe ich mich entschieden, in Deutschland mich weiter ausbilden zu lassen.
0: Und dann bist du irgendwann im Rheingau gelandet. Was erzählst du denn in deiner Heimat über Hessen?
1: Ein Gute, obwohl das keiner versteht.
0: Verfolgst du die Fußball-Weltmeisterschaft? Wie zufrieden bist du denn mit der kolumbianischen Mannschaft? Das läuft ja

0: ganz gut.
1: Ja, also so ein großer Fußballfan bin ich nicht, aber ich bekomme auf jeden Fall viel zu Hause mit. Es wird auf jeden Fall viel Fußball geguckt und ja, also ich natürlich von Freunden und Familie bekomme ich dann, wie die kolumbianische Mannschaft dann gerade performt.
0: Perfekt. Alex aus Kolumbien, inzwischen lebt er als Winzer im Rheingau, war das bei uns am HR1-Telefon. Damit können wir auch einen Haken an Kolumbien machen. Alex, ich danke dir und wünsche dir alles Gute.
1: Dankeschön, euch auch.
0: Also, ein Kolumbianer macht Riesling in Hessen. Wahnsinn. Und wir haben ja hier die kolumbianisch-haitische Musik. Ja, fehlt jetzt nur noch jemand aus Haiti. Und hier ist sie.
2: Mein Name ist Nicole. Ich bin Haitianerin aus Haiti. Und ich lebe über 50 Jahre in Deutschland.
0: Ja, also noch hat sich niemand in seiner Landessprache gemeldet. Okay, also außer Österreich. Das ändert sich jetzt. Wir sagen Hallo nach Schottland.
3: Hello, I'm Elaine and I'm from Scotland. I live in Frankfurt, but I'm from Scotland. Maybe they will play against Germany. I like listening to HR1.
0: Thank you. Es ist der Hammer, wie viel hier die Telefone blinken. Vielen, vielen Dank dafür.
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0: Alanis Morissette bei uns in HR1. 16.52 Uhr ist es.
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0: Gerade erreicht uns folgende Meldung. Der Ironman Frankfurt am kommenden Sonntag wird wegen der Hitze verkürzt. Beim Ironman Frankfurt werden die Strecken für das Radfahren und Laufen verkürzt. Grund ist die große Hitze, die auch für Sonntag angekündigt ist. Das teilte der Veranstalter mit.
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Gleich 4:17 Uhr ist es Wichtige sofort in HR1. Vorsicht bitte auf der A7 Fulda-Kassel zwischen Guxhagen und Dreieckkassel-Süd sind Personen auf der Fahrbahn und Vorsicht auf der B40 Griftel in Richtung Frankfurt-Griesheim. Zwischen Frankfurt-Sindling und der Sindlinger Mainbrücke liegt ein Dachgepäckträger auf der Fahrbahn. Bitte fahren Sie vorsichtig. 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
11: 17 Uhr. Neuer Juni-Hitzerekord für Deutschland mit über 40 Grad. Lange Haftstrafen nach Vergiftungen in türkischem Hotel. Deutsches THW-Team im Erdbebengebiet in Venezuela. Das Wetter sonnig und sehr heiß, 35 bis 40 Grad. Mein Name ist Katja Irle. In Deutschland sind zum ersten Mal seit Beginn der Wetteraufzeichnung in einem Juni mehr als 40 Grad gemessen worden. Der Deutsche Wetterdienst teilte mit, dass an einer Wetterstation in Saarbrücken 40,9 Grad angezeigt wurden. Der bisherige Juni-Rekord lag bei 39,6 Grad. Inzwischen sind auch die großen Flüsse außergewöhnlich warm, darunter auch in Hessen der Main. HR-Reporterin Gabi Beck.
12: 27 Grad seien eine kritische Grenze, die Lebewesen und Fische im Fluss schädigen können. So das RP. Der Fluss könne so weniger Sauerstoff aufnehmen. Gleichzeitig sinken die Pegelstände in den Flüssen, Bächen und Seen in ganz Hessen. Alle drei Regierungspräsidien haben deshalb dringend dazu geraten, kein Wasser zu entnehmen. Zahlreiche Landkreise wie etwa der Vogelsberg, der Rheingau-Taunus oder die Stadt Darmstadt haben schon entsprechende Verbote erlassen.
11: Seit Jahren nutzen obdachlose Menschen in Frankfurt die U-Bahn-Station Eschenheimer Tor als Notunterkunft zum Übernachten, vor allem jetzt während der Hitzewelle. Jetzt steht diese Möglichkeit vor dem Aus. Grund ist nach Angaben der Verkehrsgesellschaft Frankfurt ein unzureichender Brandschutz. Wegen der Hitze sei die Kündigung aber noch nicht offiziell ausgesprochen worden. Sozialdezernentin Beutel sagte, man arbeite mit Hochdruck daran, kurzfristig andere Möglichkeiten für Übernachtungen zu finden. VW plant offenbar, seinen Sparkurs drastisch zu verschärfen. Medien berichten, dass weltweit bis zu 100.000 Stellen wegfallen könnten. Das wären doppelt so viele wie bisher geplant. 4 Werke wären in Deutschland möglicherweise betroffen. Emden, Zwickau, Hannover und Neckarsulm. Offiziell bestätigt hat VW das nicht. Betriebsrat und IG Metall kündigten Widerstand an. Sachsens Ministerpräsident Kretschmer warnte, wenn VW die Pläne umsetze, wäre das fatal für das ganze Land. Im Prozess um den Tod einer 4-köpfigen Familie aus Hamburg in einem Hotel in Istanbul ist das Urteil gefallen. Ein türkisches Gericht verhängte hohe Haftstrafen wegen fahrlässiger Tötung. Die Eltern und ihre beiden Kinder waren hochgiftigen Insektiziden ausgesetzt und starben an den Folgen der Vergiftung. ARD-Korrespondent Benjamin Weber.
13: Den Betreiber des Istanbuler Hotels, in dem die Familie aus Hamburg Urlaub gemacht hatte, verurteilte das Gericht zu 13 Jahren und 4 Monaten Haft. Der Inhaber einer Schädlingsbekämpfungsfirma und sein Sohn wurden zu 18 Jahren verurteilt, ein Mitarbeiter der Firma zu 12 Jahren und 2 Monaten. Weder die Schädlingsbekämpfungsfirma noch der Mitarbeiter, der in dem Hotel eingesetzt war, hatten eine Erlaubnis für den Umgang mit dem Gift.
11: In Venezuela ist die Zahl der Erdbebentoten weiter gestiegen, nach offiziellen Angaben auf 589. Etwa 3000 weitere Menschen seien verletzt worden. Zwei Tage nach dem schweren Beben ist in dem Land die internationale Hilfe angelaufen. Nach UN-Angaben sind inzwischen Rettungsteams aus vielen Ländern eingetroffen. Aus Deutschland sind 50 Einsatzkräfte des Technischen Hilfswerks im Katastrophengebiet. Das waren die Nachrichten.
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3: 3 Minuten nach 17 Uhr ist es. Schönen guten Tag. Vorsicht bitte auf der A7 Fulda-Kassel. Zwischen Guxhagen und Dreieckkassel Süd sind Personen auf der Fahrbahn. Und nach wie vor Vorsicht auf der B40 Griftel in Richtung Frankfurt-Griesheim. Zwischen Frankfurt-Sindling und der Sindlinger Mainbrücke, da liegt ein Dachgepäckträger auf der Fahrbahn. Die weiteren Meldungen, die A3 Frankfurt Richtung Köln, zwischen Limburg Süd und Dietz, 4 Kilometer stockend. A3 Frankfurt Richtung Würzburg, zwischen Frankfurt Süd und Obertshausen, streckenweise stockender Verkehr wegen eines defekten LKW auf der rechten Fahrspur. A6 Mannheim Richtung Heilbronn, zwischen Kreuz Mannheim und Schwetzingen-Hockenheim, 4 Kilometer Stau wegen einer Baustelle. A7 Fulda Richtung Würzburg, zwischen Fuldaer Dreieck und Bad Brückenau-Wildflecken, 4 Kilometer Stau ab der Raststätte Udrichshausen. Die B42 Groß-Gerau-Darmstadt ist zwischen Büttelborn und Weiterstadt wegen eines Feuerwehreinsatzes in beiden Richtungen gesperrt. Und der Landkreis Groß-Gerau, die K152 ist zwischen Okriftler Straße und Mönchwald-Tunnel wegen eines Waldbrandes in beiden Richtungen gesperrt. Das war's, fahren Sie vorsichtig.
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3: Und wenn Sie unterwegs sind, trinken Sie viel, denn es ist unglaublich heiß. Extreme Wärmebelastung nennt man das bei Werten bis 40 Grad in Hessen. Und morgen wird's meist sonnig und das dann sogar der absolute Höhepunkt der Hitzewelle mit Temperaturen bis 41 Grad. Im hr-Fernsehen gibt's im Übrigen heute Abend aus eben aktuellem Anlass ein Hessenschau extra ab 20.15 Uhr dann alles zur Hitze in Hessen.
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3: Schönen Freitagnachmittag. Was machen wir jetzt nochmal?
6: Ich möchte ein Ratespiel.
3: Ein Ratespiel, okay, das machen wir.
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3: Dafür muss ich ja gleich mal hier mein Bimmelchen holen. Es liegt immer neben meiner Kaffeetasse, hole ich immer nur freitags raus, denn ganz Hessen kann ja jetzt wieder mitraten. Wen oder was suchen wir? Ich gebe mal einen kleinen Tipp. Es sind heute 5 Songs, die alle während der WM bei den Spielen laufen und Sie sagen uns entweder Land oder Song. Ist eigentlich ganz einfach und ich spiele es Ihnen mal vor. Das hier sind sie.

0: Hui, was haben Sie erkannt? Vier hätte ich gewusst. 069 155 viermal die 1. Rufen Sie jetzt an und spielen Sie mit uns. Was haben Sie denn da gerade erkannt?
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Wee Brothers bei uns in HR1. Wir haben eine ganz große Fangemeinde in Hessen und da freut man sich jedes Mal, wenn wir die spielen. What a Fool Believe. Hier ist HR1 und das hier ist auch ein ziemlicher Knaller.

0: Seine Musik, die ist einfach Kino für die Ohren, oder? Meatloaf und Rock'n'Roll Dreams Come True.
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0: Das ist die Stelle am Freitagnachmittag, wo ganz Hessen mitraten kann, denn wir fragen, wen oder was suchen wir? Und der Markus aus Germerode im Werra-Meißner-Kreis, der ist bei mir am Telefon. Markus, grüß dich.
2: Ja, servus, grüß dich, Jürgen.
0: Wie erträgst du denn die Hitze? Hast du ein schattiges Plätzchen gefunden?
2: Ich sitze in der Küche und lausche natürlich dem Radio und versuche mich wenig zu bewegen.
0: Das ist sehr gut, ja. Und wir gucken, ja. Ich hoffe, du strengst dich jetzt nicht zu sehr an bei unseren 5 nach 5. Die spiele ich dir nochmal vor und dann bin ich gespannt, ja, wen und was du da erkannt hast. Wir hören nochmal rein.
3: Ah!

0: Also, das sind heute 5 Songs, die alle während der WM bei den Spielen laufen, die wir vielleicht schon mal gehört hat. Und Markus, du sagst mir entweder Titel oder das Land, zu dem dieser Song passt. Fangen wir mal an.
1: Oder beides, wenn es geht, oder?
0: Oder natürlich gerne beides.
1: Alles klar. Ja, also die 500 Miles von den Proclaimers, das war wohl für Schottland.
0: Richtig, zigtausend Schotten haben das in den USA gesungen, allerdings nicht bei einem Spiel der schottischen Mannschaft, sondern die Fans, die hatten Freizeit und haben dann gemeinsam Baseballspiel besucht und das, da lief das dann. Also vollkommen richtig, erster Punkt, wunderbar, was noch?
1: Und dann gibt's den Rechts-Links-Schlager von den Snollebollekes. Für die Niederlande.
0: Richtig, das muss ich, meine Frau hat ja holländische Wurzeln, da muss ich immer mitmachen. Ja, wir springen dann durch den Garten von links nach rechts. Auch richtig.
1: Super, das würde ich gerne mal sehen.
0: Besser nicht. Ja. Was noch?
1: Und dann natürlich Major Tom von Tom Schilling, also für die Bundesrepublik Deutschland.
0: Immer wenn ein Tor fällt, ne, dann läuft das im Stadion, die Tormusik. Richtig, was noch?
1: Dann Wonderwall von Oasis für England.
0: Richtig, die Engländer, die haben beim Spiel gegen Kroatien und Dallas wirklich alles gegeben. Und Wonderwall, richtig. Was noch? Machst du den Sack zu? Was war das Fünfte?
1: Und dann haben wir noch für Kolumbien Shakira, Shakira.
0: Unglaublich, Shakira, Shakira mit Die, Die. Und das ist richtig. Markus, das ist ja irre. Du hast alle 5 erkannt und gewusst. Herzlichen Glückwunsch. Du bekommst von uns etwas, was man gut gebrauchen kann bei den Temperaturen, nämlich eine HR1-Trinkflasche. Die schicken wir dir zu, kannst du überall mit hinnehmen und hast uns sozusagen immer dabei. Ich danke dir fürs Mitspielen.
1: Und kann ich denn noch ein bisschen Werbung machen für unseren Dorfflohmarkt in Germerode,
0: der am Wochenende
1: stattfindet? Du bestehst darauf, ich auch. Und zwar findet der morgen hier in Germerode statt und Sonntag. Und er geht um 10 Uhr los. Und Open End, würde ich sagen. Und wir haben ja auch hier zurzeit die Mondblüte gerade.
0: Stimmt.
1: Die Schlafmondblüte. Ne? Ja. Das ist, glaube ich, überregional bekannt. Und in dem Zusammenhang haben wir auch gleich den Dorfflohmarkt noch ins Leben gerufen.
0: Und da gibt es natürlich auch kühle Getränke bei dem Wetter. Das ist ganz wichtig.
1: Aber selbstverständlich. Und unbedingt bitte ans Backhaus kommen. Da gibt's selbstgemachtes Brot und Eistee.
0: So, jetzt hast du aber wirklich ordentlich Werbung gemacht, oder? Markus, ich danke dir. Viel Erfolg, mach's gut. Ciao.
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8: Es ist 5:30 jetzt.
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9: Mit Maren Weil. Guten Tag. Die extreme Hitze hat Hessen im Griff. Die Notaufnahmen und Rettungsdienste melden immer mehr Patienten, die mit Kreislaufproblemen kämpfen. Auch Städte reagieren und sagen geplante Veranstaltungen ab. Und der Frankfurter Ironman am Sonntag soll laut Veranstaltern verkürzt werden. Nach den beiden heftigen Erdbeben in Venezuela ist die internationale Hilfe angelaufen. Laut UN sind inzwischen Rettungsteams aus mindestens 17 Ländern eingetroffen. Aus Deutschland sind 50 Einsatzkräfte des Technischen Hilfswerks im Katastrophengebiet. Und jetzt mehr Aktuelles aus unseren Regionalstudios.
0: Hier ist das Studio Fulda.
10: Schwertkämpfe, Falkner und Lagerleben. Auf Burg Schwarzenfeld steht eine Zeitreise an. Es geht ins Mittelalter, in die Blüte der Burg in dem gleichnamigen Ortsteil von Sintal. Das ganze Wochenende wird hier Geschichte lebendig, sagt Thomas Dorn, Vorsitzender des Vereins Ritter Schwarzenfels.
11: Kein Mittelaltermarkt, sondern bewusst eine Burgbelebung, wo auch gezeigt wird, wie hat man da gelebt. Einen Falkner, Essensstände, das Lager, dass man sieht, wie im Mittelalter so gelagert wurde. Eine mittelalterliche Küche, einen Webstuhl. Wir werden versuchen, im Burghof einiges an Schattenplätzen zur Verfügung zu stellen.
10: Und die Schwertkämpfe finden im Weinkeller statt. Es soll ja sehr warm werden. Paul Moosbacher, Schwarzenfels.
12: Jetzt kommt die Himmelstreppe. In Elters in der Rhön ist morgen feierlicher Spatenstich für die Radwegekirche direkt am Milseburg-Radweg. Außen führt eine Freitreppe steil nach oben. Nach dem Spatenstich, sagt Uwe Bergmann vom Förderverein, wird gefeiert.
13: Es gibt Radwurst und Radler. Kuchen und Kaffee haben wir natürlich auch noch mit dabei.
12: Im Frühjahr soll die Kirche fertig sein und dann nicht nur Radler ansprechen.
13: Man kann die Treppe nach oben steigen, hat einen guten Ausblick. Und gleichzeitig, da es als Kapelle ausgeführt ist, bringt das vielleicht den ein oder anderen dem Glauben wieder ein bisschen näher.
12: Grundsteinfest für die Radwegekirche. Los geht's morgen um 14 Uhr mit einem Gottesdienst. Hermann Diehl, Elters.
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14: Schönen guten Tag auf Hessens Straßen und Vorsicht zunächst auf der A5 Kassel Richtung Frankfurt zwischen Obermörlen und Friedberg. Da liegt eine Stoßstange auf der Fahrbahn und Vorsicht auf der B3 in Richtung Friedberg. Zwischen Bräunkesheimer Dreieck und Bad Vilbel Süd liegen Fahrzeugteile auf der Fahrbahn. Die A5 Kassel Richtung Frankfurt zwischen Butzbach und Obermörlen 3 Kilometer Stau nach einem Auffahrunfall auf dem linken Fahrstreifen. A7 Fulda Richtung Würzburg zwischen Fulderer Dreieck und bei Brückenau Wildflecken 4 Kilometer Stau ab der Raststätte Utrichshausen. Und die B42 Groß-Gerau-Darmstadt ist zwischen Büttelborn und Weiterstadt wegen eines Feuerwehreinsatzes in beiden Richtungen gesperrt.
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14: Es ist heiß und es gibt wirklich eine extreme Wärmebelastung. Temperaturen bis 40 Grad in Hessen, auch heute Nacht.
15: Ist Lüften natürlich sinnig, aber ob sinnvoll, sind immerhin 26 Grad heute Nacht. Und morgen dann wird's richtig sonnig, der Höhepunkt der Hitzewelle bis 41 Grad. Trotzdem, schönen Freitagnachmittag. Ich hoffe, Sie haben ein schönes, schattiges Plätzchen. Wir suchen heute Menschen aus 48 Ländern, die nämlich bei der Fußball-Weltmeisterschaft spielen. Diese Länder sind gemeint. Und wie heißt es so schön?
16: Im Sommer scheint Sonne, im Winter, da schneit's, in der Schweiz, in der Schweiz.
15: Ja, und mal gucken, wer am Telefon ist. Hallo, der Jürgen hier, wer ist da?
17: Therese aus der Schweiz.
15: Hallo.
17: Ich bin wegen der Liebe hier. Seit 2011 bin ich in Büdingen daheim. Also wenn die Schweizer spielen, natürlich für die Schweiz, und wenn Deutschland spielt, für Deutschland. Tschüss.
15: So soll es sein. Vielen Dank dafür, Therese. Ganz liebe Grüße nach Büdingen. Ja, wenn Sie auch sagen, Moment mal, ich kenne jemand aus einem Land, oder wir sind ausgewandert, ja, oder Sie kommen aus einem Land dieser 48 Fußballnationen, dann rufen Sie an unter 069 155 4x die 1. Wir freuen uns.
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0: Blau Mainz.
1: Ich muss das jetzt ganz laut hören und muss da jetzt voll mitgehen.
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0: Die Rolling Stones und Start Me Up. Man muss sich ja immer Ziele setzen im Leben. Unser Ziel heute Nachmittag war, Menschen aus 48 WM-Ländern zu finden, die sich bei uns melden. Das war wirklich große, große Freude. Ich weiß nicht, ob wir alle Länder hier zusammenbekommen. Wir sind ja immer in 48, das schaffen wir gar nicht. Aber es macht große Freude. Vielen, vielen Dank dafür. Und dieser junge Herr hier, der hat sich bei uns gemeldet. From the land down under. Hallo!
1: Hallo, ich bin Harland aus Sydney in Australien und lebe jetzt in Frankfurt. Ich kenne Hitze, aber die WM in Frankfurt bei 35 Grad, fast wie zu Hause. Aber das Bier hier ist sehr besser.
0: Das Bier ist besser. Das finde ich gut. Also gut, Australien ist eingetütet. Machen wir einen Haken hin. Wie sieht's mit beispielsweise, wenn mal Frankreich aus? Nicole Noll aus Sossenheim.
2: Ich bin immerhin noch ein Viertel Französin. Mein Vater, er stammt zwischen den Weltkriegen, gezeugt aus einer damals natürlich unanständigen Liaison eines Franzosen und einer Deutschen. Ich habe, glaube ich, etwas mehr französisches Blut in mir, als der Vorname sagt. Da muss man sagen, j'ai fait mon baccalauréat en français. Das heißt, ich habe mein Abitur auf Französisch gemacht. Das ist das Baccalauréat. Jusqu'à bientôt. Ciao.
0: Merci, Nicole. Unglaublich viele Menschen aus der WM, aus den WM-Teilnehmerländern leben ja bei uns in Hessen. Aber es geht auch tatsächlich umgekehrt. Also aus Deutschland in ein WM-Land auswandern.

0: Ja, hallo aus Paraguay. Wir sind vor knapp 5 Jahren von Deutschland nach Paraguay ausgewandert, leben hier im Süden Paraguays an der Grenze zu Argentinien und schauen von hier die Weltmeisterschaft und drücken natürlich Deutschland und Paraguay gleichermaßen die Daumen. Ciao.
1: Vielen Dank. So, ein paar Länder, die fehlen uns noch und Sie können anrufen, wenn Sie beispielsweise aus oder in Algerien, Belgien, Bosnien, der Türkei oder Panama sind. Da freuen wir uns sehr drüber unter 069 155 4x1. Ach, wie schön ist Panama.
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0: Wir haben letzten Samstag dann eine schöne Geburtstagssendung mit Werners Lieblingshits gesendet zwischen 9 und 12 zur Zeit von Reinke am Samstag. Die können sich im Übrigen nochmal anhören. Die haben wir online gestellt wegen der großen Nachfrage bei uns auf hr1.de. Und beim nächsten Song, da ist mir Werner auch gleich eingefallen, denn der nächste Titel, der war mal eine Nummer 1 der Hitparade international. Wir hören mal rein.
1: Und nur ein einziger Titel hat es geschafft, fünfmal an erster Stelle zu sein in diesem Jahr 1973. Und er ist naturgemäß damit an erster Stelle gelandet. Obwohl der Interpret sich sicherlich das nicht vorgestellt hat. Aber dieser Titel war auch nicht so hitverdächtig, bis er plötzlich als Musik in einem Fernsehkrimi vorkam. Im Krimi Der Kommissar nämlich. Und da verkaufte sich das Ding wie wahnsinnig. Und im Nachgang dazu, wie die Bürokraten so schön sagen, wurde es dann auch bei uns in der Hitparade International des Hessischen Rundfunks ein großer Erfolg. Vom 25. Oktober bis zum 22. November hintereinander fünfmal an erster Stelle. Die Nummer 1 der Jahreshitparade International 1973 heißt I'd Love You to Want Me und wird gesungen von Lobo.

Der Lobo bei uns in HR1, 5 Minuten vor 18 Uhr. Kurzer Blick auf die Gasvorsicht auf der A3 Köln Richtung Frankfurt. Zwischen Wiesbadener Kreuz und Raunheim, da liegen Reifenteile auf der Fahrbahn. Fahren Sie vorsichtig. Und hier sind Bon Jovi.

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10: 18 Uhr. Neuer Juni-Hitzerekord für Deutschland mit über 40 Grad. Bahn bestätigt späteren Eröffnungstermin für Stuttgart 21. Russische Besatzer rufen Notstand auf der Krim aus. Das Wetter in der Nacht trocken und sehr warm. Tiefstwerte 26 bis 18 Grad. Mein Name ist Christoph Haas. In Deutschland gibt es einen neuen Hitzerekord. Zum ersten Mal seit Beginn der Wetteraufzeichnungen sind in einem Juni mehr als 40 Grad gemessen worden. Und zwar 40,9 Grad in Saarbrücken. Das hat der Deutsche Wetterdienst mitgeteilt. Die extreme Hitze beeinflusst auch das öffentliche Leben in Hessen. Veranstaltungen werden abgesagt und die Krankenhäuser haben mehr zu tun. Aus der Nachrichtenredaktion Katja Neumeister.
11: In den Kliniken in Hessen gibt es mehr Notfälle, etwa weil Menschen wegen Dehydrierung behandelt werden müssen. Das melden das Uniklinikum Gießen und Marburg und auch die Frankfurter Uniklinik. Wegen der Hitze fallen auch viele Veranstaltungen aus. Bei den Brüder Grimm-Festspielen in Hanau finden einige Aufführungen nicht statt. In Darmstadt ist ein Sportfest abgesagt worden und in Frankfurt wird der Ironman am Sonntag verkürzt.
10: Die Hitzewelle treibt den Stromverbrauch im Rhein-Main-Gebiet auf einen Rekord hoch. Gestern hat die Mainova-Tochter Netzdienste Rhein-Main eine Tageshöchstlast von über 900 Megawatt festgestellt, so viel wie noch nie. Im Vorjahr lag der Höchstwert noch bei rund 850 Megawatt. Hauptursache ist der erhöhte Einsatz von Klimaanlagen in Wohnungen, Büros und Rechenzentren. Der neue Tiefbahnhof Stuttgart 21 soll erst Ende 2031 in Betrieb gehen. Das hat Bahnchefin Paller jetzt offiziell bestätigt. ARD-Korrespondentin Deborah Kölz.
12: Der alte Kopfbahnhof werde für einige Regionalbahnlinien noch ein paar Monate weiterlaufen. Mit der erneuten Verschiebung wird das Stuttgart 21-Projekt nochmal um einige Milliarden teurer. Die Prognose liegt laut Bahn jetzt bei 14,5 Milliarden Euro. Bahnchefin Paller zeigte sich erschüttert über die Ergebnisse aus der Konzernrevision, die sie in Auftrag gegeben hatte. Der Bericht habe gravierende Defizite in der Planung, Steuerung und beim Risikomanagement festgestellt.
10: Auf der russisch besetzten Halbinsel Krim haben die Behörden den Ausnahmezustand verhängt. Grund sind die jüngsten ukrainischen Drohnenangriffe. Aus Kiew, ARD-Korrespondent Frederik Rother.
13: In den letzten Tagen hatte sich die Situation auf der Krim zugespitzt. Infolge ukrainischer Drohnenangriffe auf Ölanlagen und Depots wurde der Verkauf von Treibstoff bis auf wenige Ausnahmen komplett eingestellt. Immer wieder kommt es zu größeren Stromausfällen. Der ukrainischen Armee ist offenbar auch gelungen, eine strategisch wichtige Brücke zu beschädigen, die Russland für militärischen Nachschub nutzt. Die ukrainischen Angriffe zielen nach Einschätzung von Experten darauf ab, das russische Militär auf der Krim unter Druck zu setzen und die illegal annektierte Halbinsel weiter zu isolieren.
10: Die Handballer der MT Melsungen bekommen es in ihrer ersten Champions-League-Saison mit zum Teil schwierigen Gegnern zu tun. Nach der Auslosung der Europäischen Handballföderation spielen die Nordhessen in einer Gruppe mit dem HBC Nantes aus Frankreich, Wisła Płock aus Polen und Vardar Skopje aus Nordmazedonien. Vor allem Nantes und Płock gelten im europäischen Vergleich als starke Teams. Die Gruppenphase der Handball-Champions League startet am 9. September. Das waren die Nachrichten.
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14: 18:03 ist es. Guten Abend. Vorsicht bitte auf der A5 Frankfurt Richtung Kassel zwischen Bad Homburger Kreuz und Friedberg. Da liegt eine Stoßstange auf der Fahrbahn. Die A5 Kassel Richtung Frankfurt zwischen Reiskirchen und Fernwald. 3 Kilometer stockender Verkehr wegen eines defekten LKW auf der rechten Fahrspur. Im weiteren Verlauf zwischen Butzbach und Obermörlen. 3 Kilometer stockender Verkehr an geräumter Unfallstelle. Die A7 Fulda Richtung Würzburg zwischen Fulderer Dreieck und Bad Brückenau Wildflecken. 4 Kilometer Stau ab der Raststätte Utrichshausen. Und die B42 Groß-Gerau und Darmstadt ist zwischen Büttelborn und Weiterstadt wegen eines Feuerwehreinsatzes in beiden Richtungen gesperrt.
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14: Heiß ist es, extreme Wärmebelastung. Die 40-Grad-Marke, die wurde geknackt heute Nachmittag, heute Nacht. Kühlt es nicht wirklich ab, 26 bis 17 Grad. Und morgen dann, da ist der Höhepunkt der Hitzewelle erreicht, bis 41 Grad. 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
14: Hi zusammen. Wir suchen heute Menschen aus 48 Ländern, die bei der Fußball-Weltmeisterschaft spielen. Wir haben schon so viele Anrufe bekommen. Vielen, vielen Dank. Wir werden wahrscheinlich nicht alle 48 schaffen. Damit haben wir auch gar nicht gerechnet. Aber es hat Spaß gemacht zu hören, von wo wir überall Anrufe bekommen. Jetzt zum Beispiel mal geht's in Richtung Argentinien.
16: Hallo, liebe Leute. Hier ist Marcela. Ich wohne seit ungefähr 40 Jahren in Taunus und bin Argentinierin, eine geborene Argentiner. Da musst ihr aber ein bisschen mehr machen, ne? Weil ansonsten werden wir wieder Weltmeister. Ganz liebe Grüße, tschüss.
14: Messi sei Dank. Vielen Dank dafür und los geht's rein in diese Stunde mit einem Mann aus Kanada. Da hat sich im Übrigen auch noch niemand gemeldet. Also wenn Sie noch Lust haben, 069155-4x1. Wer jemand kennt aus Kanada, ich kenne ja ihn hier.
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0: Real Life und Catch Me Fallen. Wir suchten heute Nachmittag Menschen aus allen 48 WM-Teilnehmerländern. Klar, Frankreich, Schweiz, Österreich, da war ich mir sicher, dass sich da jemand meldet. Aber bei einem Land habe ich gewettet, da ruft niemand an. Bis jetzt. Die Rede ist von Usbekistan.
1: Hier, wir sind gerade auf dem Weg nach Frankfurt und meine Frau stammt aus Usbekistan.
2: Ja, hallo, ich bin Ludmilla. Ich bin aus Usbekistan, ja, tatsächlich.
1: Wir sind nicht mal Fußballfans.
2: Ja,
1: wir haben uns jetzt nur gemeldet und wünschen allen viel Spaß dabei.
2: Ja, natürlich. Tschüss.
0: Vielen Dank, Ludmilla, großartig und von Usbekistan. So viel Zeit muss sein, gehen wir jetzt mal in den Kongo.
3: Ich bin Fidel Mushidi aus dem Kongo. Ich wohne in Frankfurt am Main. Ich bin in 2001 hier und ich bin als Asylant hier gewesen. Und jetzt wohne ich in Frankfurt. Bin ich jetzt inzwischen Deutsch geworden.
0: War mal der absolute Hammer, oder? So vielfältig ist Hessen. Und so unterschiedlich die Geschichten, wie es die Menschen zu uns verschlagen hat.
4: Ich bin Hossein Gabouri aus dem Iran. Ich wohne in Kassel. Ich habe Bauingenieur studiert.
0: Vielen Dank. Also Iran haben wir auch. Und damit machen wir mal einen Abstecher. Ich würde sagen nach Norwegen.
5: Hallo, liebes HR1-Team und liebe HR1-Hörer. Wir sind Marianne und Rainer aus Kaufungen bei Kassel und sind auf dem Rückweg vom Nordkap, also in Norwegen, unterwegs. Liebe Grüße an zu Hause und ach ja, wo wir jetzt sind, ist die Tagestemperatur so 20 Grad, also wesentlich angenehmer wie bei euch. Tschüss.
0: Das lassen wir doch durchgehen. Vielen, vielen Dank und einen guten Heimweg wieder nach Hessen. Grüße nach Norwegen.

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4: Es ist gleich 6:30.
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4: Guten Abend und Vorsicht bitte auf der A5 Frankfurt in Richtung Kassel. In Höhe des Rastplatzes Schäferborn ist ein Hund auf der Fahrbahn. Und Vorsicht auf der A49 Kassel Richtung Gießen zwischen Felsberg und Gudensberg liegt ein Sofa und auch eine Matratze auf der Fahrbahn. Die A3 Frankfurt Richtung Köln zwischen Kelsterbach und der Mönchhof-Dreieck ein Unfall auf der rechten Fahrspur. A5 Kassel Richtung Frankfurt zwischen Reiskirchen und Fernwald 3 Kilometer stocken wegen eines defekten LKW auf dem rechten Fahrstreifen. Die A6 Heilbronn Richtung Mannheim ist in Höhe Mannheim-Schwetzingen nach einem Unfall gesperrt. A7 Fulda Richtung Würzburg zwischen Fulderer Dreieck und Bad Brückenau-Wildflecken 4 Kilometer Stau ab der Raststätte Utrichshausen. A45 Gießen Richtung Aschaffenburg zwischen Wölfersheim und Florstadt brennender PKW auf dem Standstreifen. Und die B42 Groß-Gerau-Darmstadt ist zwischen Büttelborn und Weiterstadt wegen eines Feuerwehreinsatzes in beiden Richtungen gesperrt. Fahren Sie vorsichtig.
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4: 40 Grad, die Marke, die wurde heute geknackt. Heute Abend bzw. heute Nacht sind es dann auch noch bis 26 Grad. Und morgen wird der Höhepunkt der Hitzewelle 36 bis 41 Grad. Am Sonntag dann mehr Sonne als Wolken in sehr schwüler Luft. Aber vor allen Dingen in der zweiten Tageshälfte kann es dann mancherorts auch Schauer und Gewitter mit Unwettergefahr geben. Am Sonntag dann Werte bis 39 Grad.
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4: Wir haben Sie heute Nachmittag gesucht. 48 Länder spielen bei der WM mit und wir wollten aus allen Ländern Menschen, HR1-Hörerinnen und Hörer finden, die bei uns in Hessen leben oder in einem der Teilnehmerländer. Ich habe noch eine E-Mail bekommen aus Portugal vom Holger Melchior. Der schreibt, ich lebe in Isla Cristina in der Provinz Uelva, direkt am Atlantik an der Grenze zu Portugal. Ganz liebe Grüße. Damit machen wir auch noch, muss ich gerade mal machen, Moment, einen Haken an Portugal dran. Wunderbar, vielen Dank.
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0: Diamond, so entspannt, da hier immer sehr den HR1. Die Jürgen Rasper Show, 48 Länder spielen bei der WM. Wir wollten aus allen Ländern heute Menschen finden, die bei uns in Hessen leben oder eben in einem der Teilnehmerländer. Und da hat sich kurz vor Schluss noch jemand bei uns gemeldet. Jawohl.
1: Hi, grüß Gott, hier spricht der Martin aus Spanien. Spanien ist hier vorhanden, wie man so schön sagt. Also ich habe ja hier in Deutschland 53 Jahre lang gelebt und bin vor 4 Jahren ja wieder zurück nach Spanien. Also ich habe ein 50-50-Herz. Die bessere Mannschaft ist im Augenblick Spanien. Tut mir leid, es ist leider so. Vielen Dank.
0: Dankeschön. Grüße nach Spanien. Also Spanien haben wir auch gehabt und viele Menschen aus vielen Ländern. Ach, Bosnien. Bosnien hat auch noch gefehlt, aber Anna aus Bad Homburg, die kann uns da helfen. Achtung, erstmal Musik aus Bosnien, ganz wichtig. Haben wir ja auch immer.
2: Ich bin gebürtig aus Bosnien. Nach Deutschland sind wir gekommen, als es noch Jugoslawien war. Ist also schon ein bisschen her. Aber niemand kann so richtig seine Wurzeln verleugnen. Bin ich unten, bin ich Bosnierin, bin ich in Deutschland, bin ich Deutsch. Ich bin von allem etwas. Ich würde mich freuen, wenn mal ein nicht so prominentes Team gewinnt. Zum Beispiel Bosnien.

Soul Asylum und der Runaway Train. 18.49 Uhr ist es jetzt. Das war die 53. Ausgabe der Jürgen Rasper Show. Wir haben heute nicht alle 48 WM-Länder zusammenbekommen, aber das hat einen Heiden Spaß gemacht. Ich glaube, wenn ich richtig gezählt habe, 30 waren es am Ende. Vielen, vielen Dank an alle, die angerufen haben. Das hat wirklich große Laune gemacht. An die lieben Menschen, die natürlich an dieser Sendung mitgebastelt haben. An Gabi Zahn, Stefan Ettlinger, Jonas Schulte, Micha Kaspari, Matthias Schambach, Mike Fischer, Susan Kaders und Aki Ziridis. Ich wünsche Ihnen einen wunderbaren Abend gleich mit dem HR1 Dancefloor. Klaus Reichert ist dann für Sie da. Ich hoffe, Sie haben ein paar Eiswürfel in der Nähe. Ist ganz wichtig. Und jetzt noch einen schönen Abend und ein schönes Wochenende. Bis denn. Tschüss.

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6: 19 Uhr. Wetterdienst meldet höchste jemals gemessene Temperatur in Deutschland. Ironman Triathlon in Frankfurt wird wegen Hitze verkürzt. Laut UN Zehntausende in Venezuela nach Erdbeben vermisst. Das Wetter in der Nacht trocken und warm, Tiefstwerte 26 bis 18 Grad. Mein Name ist Christoph Haas. Heute ist der heißeste Tag seit Beginn der Wetteraufzeichnungen in Deutschland. Laut dem Deutschen Wetterdienst sind am Nachmittag in Saarbrücken-Burbach 41,3 Grad Celsius gemessen worden. Damit ist der bisherige Rekord von 41,2 Grad im Juli 2019 in Tönisforst und Duisburg geknackt. Auch in Hessen war heute der heißeste Tag. Am Frankfurter Flughafen wurden am Nachmittag 40,3 Grad gemessen. Wegen der Hitze planen die Veranstalter des Ironman am Sonntag in Frankfurt um. Der Triathlon soll zwar stattfinden, aber verkürzt werden. HR-Sportreporter Simon Schäfer.
7: Während die Schwimmstrecke mit ihren 3,8 Kilometern zu Beginn gleich bleibt, werden die Rad- und die Laufstrecke verkürzt. So müssen die Athletinnen und Athleten statt der ursprünglich geplanten 180 Kilometer auf dem Rennrad nun 125 Kilometer zurücklegen. Danach geht es auf die Laufstrecke. Hier wird die Marathondistanz halbiert, heißt es bleiben 21 Kilometer. Für den Tag des Ironmans sind in Frankfurt bis zu 40 Grad Celsius vorhergesagt.
6: In Venezuela sind nach offiziellen Zahlen fast 600 Menschen bei dem Erdbeben getötet worden. Zehntausende werden nach UN-Angaben vermisst. Für internationale Rettungskräfte ist die Anreise schwierig, aber mittlerweile sind Hilfskräfte eingetroffen, auch aus Deutschland. ARD-Korrespondentin Jenny Barke.
8: Zum einen hilft es, dass viele landen können auf den vorgelagerten Inseln, den sogenannten ABC-Inseln Aruba, Bonaire und Curaçao. Und von dort sind es nur 80 Kilometer bis zur Küstenlinie Venezuelas. Und so können die Materialien, die Hilfsgüter und die Rettungskräfte an Land kommen. Zum anderen gibt es andere große Flughäfen in Venezuela. Allerdings sind die auf dem Landweg über 12 bis 15 Stunden entfernt. Also es kommt Hilfe an, aber über Umwege.
6: Der Rundfunkrat des Hessischen Rundfunks hat den Jahresabschluss des Senders für 2025 genehmigt. Der Jahresbericht des Intendanten und die Jahresrechnung sind am Nachmittag einstimmig angenommen worden. HR-Reporter Tobias Lübben.
9: Der HR konnte einen rechnerischen Überschuss von 52 Millionen Euro verbuchen, unter anderem, weil in der Bilanz weniger Geld für Pensionen zurückgestellt werden muss als bisher. Der unabhängig ermittelte Finanzbedarf des HR könne aber weiterhin nicht gedeckt werden, betonte Intendant Florian Hager. Dennoch habe der HR 2025 täglich 4 von 5 Menschen in Hessen erreicht und seine digitalen Angebote ausgebaut.
6: Bei der Fußball-Weltmeisterschaft treten heute Abend unter anderem Norwegen und Frankreich gegeneinander an. Beide sind bislang ungeschlagen. Anpfiff ist um 21 Uhr. ARD-Sportreporter Jakob Rüger.
10: Der Spieltag beginnt mit einem Spitzenspiel. Es geht um den Gruppensieg für Haaland, Olise und Co. Den Franzosen reicht jedoch schon ein Unentschieden. Gewinnt im Parallelspiel Senegal gegen den Irak, dann sind die Schotten als Dritter ihrer Gruppe C ausgeschieden und der Senegal wäre qualifiziert. Der deutsche Gegner im 16. Finale würde dann nur noch Schweden oder Paraguay heißen.
6: Das waren die Nachrichten.
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11: Vorsicht auf der A44 Kassel Richtung Dortmund zwischen Zierenberg und Bräuna liegen Reifenteile auf der Fahrbahn. Dann die A3 Köln Richtung Frankfurt zwischen Idstein und Niedernhausen, 4 Kilometer stockender Verkehr wegen Bergungsarbeiten. Die A5 Kassel Richtung Frankfurt zwischen Reiskirchen und Fernwald, 3 Kilometer stockender Verkehr wegen eines defekten LKW auf dem rechten Fahrstreifen. Die A45 Gießen Richtung Dortmund zwischen Herborn West und Dillenburg, 1 Kilometer Stau nach einem Unfall. Die A45 Gießen Richtung Aschaffenburg ist zwischen Wölfersheim und Florstadt wegen eines brennenden PKW gesperrt, dadurch 2 Kilometer Stau. Und die B42 Groß-Gerau-Darmstadt ist zwischen Büttelborn und Weiterstadt wegen eines Feuerwehreinsatzes in beiden Richtungen gesperrt.
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11: Heute Nacht 20 bis 26 Grad im Rhein-Main-Gebiet und an der Bergstraße, in den Tälern Nord- und Osthessens, um Eschwege und Bad Hersfeld bis 17 Grad. Morgen oft sonnig und nur locker bewölkt im Waldecker Land um 36 Grad im Ried und im Rhein-Main-Gebiet bis 41 Grad auf dem Feldberg und dem Ettelsberg 34 bis 37 Grad.
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11: Wir starten ins Wochenende mit dem Besten, was DJs auf der ganzen Welt in ihren Clubs auflegen. Ich habe Lust auf die Musik auf Freitagnacht und auf euch. Hallo Polheim.
12: Grüß dich.
11: Schönen Abend Petersberg.
13: Hallöchen.
11: Guten Abend Funkstadt.
13: Hallo.
11: Grüß dich Paul Gönz.
12: Guten Abend. Leute, lasst's krachen.
11: Hessen ist ja heute sowas wie Ibiza. Es ist heiß, die Getränke sind gekühlt, der Tanga juckt in der Poritze und im Radio läuft nur noch Partymucke. Freue mich, dass ihr dabei seid.

Mit dem Song ging die Karriere von Madonna damals los. Everybody. Hier ist der H1 Dancel am Freitagabend. Schrubben und Wischen. Man kann aus allem einen Hit machen, ja, auch aus Schrubben und Wischen. Hier der Beweis. Rolls Royce, Car Wash. Und hinterher die Commodores mit Lady, You Bring Me Up.

0: Es ist 20 nach 7 und wie immer am Freitagabend holen wir uns Unterstützung von oben und zwar von ganz oben.
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0: Der Zuspruch kommt heute von Pastoralreferent Andreas Wörsdörfer aus Frankfurt.
2: Zugegeben, ich bin gerne Langschläfer. Aber jetzt im Sommer ist das anders. Ich liebe die frühen Sommermorgen. Die Balkontür offen, Vogelgezwitscher, das leise Plätschern vom Gartenteich. Ansonsten ist noch alles ruhig. Selbst die Autobahn in der Nähe ist kaum zu hören. Noch etwas Zeit, bevor die Kinder aufstehen und in die Schule gehen. Zeit für mich. Und die nehme ich mir, wenn es geht, sogar nochmal, wenn die Kinder dann aus dem Haus sind. Noch einen Kaffee auf dem Balkon oder der Couch oder ein kurzer Spaziergang ums Carré. Das Handy für eine halbe Stunde im Flugmodus. Die Stille genießen, die frische Luft auf der Haut, den Duft der Blumen in der Nase. Alles ist frisch und steht auf Anfang. Das, was nachher im Büro über mich hereinbricht, darf noch warten. Heute beginnen die Ferien. Da ist die Wahrscheinlichkeit größer, dass der Tag so bilderbuchmäßig startet. Aber so ist es ja häufig nicht. Manchmal stolpere ich in den Tag hinein, bin zu spät, habe alle Hände voll zu tun, die Kinder brauchen noch was, das Telefon klingelt ganz früh. Dann würde ich mich am liebsten wieder ins Bett legen und mir die Decke über den Kopf ziehen, bevor ich überhaupt aus dem Haus gegangen bin. Umso dankbarer bin ich dann für diese ruhigen, achtsamen Morgenmomente, die mir manchmal einfach so zufallen. Zufall muss es aber nicht bleiben, habe ich gemerkt. Ich kann das einüben und es gelingt mir immer besser. Auch dann, wenn ich wieder mal mit dem falschen Bein aufgestanden bin und schon früh das Chaos getobt hat. Einen Moment lang die Pause-Taste drücken. Handy aus, hineinspüren in den Morgen, mein Herz von der Ruhe berühren lassen. Das geht auch bei grauem Himmel und Regen und ohne Vogelgezwitscher. Und dafür stehe ich Langschläfer mittlerweile auch extra mal früher auf. Besonders dann, wenn ich weiß, dass der Tag besonders herausfordernd wird. Ein ruhiger Moment am Morgen, das ist auch ein Geschenk, das ich mir selbst machen kann.
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4: Es ist 7:30.
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5: Vorsicht auf der A3, Frankfurt Richtung Köln. Zwischen Raunheim und Wiesbadener Kreuz liegen Fahrzeugteile auf der Fahrbahn. Dann Vorsicht auf der A4, Erfurt Richtung Kirchheimer Dreieck. In Höhe Kirchheimer Dreieck liegt ein Reifen auf der Fahrbahn. Dann die A45, Gießen Richtung Dortmund. Zwischen Herborn West und Dillenburg 1 Kilometer Stau nach einem Unfall. Die A45 Gießen Richtung Aschaffenburg ist zwischen Wölfersheim und Florstadt wegen eines brennenden Pkw gesperrt, dadurch 2 Kilometer Stau.
0: Das Wetter für Hessen.
5: Die Nacht wird heiß, 26 bis 20 Grad in den Tälern der Rhön und im Knüll bis 17 Grad. Der Samstag, wir könnten die 40-Grad-Marke wieder knacken. Morgen in Kassel und Marburg um 36 Grad, in Bensheim und Heppenheim bis 41 Grad, auf der Wasserkuppe und am Hohe Rootskopf 34 bis 37 Grad.
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Undelay Disco. Ich schieb das Durcheinander von eben einfach mal auf die Hitze. Ja, und ich finde, Patrick Hernandez hat eine zweite Chance verdient. Born to be Alive. Danach Narrator Michael Walden. I should have loved you.

Bei der Hitze reicht es heute mit dem Fuß mit zu wippen. Das habe ich mir in Ibiza abgeschaut. Bevor die Party da richtig losgeht, sitzen die Leute in Ibiza Stadt am Hafen und wippen kollektiv zu Songs wie diesem mit den Füßen. Und wir wippen bei der Hitze einfach ein bisschen mit. Everybody get up.

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euch den Hook des nächsten Songs kurz vorzuspielen, habe ich mir diesen roten Rex-Gummi hier bereitgelegt. Colonel Abrams, Trapped, danach Break Machine mit Street Dance.

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1: Um 20 Uhr mit Christoph Haas. In Deutschland ist heute der heißeste Tag seit Beginn der Wetteraufzeichnungen. Laut dem Deutschen Wetterdienst sind am Nachmittag in Saarbrücken-Burbach 41,3 Grad Celsius gemessen worden. ARD-Reporterin Gabi Beck.
2: Damit ist der einstige Rekord von 41,2 Grad im Juli 2019 in Tönnesforst und Duisburg geknackt. In Hessen wurde ebenfalls ein neuer Allzeitrekord aufgestellt. Der lag am Frankfurter Flughafen bei 40,3 Grad und hat damit den alten Rekord von 40,2 Grad im Frankfurter Westend von 2019 abgelöst.
1: Wegen der Hitze planen die Veranstalter das Ironman am Sonntag in Frankfurt um. Der Triathlon soll zwar stattfinden, aber verkürzt werden. HR-Sportreporter Simon Schäfer.
3: Während die Schwimmstrecke mit ihren 3,8 Kilometern zu Beginn gleich bleibt, werden die Rad- und die Laufstrecke verkürzt. So müssen die Athletinnen und Athleten statt der ursprünglich geplanten 180 Kilometer auf dem Rennrad nun 125 Kilometer zurücklegen. Danach geht es auf die Laufstrecke. Hier wird die Marathondistanz halbiert, heißt, es bleiben 21 Kilometer. Für den Tag des Ironmans sind in Frankfurt bis zu 40 Grad Celsius vorhergesagt.
1: In Venezuela ist die Zahl der bestätigten Erdbebentoten weiter gestiegen, nach offiziellen Angaben auf 920. Laut den Vereinten Nationen werden Zehntausende Menschen vermisst. Zwei Tage nach den schweren Beben ist in dem Land die internationale Hilfe angelaufen. Aus Deutschland sind 50 Einsatzkräfte des Technischen Hilfswerks im Katastrophengebiet. In Frankfurt steht die Notunterkunft für obdachlose Menschen in der U-Bahn-Station Eschenheimer Tor vor dem Aus. Grund ist nach Angaben der Verkehrsgesellschaft Frankfurt ein unzureichender Brandschutz. Wegen der Hitzewelle sei die Kündigung aber noch nicht offiziell ausgesprochen worden. Die Stadt arbeitet daran, für die Betroffenen andere Notunterkünfte zu finden. Bei der Fußball-Weltmeisterschaft treten heute unter anderem Norwegen und Frankreich gegeneinander an. Beide sind bislang ungeschlagen. Anpfiff ist in knapp einer Stunde. ARD-Sportreporter Jakob Rüger.
4: Der Spieltag beginnt mit einem Spitzenspiel. Es geht um den Gruppensieg für Haaland, Olise und Co. Den Franzosen reicht jedoch schon ein Unentschieden. Gewinnt im Parallelspiel Senegal gegen den Irak, dann sind die Schotten als Dritter ihrer Gruppe C ausgeschieden und der Senegal wäre qualifiziert. Der deutsche Gegner im 16. Finale würde dann nur noch Schweden oder Paraguay heißen.
1: Das waren die Nachrichten.
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5: Die A6 Heilbronn Richtung Mannheim, zwischen Schwetzingen-Hockenheim und Mannheim-Schwetzingen 4 Kilometer Stau. Dann die A45 Gießen Richtung Aschaffenburg, ist zwischen Wölversheim und Florstadt wegen Bergungsarbeiten gesperrt, dadurch 2 Kilometer Stau. Die B426 Gernsheim-Höchst im Odenwald, zwischen Überau und Lengfeld, in beiden Richtungen Fahrbahnsperrung nach einem Unfall.
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5: Heute Nacht 26 bis 20 Grad im Rhein-Main-Gebiet und an der Bergstraße in den Tälern Nord- und Osthessens um Eschwege und Bad Hersfeld bis 17 Grad. Morgen oft sonnig und nur locker bewölkt, im Waldecker Land um 36 Grad, im Ried und im Rhein-Main-Gebiet bis 41 Grad, auf dem Feldberg und im Ettelsberg 34 bis 37 Grad.
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5: Wir starten ins Wochenende mit dem Besten, was DJs auf der ganzen Welt in ihren Clubs auflegen. Ich habe Lust auf die Musik auf Freitagnacht und auf euch. Hallo Polheim.
6: Guten Abend.
5: Hallo, schönen Abend Petersberg.
7: Einen großartigen Abend und noch bessere Beats.
5: Guten Abend Funkstadt.
8: Hallo zusammen.
5: Und grüß dich, Polgöns.
9: Guten Abend, Leute. Lasst es krachen.
5: So machen wir es.

McFadden und Whitehead, Ain't No Stopping Us Now ist der H1 Dancefloor am Freitagabend. De La Soul waren das Aushängeschild damals des sogenannten Daisy Age Rap. Verspielt, Sample verliebt, weniger machohaft als viele Kollegen. Me, Myself and I wurde zur Hymne einer Generation, die Hip-Hop hörte, aber keinen Bock auf das übliche Gangster-Theater hatte. De La Soul.

Gloria Estefan, Conga, Break My Stride ist im Grunde der Song für alle, denen heute schon jemand gesagt hat, was angeblich alles wieder nicht geht. Ja, und trotzdem wird getanzt. Der Beat hoppelt.

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1: 8:30 ist es mittlerweile. Vorsicht bitte auf der A5 Frankfurt Richtung Kassel. Zwischen Nordwestkreuz Frankfurt und Bad Homburger Kreuz steht ein defekter PKW und es sind Personen auf der Fahrbahn. Dann Vorsicht auf der A671 Mainz Richtung Wiesbaden. Zwischen Mainz-Kastell und Mainz am Möhneburg eine ungesicherte Unfallstelle. Die A45 Gießen Richtung Aschaffenburg ist zwischen Wölfersheim und Florstadt wegen Bergungsarbeiten gesperrt. Dadurch 5 Kilometer Stau. Die B426 Gernsheim höchst im Odenwald. Zwischen Überau und Lengfeld in beiden Richtungen und Fahrbahnsperrung nach einem Unfall.
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Ich gebe es zu, es ist eigentlich zu heiß für diese Form von Ekstase. Die Blues Brothers, Give Me Some Lovin'. Hier ist der H1 Dancefloor. Dieser Song entstand, als Lerita Mitsuko schon für ihre Mischung aus Punk, Chanson und Kunstperformance bekannt waren. Und wir haben einen Song schreiben wollen, der all dieses Chaos in etwas Tanzbares presst. Im Studio wurde das so zusammengemixt, dass der Song gleichzeitig wie ein Kinderreim, Nervenzusammenbruch und Clubtrack klang. Lerita Mitsuko. C'est comme ça.

Billy Ocean, Loverboy. Es gibt Songs, die brauchen immer eine Weile, bis es so richtig losgeht. Bei dem Song hier dachte ich am Anfang immer, hängt da irgendwas auf der Festplatte? Der Beat ist so ein bisschen eintönig, ne? Aber irgendwie gewöhnt man sich dran und dann wird doch noch ein Song draus. Luke Lee, I Follow Rivers, und hinterher spielen wir einen Song von Young MC, Bust the Move, der H1 Dancefloor am Freitagabend. Und jetzt könnte auch mal was passieren dem Song. Ja, komm, jetzt macht mal. Ja, komm, leg mal los. Achtung. Ah. Dankeschön.

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1: Um 21 Uhr mit Christoph Haas. In Deutschland ist heute der heißeste Tag seit Beginn der Wetteraufzeichnungen. Laut dem Deutschen Wetterdienst sind am Nachmittag in Saarbrücken-Burbach 41,3 Grad Celsius gemessen worden. ARD-Reporterin Gabi Beck.
2: Damit ist der einstige Rekord von 41,2 Grad im Juli 2019 in Tönnesforst und Duisburg geknackt. In Hessen wurde ebenfalls ein neuer Allzeitrekord aufgestellt. Der lag am Frankfurter Flughafen bei 40,3 Grad und hat damit den alten Rekord von 40,2 Grad im Frankfurter Westend von 2019 abgelöst.
1: In Venezuela ist die Zahl der bestätigten Erdbebentoten weiter gestiegen, nach offiziellen Angaben auf 920. Laut den Vereinten Nationen werden Zehntausende Menschen vermisst. Zwei Tage nach den schweren Beben ist in dem Land die internationale Hilfe angelaufen. Aus Deutschland sind 50 Einsatzkräfte des Technischen Hilfswerks im Katastrophengebiet. Der Bundestag hat ein Gesetz beschlossen, mit dem Bauprojekte für Straßen, Brücken und Schienen schneller vorankommen sollen. Das könnte auch Hessen betreffen. In die Liste der priorisierten Vorhaben sollen nach Angaben von Verkehrsminister Mansouri der Ausbau mehrerer Autobahnknoten aufgenommen werden. Unter anderem am Offenbacher Kreuz, am West- und Nordwestkreuz Frankfurt und am Kreuz Kassel-West. Obdachlose Menschen in Frankfurt können die B-Ebene der U-Bahn-Station Eschenheimer Tor in Zukunft nicht mehr als Notunterkunft nutzen. Grund ist nach Angaben der Frankfurter Verkehrsgesellschaft VGF ein Problem mit dem Brandschutz. HR-Reporter Andreas Heigen.
3: Die VGF hat mitgeteilt, dass sie dem Frankfurter Verein, der für die Flächen zuständig ist, den Mietvertrag aus Sicherheitsgründen kündigen muss. Wegen der aktuellen Hitzewelle sei das noch nicht geschehen, denn viele Obdachlose suchen dort zurzeit Schutz. Ein aktueller Brandschutzbericht komme aber zu dem Schluss, dass selbst ein kleiner Brand Leib und Leben der Menschen gefährden würde. Mobilitätsdezernent Siefert kritisiert das Vorgehen der Verkehrsgesellschaft und das Aus der Notunterkunft.
1: Gratis ins Schwimmbad. Das können Kinder und Jugendliche unter 16 Jahren jetzt die ganzen Sommerferien hindurch im Freibad Ziegenhain im nordhessischen Schwalmstadt. Ermöglicht wird das von einem Spender, der selbst in Schwalmstadt wohnt. Das waren die Nachrichten.
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4: Vorsicht auf der A5 Frankfurt Richtung Kassel zwischen Westkreuz Frankfurt und Frankfurt Westhafen sind zwei Radfahrer auf dem Standstreifen. Die B426 Gernsheim-Höchst im Odenwald zwischen Überau und Lengfeld in beiden Richtungen Fahrbahnsperrung nach einem Unfall.
0: Das Wetter für Hessen.
4: Heute Nacht 26 bis 20 Grad im Rhein-Main-Gebiet und an der Bergstraße. In den Tälern Nord- und Osthessens um Eschwege und Bad Hersfeld bis 17 Grad. Morgen oft sonnig und nur locker bewölkt. Im Waldecker Land um 36 Grad. Im Ried und im Rhein-Main-Gebiet bis 41 Grad auf dem Feldberg und dem Ettelsberg 34 bis 37 Grad.
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4: Wir starten ins Wochenende mit dem Besten, was DJs auf der ganzen Welt in den Clubs auflegen. Ich habe Lust auf die Musik auf Freitagnacht und auf euch. Hallo Poppenhausen.
5: Hallöchen.
4: Schönen Abend, Peter Weil.
5: Schönen Abend.
4: Guten Abend, Pfiffe.
6: Guten Abend.
4: Grüß dich, Pilgerzell.
7: Guten Abend, Leute. Lass krachen.
4: So machen wir es.
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Amelia Womack, Teardrops, hier ist der H1 Dancefloor. Uptight ist im Prinzip der Song für alle, bei denen das Leben ja gerade eher wackelig steht, die aber trotzdem laut behaupten, oh, alles bestens. Der Groove rennt nach vorne, als hätte niemand Zeit für Probleme, und genau das macht ihn so tauglich für die Tanzfläche. Stevie Wonder, Uptight.

Schon eine merkwürdige Geschichte. Rockwell, bürgerlich Kennedy Gordy, hat den nächsten Song aus einer Mischung aus Paranoia und echtem Frust darüber geschrieben, dass er als Sohn des Motown-Bosses ständig beobachtet und beurteilt wurde. Im Studio hat er sich seinen Kumpel Michael Jackson ja an die Seite geholt. Der hat den Refrain eingesungen und viele dachten damals, das sei ein Michael Jackson-Track mit seltsamen Typen, der die Strophen singt. Somebody's watching me. Rockwell.

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1: Genau. Es ist ein 10.
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2: Vorsicht auf der A5 Frankfurt Richtung Kassel zwischen Umtal-Dreieck und Alsfeld-West befindet sich ein Radfahrer auf dem Standstreifen und die B426 Gernsheim-Höchst im Odenwald. Zwischen Überau und Lengfeld in beiden Richtungen Fahrbahnsperrung nach einem Unfall.
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Wisst ihr was? Ich glaube ihm jedes Wort. Wenn einer weiß, wovon er da redet, dann er, Tom Jones, Sexbomb. Und das hier ist Curtis Mayfield. Move on up danach, Money Love mit It's a Shame.

Hit Anfang der 80er Jahre. Chaka Khan ist immer noch im Geschäft und sie holt sich immer noch gerne Kerle an ihre Seite. Snoop Dogg, mit ihm hat sie einen Song aufgenommen und als allererstes musste man Snoop Dogg ihren Namen auswendig lernen.

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1: Um 22 Uhr mit Christoph Haas. Heute ist der heißeste Tag seit Beginn der Wetteraufzeichnungen in Deutschland. Laut dem Deutschen Wetterdienst sind am Nachmittag in Saarbrücken-Burbach 41,3 Grad Celsius gemessen worden. Damit ist der bisherige Rekord von 41,2 Grad im Juli 2019 in Tönnisforst und Duisburg geknackt. Auch in Hessen war heute der heißeste Tag. Am Frankfurter Flughafen wurden am Nachmittag 40,3 Grad gemessen. Im Krieg zwischen Israel und der Hisbollah-Miliz haben sich Israel und der Libanon auf ein Rahmenabkommen geeinigt. Das hat US-Außenminister Rubio in Washington verkündet. Wann die Vereinbarung in Kraft treten soll, ist nicht bekannt. ARD-Korrespondent Moritz Behrendt.
2: Das Rahmenabkommen sieht vor, dass sich die israelische Armee zunächst aus zwei sogenannten Pilotzonen zurückzieht. Aktuell besetzt die israelische Armee einen mehrere Kilometer breiten Streifen im Süden und Osten des Nachbarlands. Einen vollständigen Rückzug, wie von der libanesischen Regierung gefordert, hat die israelische Führung mehrfach abgelehnt. Eine Bedingung dafür sei die vollständige Entwaffnung der Schiiten-Miliz Hisbollah. Vertreter der Hisbollah kritisierten das Abkommen. Die pro-iranische Miliz spricht sich gegen jegliche Verhandlungen mit Israel aus, setzt auf den bewaffneten Kampf gegen die Besatzung.
1: In Venezuela ist die Zahl der bestätigten Erdbebentoten weiter gestiegen, nach offiziellen Angaben auf 920. Laut den Vereinten Nationen werden Zehntausende Menschen vermisst. Zwei Tage nach den schweren Beben ist in dem Land die internationale Hilfe angelaufen. Der frühere Sicherheitsberater von US-Präsident Trump, Bolton, hat vor Gericht seine Schuld eingeräumt. Es ging um die unsachgemäße Aufbewahrung geheimer Dokumente. Aus Washington, Carsten Kühntop.
3: Mit der Staatsanwaltschaft einigte er sich unter anderem auf eine Haftstrafe von bis zu 5 Jahren. Im Herbst wird das Gericht entscheiden, ob es der Einigung zustimmt. Vor Jahren hatte sich Bolton zu einem scharfen öffentlichen Kritiker Trumps gewandelt. Auch Trump selbst war wegen falschen Umgangs mit Top-Secret-Dokumenten angeklagt worden. Zuvor hatte er sich geweigert, diese Akten zurückzugeben. Nach seiner Wiederwahl wurde das Verfahren eingestellt.
1: Der Bundestag hat ein Gesetz beschlossen, mit dem Bauprojekte für Straßen, Brücken und Schienen schneller vorankommen sollen. Das könnte auch Hessen betreffen. In die Liste der priorisierten Vorhaben sollen nach Angaben von Verkehrsminister Mansouri der Ausbau mehrerer Autobahnknoten aufgenommen werden, unter anderem am Offenbacher Kreuz, am West- und Nordwestkreuz Frankfurt und am Kreuz Kassel-West. Das waren die Nachrichten.
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4: Eine Meldung habe ich noch. B426 Gernsheim höchst im Odenwald zwischen Überau und Lengfeld in beiden Richtungen Fahrbahnsperrung nach einem Unfall.
0: Das Wetter für Hessen.
4: Die Nacht wird heiß. 26 bis 20 Grad in den Tälern der Rhön und im Knüll bis 17 Grad. Der Samstag, da könnten wir ja die 40 Grad Marke gerade mal wieder knacken. In Kassel und Marburg um 36 Grad in Bensheim und Heppenheim bis 41 Grad auf der Wasserkuppe und am Hohe-Rootskopf 34 bis 37 Grad.
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4: Wir starten ins Wochenende mit dem Besten, was DJs auf der ganzen Welt in ihren Clubs auflegen. Ich habe Lust auf die Musik auf Freitagnacht und auf euch. Hallo Plätz.
5: Guten Abend.
4: Schönen Abend fort.
6: Schönen Abend auch an Sie.
4: Guten Abend Philippsthal.
5: Grüß dich.
4: Und grüß dich Pfaffenhausen.
5: Guten Abend Leute. Lasst's krachen.
4: Hessen ist ja heute sowas wie Ibiza. Es ist heiß, der Schweiß rinnt den Rücken runter. Ja, und er rinnt zwischen die Pobacken.
7: Leute, Leute, Leute.
4: Und im Radio läuft Partymucke.
7: Da kann man nicht meckern.
4: Das finde ich aber auch. Freue mich, dass ihr dabei seid.
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Daltons, Can't Take My Hands Off You. Hey, Jive Bunny, kannst du mal einen Tusch für mich machen? Dankeschön, sehr ordentlich. Jive Bunny and the Master Mixers. That's what I like.

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0: Es ist 10:30.
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2: B426 Gernsheim höchst im Odenwald zwischen Überau und Lenkfeld in beiden Richtungen. Fahrbahnsperrung nach einem Unfall.
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erst kurz stören mit einer Warnmeldung. Achtung, Falschfahrer auf der A4 Erfurt-Kirchheimer Dreieck zwischen Eisenach West und Herleshausen. Kommt Ihnen ein Falschfahrer entgegen, fahren Sie äußerst rechts und überholen Sie nicht. Auf der A4 Erfurt-Kirchheimer Dreieck zwischen Eisenach West und Herleshausen ist ein Falschfahrer unterwegs. Vorsicht in beiden Richtungen.

0: Animotion, I Engineer. Und dann hat man irgendwann gemerkt, was brauchen wir eigentlich noch Musiker im Studio? Das können wir auch mit dem Rechner. Das ist auch ein Technotronic-Produkt, kann man sagen, aus Belgien. 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

0: Immer wenn ich Blue Boy höre, denke ich mir, oh, da wird zu wenig gescratcht, ne? Wird ja kaum noch gemacht heute. Allerdings, ich finde, in so einer Sendung hier wie dem H1 Dancefloor, da darf man auch mal ordentlich scratchen. Ich erledige das mal für euch. Jawohl. Jocelyn Brown ist das hier.
1: Oh yeah.
0: Somebody Else's Guy.
1: Why you wanna do this to me, boy?
0: Danach Whitney Houston mit How Will I Know.

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1: Um 23 Uhr mit Christoph Haas. US-Präsident Trump droht der Europäischen Union mit neuen Zöllen. Hintergrund ist der Streit über Digitalsteuern, die amerikanische Konzerne wie Google oder Apple treffen würden. Aus der Nachrichtenredaktion Gisela Former.
2: Jedes europäische Land, das eine Digitalsteuer für Internetkonzerne einführe, werde sofort mit einem Zoll von 100% auf Waren mit Ziel USA belegt, schrieb Trump in seinem Online-Dienst. Dann würden jegliche Handelsabkommen außer Kraft gesetzt. Die EU-Kommission wies Trumps neue Drohungen als ungerechtfertigt zurück. Erst am Donnerstag hatten die EU-Mitgliedstaaten abschließend das Handelsabkommen mit den USA gebilligt. Es legt Zölle von 15% auf die meisten EU-Exporte in die USA fest.
1: Heute war es so heiß in Deutschland wie noch nie seit Beginn der Wetteraufzeichnung. Das hat der Deutsche Wetterdienst mitgeteilt. Am heißesten war es in Saarbrücken mit 41,3 Grad. Die Hitze hat auch Hessen im Griff. Aus der Nachrichtenredaktion Katja Neumeister.
3: In den Kliniken in Hessen gibt es mehr Notfälle, etwa weil Menschen wegen Dehydrierung behandelt werden müssen. Das melden das Uniklinikum Gießen und Marburg und auch die Frankfurter Uniklinik. Wegen der Hitze fallen auch viele Veranstaltungen aus. Bei den Brüder Grimm-Festspielen in Hanau finden einige Aufführungen nicht statt. In Darmstadt ist ein Sportfest abgesagt worden. Und in Frankfurt wird der Ironman am Sonntag verkürzt.
1: Im Krieg zwischen Israel und der Hisbollah-Miliz haben sich Israel und der Libanon auf ein Rahmenabkommen geeinigt. Das hat US-Außenminister Rubio in Washington verkündet. Wann die Vereinbarung in Kraft treten soll, ist nicht bekannt. ARD-Korrespondent Moritz Behrendt.
4: Das Rahmenabkommen sieht vor, dass sich die israelische Armee zunächst aus zwei sogenannten Pilotzonen zurückzieht. Aktuell besetzt die israelische Armee einen mehrere Kilometer breiten Streifen im Süden und Osten des Nachbarlands. Einen vollständigen Rückzug, wie von der libanesischen Regierung gefordert, hat die israelische Führung mehrfach abgelehnt. Eine Bedingung dafür sei die vollständige Entwaffnung der Schiiten-Miliz Hisbollah. Vertreter der Hisbollah kritisierten das Abkommen. Die pro-iranische Miliz spricht sich gegen jegliche Verhandlungen mit Israel aus, setzt auf den bewaffneten Kampf gegen die Besatzung.
1: Gratis ins Schwimmbad, das können Kinder und Jugendliche unter 16 Jahren jetzt die ganzen Sommerferien hindurch im Freibad Ziegenhain im nordhessischen Schwalmstadt. Ermöglicht wird das von einem Spender, der selbst in Schwalmstadt wohnt. Das waren die Nachrichten.
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5: Achtung, ein Falschfahrer auf der A4 Erfurt-Kirchheimer Dreieck zwischen Eisenach West und Herleshausen kommt Ihnen ein Falschfahrer entgegen. Fahren Sie äußerst vorsichtig und überholen Sie nicht. Auf der A4 Erfurt-Kirchheimer Dreieck zwischen Eisenach West und Herleshausen ist ein Falschfahrer unterwegs. Vorsicht in beiden Richtungen. Vorsicht bitte auch auf der A3 Frankfurt Richtung Würzburg zwischen Bessenbach-Walterschach und Weibersbrunn steht ein defekter Pkw. B426 Gernsheim-Höchst im Odenwald. Sorry. Zwischen Überau und Lengfeld in beiden Richtungen Fahrbahnsperrung nach einem Unfall und eine Gefahreninformation für den Hochtaunuskreis. In Weilroth und Greffen-Wiesbach ist der Strom ausgefallen. Eine Gefahreninformation für den Kreis und die Stadt Offenbach. Der aktuelle Wasserverbrauch übersteigt die Aufbereitungsleistung der Wasserwerke im Landkreis und der Stadt Offenbach. Bitte helfen Sie mit, sparen Sie Wasser und beschränken Sie den Verbrauch auf das Notwendigste. So tragen Sie zum Erhalt der Trinkwasserversorgung für alle bei.
0: Das Wetter für Hessen.
5: Die Nacht wird heiß, 26 bis 20 Grad in den Tälern der Rhön und im Knüll bis 17 Grad. Der Samstag, da könnten wir die 40-Grad-Marke wieder knacken in Kassel und in Marburg. Um 36 Grad in Bensheim und Heppenheim. Bis 41 Grad auf der Wasserkuppe und am Hohe-Rootskopf 34 bis 37 Grad.
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5: Wir starten ins Wochenende mit dem Besten, was DJs auf der ganzen Welt in den Clubs auflegen. Ich habe Lust auf die Musik auf Freitagnacht und auf euch. Hallo Philippinnenhof.
6: Hallöchen.
5: Schönen Abend Philipp Stein.
6: Hallo zusammen.
5: Nabend Poppenrot.
7: Ach, gib mir doch mal deine Nummer.
5: Ach. Ja, Poppenrot ist auch am Start, Horny Poppenrot. Also grüß dich, Pleitersheim.
7: Guten Abend, Leute, lasst's krachen.
5: So machen wir es.
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0: 12 nach 11. Ich habe eine Entwarnung. Entwarnung auf der A4 Erfurt-Kirchheimer Dreieck. Kein Falschfahrer mehr zwischen Eisenach West und Herbeshausen.
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John Batiste featuring die Hot Brass Band Freedom. Und auch das hier. Jede Menge gute Laune in einem Song. Matt Bianco, Get Off Your Lazy Bed.

0: die Fine Young Cannibals mit Flame.
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0: Nochmal die Entwarnung für die A4 Erfurt-Kirchheimer Dreieck. Kein Falschfahrer mehr zwischen Eisenach West und Herleshausen. Die B426 Gernsheim höchst im Odenwald ist zwischen Überau und Lengfeld nach einem Unfall in beiden Richtungen gesperrt. Eine Gefahreninformation für den Hochtaunuskreis. In Weilroth und Gräfenwiesbach ist der Strom ausgefallen. Eine Gefahreninformation für den Kreis und die Stadt Offenbach. Der aktuelle Wasserverbrauch übersteigt die Aufbereitungsleistung der Wasserwerke im Landkreis und der Stadt Offenbach. Bitte helfen Sie mit, sparen Sie Wasser und beschränken Sie den Verbrauch auf das Notwendigste. So tragen Sie zum Erhalt der Trinkwasserversorgung für alle bei.
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Die Hitze, ja, noch eine Verkehrsmeldung reingekommen. Vorsicht bitte auf der A5 Karlsruhe Richtung Frankfurt zwischen Dossenheim und Ladenburg steht ein defektes Fahrzeug. Und das ist ein Song von Incognito, Herz.

Arthur Reeves and the Vandellas, Dancing in the Street. Ich finde, diese Musik hat immer was von Abi feiern, also Abi 1963 oder 64 oder sowas. Hier, ja, ein paar Jahre später ist Dusty Springfield dann berühmt geworden, aber auch das klingt nach Abi Fire für mich.

Gerade habe ich noch gesagt, die Hitze bringt den einen oder anderen zum Durchdrehen. Achtung Autofahrer, auf der B42 Wiesbaden-Rüdesheim zwischen Eltville-Kietricher Straße und Erbach kommt Ihnen ein Falschfahrer entgegen. Fahren Sie äußerst rechts und überholen Sie nicht. Auf der B42 Wiesbaden-Rüdesheim zwischen Eltville-Kietricher Straße und Erbach ist ein Falschfahrer unterwegs. Vorsicht in beiden Richtungen und Vorsicht bitte auf der A5 Karlsruhe Richtung Frankfurt. Zwischen Dossenheim und Ladenburg steht ein defektes Fahrzeug.

Eine gute Nachricht habe ich noch für euch in dieser Nacht. Entwarnung auf der B42 Wiesbaden-Rüdesheim. Kein Falschfahrer mehr zwischen Eltville und Kietricher Straße und Erbach.

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1: Um 0 Uhr mit Christoph Haas. Trotz Waffenruhe haben die USA Ziele im Iran angegriffen, nach eigenen Angaben als Vergeltung. Wie das US-Regionalkommando mitteilt, wurden bei den Angriffen iranische Raketen- und Drohnenlager ins Visier genommen, sowie Radaranlagen an der Küste. US-Präsident Trump hatte vorher dem Iran vorgeworfen, einen Frachter in der Straße von Hormuz angegriffen zu haben. Trump droht der EU mit neuen Zöllen. Hintergrund ist der Streit über Digitalsteuern, die amerikanische Konzerne wie Google oder Apple treffen würden. Aus der Nachrichtenredaktion Gisela Faumer.
2: Jedes europäische Land, das eine Digitalsteuer für Internetkonzerne einführe, werde sofort mit einem Zoll von 100% auf Waren mit Ziel USA belegt, schrieb Trump in seinem Online-Dienst. Dann würden jegliche Handelsabkommen außer Kraft gesetzt. Die EU-Kommission wies Trumps neue Drohungen als ungerechtfertigt zurück. Erst am Donnerstag hatten die EU-Mitgliedstaaten abschließend das Handelsabkommen mit den USA gebilligt. Es legt Zölle von 15% auf die meisten EU-Exporte in die USA fest.
1: Der Freitag war so heiß wie noch nie seit Beginn der Wetteraufzeichnung in Deutschland. Das hat der Deutsche Wetterdienst mitgeteilt. Am heißesten war es in Saarbrücken mit 41,3 Grad. Die Hitze hat auch Hessen im Griff, aus der Nachrichtenredaktion Katja Neumeister.
3: In den Kliniken in Hessen gibt es mehr Notfälle, etwa weil Menschen wegen Dehydrierung behandelt werden müssen. Das melden das Uniklinikum Gießen und Marburg und auch die Frankfurter Uniklinik. Wegen der Hitze fallen auch viele Veranstaltungen aus. Bei den Brüder Grimm-Festspielen in Hanau finden einige Aufführungen nicht statt. In Darmstadt ist ein Sportfest abgesagt worden. Und in Frankfurt wird der Ironman am Sonntag verkürzt.
1: In Stadt und Kreis Offenbach droht ein Wassernotstand. Wegen des hohen Wasserverbrauchs aktuell sind die Förderkapazitäten des Wasserversorgers ZWO massiv überlastet und können den Verbrauch nicht mehr decken. Die Behörden warnen, sollte der Verbrauch am Wochenende weiter so hoch bleiben, drohten Engpässe bis hin zum kurzfristigen Ausfall der Wasserversorgung. Bei der Fußball-Weltmeisterschaft steht Frankreich als Gruppensieger in der K.O.-Runde. Der Vize-Weltmeister setzte sich deutlich gegen Norwegen durch. ARD-WM-Reporter Michael Küster.
4: Gegen die zweite Garnitur von Norwegen gab's am Abend ein 4:1. Mann des Spiels war Ousmane Dembélé von Paris Saint-Germain mit 3 Treffern. Im Parallelspiel sicherte sich der Senegal mit einem 5:0 über den Irak den 3. Platz.
1: Und das Wetter, heute Nacht sehr warm mit Tiefstwerten zwischen 26 und 18 Grad und am Tag erreicht die Hitzewelle ihren Höhepunkt mit maximal 36 bis 41 Grad. Dazu viel Sonne und örtlich auch mal teils kräftige Schauer und Gewitter. Und auch am Sonntag Gewitter mit Unwettergefahr. Es ist 0:03 Uhr.
5: Dankeschön für die ersten Worte des neuen Tages. Von mir der Blick auf die Straßen im Lande und eine Aktualisierung gibt's zum Falschfahrer. Achtung bitte im Verkehrsservice der ARD Hitnacht. Falschfahrer auf der B42 zwischen Eltville-Martinstal jetzt und Hattenheim. Das ist gerade korrigiert worden nochmal. Ist jetzt der Falschfahrer unterwegs, bitte ganz rechts fahren, nicht überholen. Zwischen Eltville-Martinstal und Hattenheim auf der B42 ist ein Falschfahrer unterwegs. Vorsicht hier in beiden Richtungen. Dann der Blick auf die Autobahn 1, Trier Richtung Köln-Koblenz. Hier ist zwischen Kreuz-Wittlich und Wittlich-Mitte wegen hitzebedingter Straßenschäden gesperrt. A1 Köln Richtung Münster zwischen Westhofener Kreuz und Kreuz-Dortmund-Unna 3 Kilometer Stau. Dort ist wegen Bauarbeiten nur ein Fahrstreifen frei. A1 Bremen Richtung Osnabrück zwischen Bremen-Brinkum und dem Dreieck Stur 3 Kilometer Stau. A1 Osnabrück Richtung Münster zwischen Gräfen und Münster-Nord 4 Kilometer Stau. Dann der Blick auf die A2, die ist auch zweimal dabei. Erstmal Hannover Richtung Berlin, hier ist zwischen Ciesa und Wallin wegen Straßenschäden auf allen Fahrstreifen gesperrt. Und dann gegen Richtung Berlin, Richtung Hannover. A2 ist zwischen Burg Ost und Burg Zentrum wegen Straßenschäden bis ca. 12 Uhr gesperrt. Umleitung ist eingerichtet. Und dann noch dies, die Autobahn 27 ist zwischen Dreieck Weißrode und Weißrode Süd wegen eines defekten Schwertransportes gesperrt. Außerdem haben wir eine Gefahreninformation für Nordrhein-Westfalen. In Kerpen im Bereich Sindorf kommt es durch einen Brand zu Geruchsbelästigung und Rauchniederschlag. Davon betroffen sind auch die A61 und A4 rund um das Kreuz Kerpen, also von dem Rauch. Und Handlungsempfehlung hier, lassen Sie bitte Fenster und Türen geschlossen. Und das sowohl in Häusern als auch im Auto.
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5: Durchatmen, wir haben Nachttemperaturen. Naja, noch nicht ganz. Hanno Bauer hier im inzwischen klimatechnisch korrekt eingestellten Nachtstudio. Musste erstmal auf Anschlag links drehen am Wahlschalter. Und ich hoffe, bei Ihnen sind bisher, wie bei mir auch, nur unbedeutendere Nebensicherungen durchgebrannt. Seien wir froh, wenn sich an diesem Wochenende vermeiden lässt, dass auch noch die Hauptsicherung kommt. Toi, toi, toi. Aber wenn, dann don't worry. Be happy. Geht doch allen so.

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1: Natürlich. Machen wir uns gar keine Sorgen, sondern sind einfach happy. Zumal, wenn ich hier solche coolen Grüße lese, wie diese Gruß hier von Michael aus Norwegen, aus Egersund, der geschrieben hat, hi zusammen, ich vermisse Deutschland sehr, aber aktuell muss ich zugeben, bin ich gerade doch lieber hier bei 20 Grad. Liebe Grüße an alle Hörerinnen und an alle Hörer und ans Team. Auf eine gute Sendung. Michael, so machen wir das. Auf eine gute Sendung. Und seit neulich weiß ich ja auch, dass da schon der Lebkuchenteig im Keller vor sich hin reift. Ich wollte gerade sagen, vor sich hin schimmelt. Nein, also vor sich hin reift, damit er dann leckere Lebkuchen gibt nach deutschem Rezept, die dann im Oktober gebacken werden zur Freude der norwegischen Kunden, die ja ansonsten immer diese Plattenpfefferkuchen bekommen. Diesmal also richtige dicke Deutsche. Ja, im Übrigen dicke Deutsche. Efi hat geschrieben, dass sie ja so sehr schwitzt. Das ist Tauwetter für Dicke. Und außerdem hat sie mir noch einen sehr schönen Spruch geschrieben. Es ist so heiß heute. Ich habe gerade gesehen, wie ein Vogel auf einen Wurm gepustet hat, damit er abkühlt, bevor er ihn fressen konnte. Ach, ich liebe sowas. Also ich liebe diese Sprüche, die jetzt gerade überall zu lesen sind. Überall in den Statusmeldungen. Genau mein Ding.
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1: Somit hat also auch eine Hitzewelle mal was Erfrischendes.

Hier ist die ARD Nacht. Viertel nach Mitternacht ist es schon durch. Und jetzt gibt es bei uns eine heiße Musik aus DDR-Zeiten. Von der Gruppe Silly nämlich, das Bataillon d'Amour.

0: Hier ist die ARD-Hitnacht mit toller Musik von Depeche Mode. Und ich hoffe, Sie sind bis jetzt gut in den Tag hineingekommen. Ja, der harte Teil des Tages steht uns natürlich noch bevor, wenn dann die Temperaturen so langsam hochgehen. Und das soll ja schon um 9 Uhr, 10 Uhr herum sein, dass wir dann schon wieder bei 30 Grad sind. Also dann jetzt alle Fenster auf und gut durchgelüftet. Auch bei Rosi zu Hause in Leipzig, die mir geschrieben hat, lieber Hanno, hoffentlich musst du heute Nacht unter der Hitze nicht zu leiden. Bei mir sind es jetzt noch 31 Grad in der Wohnung in Leipzig. Und so liege ich meist nichtstuend auf meinem Relax-Sessel faul rum. Abends gibt es dann ein Bierchen und zwar ein warmes, natürlich. Also kein gekühltes. Nun wünsche ich eine störungsfreie Nacht und grüße dich und alle Nachtschwärmer ganz lieb. Auf zum fröhlichen Schwitzen, Rosi. Und dann hat sie noch drunter geschrieben, ich vergaß, meinen treuen Freund den Ventilator zu erwähnen. Treue Freunde sind so wichtig, Rosi. Gut, dass der da ist und dass der durchhält. Und die Hitzetipps unserer Hörer, nein, eigentlich die Anti-Hitzetipps, die haben wir ja neulich schon gesammelt und durchgegeben. Ich hoffe, da war was dabei. Mir ist dann auch noch heute gerade einer eingefallen, so ein Hitzetipp, ja. Also ich habe ja immer Wasser bei mir. Heute hatte ich mal kein neutrales Glas genommen, um unser Sprudelwasser zu zapfen draußen am Zapfhahn, sondern ich habe mir eine Weihnachtstasse genommen. Und da wirkt das Wasser gleich viel kühler. Aber es kann natürlich auch daran liegen, dass ich gerade gezapft habe.
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0: Sehr zu empfehlen. So, wie das Gegenteil von Glühwein eigentlich. Merry Christmas steht auf der Tasse.

0: 0.30 Uhr ist es. Zeit für den Verkehrsservice der ARD Hitnacht. Auch diesmal wieder nur mit den aktuellen Meldungen. Die Baustellen schenken wir uns mal. Die sind ja sowieso schon hinterlegt in ihrer Navigation. Erstmal Entwarnung von der Bundesstraße 42. Kein Falschfahrer mehr zwischen Eltville und Martinstal und Hattenheim. Die Autobahn 1 Trier Richtung Koblenz ist zwischen dem Kreuz Wittlich und Wittlich Mitte wegen hitzebedingter Straßenschäden gesperrt. A1 Köln Richtung Münster zwischen Besthofener Kreuz und Kreuz Dortmund-Unna 3 Kilometer Stau. Dort ist wegen Bauarbeiten nur ein Fahrstreifen frei. Die A2 Hannover Richtung Berlin ist zwischen Ziesa und Wollin wegen Straßenschäden auf allen Fahrstreifen gesperrt. Die Autobahn 2 Berlin Richtung Hannover, also Gegenrichtung, ist zwischen Burg Ost und Burg Zentrum wegen Straßenschäden gesperrt. Allerdings soll es auch nur noch bis 12 Uhr dauern, bis dann die Straßenschäden behoben sind. Na klar, zur Mittagshitze bei einem Tag, wo es 40 Grad werden. Na mal sehen. Umleitung jedenfalls ist hier eingerichtet. Und die Autobahn 20 Lübeck Richtung Kreuz Uckermark ist zwischen Rostock Südstadt und Dummersdorf gesperrt. Hier muss auch die Fahrbahn erneuert werden. Die Autobahn 27 Richtung Bremen ist zwischen Dreieck Weißrode und Weißrode Süd wegen eines defekten Schwertransports gesperrt. Außerdem gibt es eine Gefahreninformation immer noch für Nordrhein-Westfalen. In Kerpen im Bereich Sindorf gibt es nach einem Brand Großbelästigung und Rauchniederschlag. Rauch auch wohl auf der Autobahn 61 und A4. So wurde es jedenfalls vorhin gemeldet, als die Löscharbeiten gerade begannen. Ich weiß nicht, ob es da immer noch so stark raucht. Jedenfalls, wenn es nach Rauch riecht, bitte dann Fenster und Türen geschlossen halten. Im Haus und am Auto.
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0: Hanne Bauer hier in Magdeburg. Ich grüße schön und wir sind ja schon im Samstag, herrlich. Jetzt ganz entspannte Musik mit Boyzone, Father and Son.

Nächste E-Mail an ard-hittennacht@mdr.de ist überschrieben mit Wetter und da drin steht: Huhu, liebe Grüße von Maja und Willi aus dem Garten in Selm. Wir sehen es in der Ferne blitzen, aber es zieht wie so oft an uns vorbei. Im Pool sind 31 Grad, also Badewannentemperatur. Lieben Gruß an alle Schwitzenden. Ich grüße ganz lieb zurück.

0: Hier ist die ARD Hitnacht. Um 0.39 Uhr mit einer sehr schönen E-Mail, die gerade reingekommen ist. Moin Hanno steht hier zunächst. Ganz tolle Grüße vom westlichen Rand unserer Republik. Und hier steht auch gar nicht, von wem es kommt. Von, was ist denn da der Vorname? Lübke Heyer? Heyer Lübke? Ja, steht eigentlich Name, Vorname. Wird Lübke sein, obwohl ich das als Vorname noch nicht gelesen habe. Also Lübke hat geschrieben, zunächst ganz tolle Grüße vom westlichen Rand unserer Republik aus Neuenhaus, Grafschaft Bentheim, direkt an der niederländischen Grenze. Neuenhaus ist die Hochburg der Spekulatius-Bäckerei. Oh ja, wusste ich gar nicht. Also ich wusste, dass die von da oben kommt, aber das Neuenhaus, der Ort dazu ist, wieder was gelernt. Dankeschön dafür. Und weiter geht's in der Mail. Hier wird das ganze Jahr über Spekulatius gebacken, die dann ab Ende August in den Verkauf kommen. Das Schöne für uns Einwohner der Stadt Neuenhaus ist, dass wir das ganze Jahr über den Duft von Spekulatius haben. Bei den jetzigen Temperaturen ist das natürlich besonders lustig. Du stehst am Grill mit kurzer Hose und T-Shirt und hast den Duft von Grillgut in der Nase und von oben kommt dann noch der Duft von Spekulatius dazu. Das sind Geschmacksexplosionen. Aber wir kennen es ja gar nicht anders. Und damit noch einen schönen Abend. Na, dann grüße ich mal sehr lieb zurück. Das ist toll. Ich war letztes Jahr mal im Ende Sommer, war es, glaube ich, in Nürnberg bei Lebkuchen Schmidt im Werksverkauf, ja, und wollte einfach mal wissen, was gibt's so alles, was mir eigentlich schmecken würde. Und da roch's auch draußen so nach diesem typischen Pfefferkuchengewürz und ich habe gedacht, boah, genau mein Ding. Wenn man sowas im Ort hat, ist es herrlich. Kann ich mir vorstellen mit dem Spekulatius. Ich wohne in Halle-Saale, ja. Was haben wir da so? Im Norden, ja, eine Hundefutterfabrik. Also da riecht's dann nach Hundefutter.
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0: Aber wenigstens nicht nach Hundepups. In der ARD-Hitnacht jetzt Musik von Them. It's all over now, Baby Blue.

Aber Don't Shut Me Down, das aktuellste der Band, ist aber auch schon wieder 5 Jahre her, dass die Stars Musik von sich hören lassen haben. Stichpunkt Stars und Sterne, meine Sternenfreunde Susanne und Walter, die sind gerade auf dem Weg zurück aus Frankreich. Ja, und haben geschrieben, lieber Hanno, wir sind auf der Rückreise. Ja, lange genug wart ihr ja auch unterwegs, muss ich mal sagen. Ihr habt es euch echt gut gehen lassen. Nach der Pensionierung. Und wo seid ihr gerade? In Ars-sur-Formans steht's? Also, soll ich es Französisch versuchen? Nee, kann ich ja gar nicht. Also, Französisch war noch nie meins. Ars-sur-Formans wahrscheinlich. Und wir senden Grüße an die gesamte Radiofamilie. Hier ist es sternenklar. Na klar, wenn ihr unterwegs seid, doch sowieso, oder? Wenn ihr die schon fotografiert die ganze Zeit. 28 Grad sind's und rundherum feiert man den Sieg der Franzosen. Wir grüßen Dani in Oberhausen und dort in Oberhausen hat's ja gerade gedonnert, wahrscheinlich auch gleich gewittert. Und allen eine schöne Sendung, wünschen die Sternenfreunde. Ich grüße ganz lieb zurück und habt eine gute Fahrt durch die Nacht. Kommt gut ans Ziel in Mülheim an der Ruhr. Ja, sind bestimmt noch so ein paar Kilometerchen, die da vor euch liegen, aber gerade in der Nachtzeit ist es doch besonders schön zu fahren. Konzentriert. Mit den Lichtkegeln vor sich. Und dann kommt erstmal schön nach Hause. Und schwitzt schön. Also, ihr kommt ja von der einen Hitzewelle in Frankreich gleich in die nächste in Deutschland. Passt doch.

Na, wirklich nicht in Ordnung? Really not fair? Vielleicht mal kurzer Zwischenwetterbericht aus Leipzig, ja, von Stammhörerin Annette. Ich grüße schön Annette, danke für die E-Mail. Ihre Messtemperatur vor dem Fenster beträgt immer noch mehr als jemals sonst um die Zeit, aber weniger als tagsüber. Aber es geht auch noch genauer. Annette schreibt, ganz heiße Grüße aus meiner Küche, wo die ARD-Hitnacht läuft. Bei uns sind gegenwärtig noch 26 Grad Celsius und der Himmel ist wolkenlos. Liebe Grüße an die Hörer-Community, für alle eine schöne Nacht. Schlafen werde ich diese Nacht sicher nicht, zu warm. Und du bist da. Ich bleib auch hier.

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1: Um 1 Uhr mit Ronald Lessig. In Deutschland war gestern der bisher heißeste Tag seit Beginn der Wetteraufzeichnung 1881. Laut dem Deutschen Wetterdienst wurden in Saarbrücken-Burbach 41,3 Grad gemessen. Aus Frankfurt am Main Gabi Beck.
2: Damit ist der einstige Rekord von 41,2 Grad im Juli 2019 in Tönnesforst und Duisburg geknackt. Meteorologe Tim Gottsch betont aber, dass das Ende der Fahnenstange in der aktuellen Hitzewelle noch nicht erreicht ist. Er rechnet sogar mit rund 42 Grad an manchen Orten in den nächsten Tagen. Höhepunkt wird der Sonntag sein. In der nächsten Woche wird es heftige Schauer und Gewitter geben. Zwar schwül, aber nur noch knapp über 30 Grad.
1: Das US-Militär hat neue Angriffe gegen den Iran geflogen. Das Ziel der Angriffe seien Raketen- und Drohnenstellungen sowie Küstenradaranlagen gewesen. Das teilte das US-Regionalkommando mit. Den Angaben zufolge seien die Schläge eine Reaktion auf den iranischen Drohnenangriff vom Vortag. Am Donnerstag war ein Frachtschiff in der Straße von Hormuz beschossen worden. US-Präsident Trump hatte erklärt, dieser Angriff sei ein Verstoß gegen die vereinbarte Waffenruhe zwischen den USA und Iran gewesen. Fast 3 Tage nach dem schweren Erdbeben in Venezuela schwindet die Hoffnung, in den Trümmern noch Überlebende zu finden. Die Zahl der Toten ist inzwischen auf mehr als 900 gestiegen. Nach Angaben der Vereinten Nationen werden noch mehr als 50.000 Menschen vermisst. In dem am schlimmsten betroffenen Bundesstaat La Guajira hat inzwischen das Militär die Kontrolle übernommen. Bei der Fußball-Weltmeisterschaft hat sich Frankreich souverän den Sieg in Gruppe 1 gesichert. Der Vize-Weltmeister setzte sich am Abend gegen Norwegen durch. Aus dem ARD-WM-Team Michael Küster.
3: Überragender Spieler auf dem Platz war Frankreichs Ousmane Dembélé. Der Angreifer von Paris Saint-Germain traf beim 4:1 über Norwegens B11 gleich 3-mal. Platz 3 in Gruppe I hat sich der Senegal geschnappt nach einem 5:0 über den Irak. Um 2 Uhr hat dann der Europameister seinen 3. WM-Auftritt. Spanien spielt im Duell mit Uruguay um den Sieg in Gruppe H. Zur selben Zeit rechnen sich auch Saudi-Arabien und Kap Verde noch Chancen aufs Weiterkommen aus.
1: Das waren die Nachrichten. Das Wetter in Deutschland. Häufig klar, Richtung Westen einzelne Schauer mit Unwettergefahr bei 25 bis 14 Grad. Tagsüber viel Sonne, im Westen und Norden kräftige Schauer und Gewitter mit Unwettergefahr bei 32 bis 42 Grad. Am Sonntag gebietsweise kräftige Schauer und Gewitter 30 bis 42 Grad, an der Nordsee 25 Grad. Am Montag gebietsweise Schauer und Gewitter mit Unwettergefahr bei 22 bis 30 Grad. Es ist 1.03 Uhr.
4: Dankeschön fürs 3-Minuten Nachrichten-Update von mir. Der Blick wie immer auf die Straßen im Lande hinten an noch. Hier ist der Verkehrsservice der ARD-Hitnacht. Ja, und los geht's auf der Autobahn 1, Trier Richtung Köln-Koblenz zwischen dem Kreuz Wittlich und Wittlich-Mitte. Wegen hitzebedingter Straßenschäden ist hier gesperrt. A1 Köln Richtung Münster zwischen Westhofener Kreuz und Kreuz Dortmund-Unna 3 Kilometer Stau. Dort ist wegen Bauarbeiten nur ein Fahrstreifen frei. Die A2 Hannover Richtung Berlin ist zwischen Ziesa und Wallin wegen Straßenschäden gesperrt. Aktuell 5 Kilometer Stau vor der Sperrung. Und dann Gegenrichtung, die A2 Berlin Richtung Hannover ist zwischen Burg Ost und Burg Zentrum wegen Straßenschäden bis ca. 12 Uhr noch gesperrt. Umleitung ist eingerichtet. Die A20 Lübeck Richtung Kreuz Uckermark ist zwischen Rostock Südstadt und Dummersdorf wegen der Fahrbahnerneuerung, die läuft, gesperrt das ganze Wochenende. Die A27 Richtung Bremen ist zwischen Weißrode und Weißrode Süd wegen eines Schwertransportes gesperrt. Die A29 ist zwischen Zetel und Varel-Bockhorn in beiden Richtungen wegen Bauarbeiten gesperrt. Die A42 Kamp-Lindfort Richtung Dortmund ist zwischen Herne-Krange und Herne-Baukau wegen Brückenarbeiten gesperrt. Die A43 ist zwischen Bochum-Riemke und Kreuz-Recklinghausen gesperrt in beiden Richtungen. Und die Autobahn 553 noch, hier ist zwischen Brühl-Ost und Brühl-Nord in beiden Richtungen das ganze Wochenende über gesperrt. Dort wird an Hochspannungsleitungen gearbeitet. Ihnen unterwegs eine muntere Fahrt durch die Nacht.
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4: Für alle Munteren ist Hanno Bauer hier im Studio. Und natürlich bin ich auch munter. Logisch. Rein starten wir in diese Stunde nach der Geisterstunde jetzt mit Musik von Glenn Frey. I've got mine. Was meint er nur? Was könnte er haben? Vielleicht seinen Eistee? So

Jeder so seins. Das ist wie bei den drei Eisheiligen zurzeit, ja. Jeder hat da so seins. Die drei Eisheiligen, ja, kennen Sie doch. Schöller, Langnese und Mövenpick. Sehr beliebt gerade zurzeit. Hier ist die ARD-Hitnacht, jetzt mit Musik von Robert Palmer. Johnny and Mary.

0: Wherever you go or wherever you are, hören Sie die ARD Hitnacht, die Nachtsendung für ganz Deutschland. 1.15 Uhr ist es und Markus aus dem Emsland hat gegrüßt. Moin an alle. Hier bei mir im Emsland sind es exakt gemütliche 27,5 Grad. Ich finde es gut und angenehm. Schönen Abend und macht weiter so. Schön, wenn man sich mal nicht drüber beschweren muss. Dankeschön, Markus, für die E-Mail und natürlich ein schönes Wochenende. Und Carola aus Osnabrück hat geschrieben, moin Hanno, herzliche Grüße gehen an dich und in die Runde der Schwitzenden. Lieber Gruß auch an Rosi in Leipzig mit der Frage, hast du eine Dachgeschosswohnung, so wie ich? Bei mir in der Dachschräge aktuell auch noch 30 Grad. Heute geht's wieder zu Freunden nach Atter in die Sommerfrische mit großem Garten, mit Baumbestand und kleinem Pool. Dann sage ich mal, danke Badenixe Carola in Osnabrück. Bild beim Planschen im Pool hat sie mir nämlich gleich mit drangehängt an die Mail. So macht dann natürlich durchaus auch eine Hitzewelle mal Spaß. Und das mit Rosi, nein, kann ich aufklären. Also das ist keine Dachschräge, aber dafür ein sehr großes Haus, wo dann die Sonne erstmal den ganzen schönen, lieben, langen Tag auf die Fassade strahlt. Ja, also da sollte man ja das Fenster dann natürlich nicht öffnen. Und dann zieht abends auch noch die Hitze so hoch von den aufgewärmten Wänden. Also wenn man dann abends noch das Fenster aufmacht und die sind alle auf einer Seite, also kein Durchzug und so, na dann sieht's auch so aus, dass dann auch noch die zusätzliche Wärme mit reinkommt. Das ist schon eine schlechte Bausituation, muss ich sagen, bei Rosi in Leipzig. Aber ganz liebe Grüße zurück an Carola, die sich Gedanken gemacht hat und bei der Dachgeschosswohnung bei Carola in Osnabrück, da geht hoffentlich das eine oder andere Fenster auf, so dass es mal richtig durchziehen kann jetzt in der Nacht vorbei. Ah ja. Richtig. Aber war ja in Gewitternähe. Wer weiß, vielleicht ist ja noch ein bisschen Wind übrig.
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0: Alexandra und Sandra haben geschrieben an die ARD Hitnacht. Hallo Hanno. Wir in Ansbach haben auch eine Wurstfabrik. Beefy und Jack Links und so. Also verschiedenste Produkte werden da hergestellt. Da riecht's bei der Hitze auch nicht immer ganz so gut. Da ist uns der Lebkuchengeruch in Nürnberg, was ja bei uns gleich um die Ecke ist, auch viel lieber. Na, sag ich doch. So ist es. Liebe Grüße aus Ansbach von Alexandra und Sandra. Dankeschön, ihr beiden, und ganz liebe Grüße aus Magdeburg zurück runter nach Franken.
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0: Hier ist die ARD-Hitnacht. Und Christian hat mir geschrieben aus Sachsen, warum erwähnen Sie Pulsnitz nicht, die klassische Pfefferkuchenstadt im Osten? Christian, dann wäre es ja schön, hätten Sie jetzt mal erwähnt, ob es dann auch so nach Pfefferkuchen riecht. Denn wir hatten vorhin gehört, dass also die Spekulatiusstadt sozusagen sehr nach Spekulatius riecht, ja? Kann ja jeder herschreiben. Und mir ist dann eben eingefallen, dass ich letztes Jahr in Nürnberg war und dort also im Fabrikverkauf erlebt habe, dass es rundherum im ganzen Viertel dann nach Pfefferkuchen gerochen hat. Also, ja, in Pulsnitz war ich einfach nicht, deswegen konnte ich es auch nicht erwähnen. Aber Sie hätten es ja gerne schreiben können, wie es denn dann so rund um Pulsnitz herum aussieht bzw. riecht. Also immer gerne an ard-hitnacht@mdr.de. Aber Pulsnitz ist natürlich eine der Städte, wo wirklich gute Pfefferkuchen gemacht werden. Da haben Sie natürlich recht.
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0: Schöne Nachtmusik von Boris Gardiner. In der ARD-Hitnacht 31 ist es Zeit für den Verkehrsservice der ARD-Hitnacht, diesmal auch wieder nur mit den aktuellen Meldungen. Die Autobahn 1 Trier Richtung Köln-Koblenz ist zwischen dem Kreuz Wittlich und Wittlich-Mitte wegen hitzebedingter Straßenschäden gesperrt. A1 Köln Richtung Münster zwischen Westhofener Kreuz und Kreuz Dortmund-Unna 3 Kilometer Stau. Dort ist wegen Bauarbeiten nur ein Fahrstreifen frei. Die A2 Hannover Richtung Berlin ist zwischen Ciesa und Wollin wegen Straßenschäden gesperrt. Aktuell gibt es 5 Kilometer Stau vor der Sperrung. Die A2 Berlin Richtung Hannover ist zwischen Burg Ost und Burg Zentrum gesperrt, ebenfalls wegen Straßenschäden. Bis ca. 12 Uhr wird noch daran gebaut. Danach soll wieder offen sein. Umleitung jetzt ist auf jeden Fall eingerichtet. Und die Autobahn 7 Kassel Richtung Hannover ist zwischen Echte und Seesen wegen Reinigungsarbeiten gesperrt. Außerdem dies noch aus Bayern. Die A99 Autobahnring München, München Nord Richtung München Südwest. Zwischen München Neuherberg und München Ludwigsfeld gibt es aktuell 2 Kilometer Stau. Ihnen unterwegs eine sichere Fahrt durch die Nacht.
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0: Mit Hanno Bauer in Magdeburg. Ich grüße Sie schön. Schön, dass Sie dabei sind. Schön, dass Sie noch munter sind. Oder? Sind Sie doch. Ja, glaube schon.

0: So, wie komme ich jetzt am elegantesten zur nächsten Mail? Vielleicht so. Vom Auge des Tigers, also des Tigers. Filmmusik von Survivor geht's jetzt nahtlos über zu Stinkt wie ein Luchs, wenn's nass ist. So, vielleicht so geht's. Denn Evi hat geschrieben, Hanno, willst du auch wissen, wie es bei der Hitze in den Öffis in München riecht? Nach altem, älteren und ganz altem Schweiß. Und die schwitzigsten, stinkigsten Menschen setzen sich immer neben mich. Evi, wunderbar. Wie kommen wir jetzt eigentlich alle auf Gerüche? Also hier entwickelt sich gerade was in eine Richtung, die ich so nicht zulassen kann. Aber das mit den Gerüchen, die entwickeln sich ja auch. Ja. Das ist wie so ein harzer Käse, der seinen schönen Sommertag ganz frisch noch ohne Sonne am Morgen beginnt und dann am Abend, naja, ich rede nicht weiter.
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0: So, und ehe sich's jetzt weiterentwickelt, hören wir doch auf, über Gerüche zu reden, oder? Marc Knopfler jetzt hier in der ARD-Hitnacht mit Barrel. Oder nur noch schöne Gerüche, bitte.

0: Schönen Dank. Unser Zeitungskurierfahrer Roberto ist auch schon mal wieder unterwegs in der Nacht und fährt von A nach B, um das druckfrische Druckzeug zu verteilen und zu übergeben und damit dann morgen früh auch was bei Ihnen im Briefkasten ist. Und er hat sich gemeldet bei mir, weil er das gehört hat mit den Gerüchen. Na klar, wir kommen heute vom Thema Gerüche wahrscheinlich gar nicht mehr weg.
1: Hallo, Roberto hier. Du wohnst ja in Halle an der Saale. Yep. Du kennst das noch mit anderen Gerüchen. Ne? Dann gab es ja früher im Osten den Spruch, was machen die Aale in der Saale? Die haben Chemiefacharbeiter. Ne? Du hast andere Gerüche in der Nase. Ja, ja. Gut, dann noch schöne Sendung. Bis später. Ciao, ciao.
0: Ciao, ciao, Roberto. Ehrlich gesagt, ich habe das nicht gehört, diesen Spruch. Der war mir jetzt total neu, aber ich kenne natürlich die Saale noch von wegen hellem Strande. Also die Saale mit Schaum obendrauf, die kenne ich. Und das ist dann so nach Chemikalien roch. Und ehrlich gesagt, wenn ich heutzutage an der Saale bin und da wohnen inzwischen quasi auf jedem Kilometer 8 Biber, die sich über die Wasserqualität nicht mehr beschweren, aber irgendwie habe ich diesen Geruch tatsächlich noch in der Nase, lieber Roberto. Also ich, sowas vergisst man einfach nicht.
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0: Dankeschön für diese Erinnerung übrigens auch. Hätte ich jetzt nicht gebraucht.

Hier ist die ARD Hitnacht und Evi hat nochmal schnell geschrieben, dass es natürlich nicht unbedingt immer so unangenehm riechen muss um sie herum, sondern manchmal gibt's auch richtig schöne Gerüche. Das freut mich auf jeden Fall. Sie hat nämlich geschrieben, der Geruch des Sommers ist für mich der Geruch eines Sees mit einem Hauch von Sonnencreme. Ein guter Geruch. Man muss ja auch das Positive sehen in der Welt und an der Jahreszeit. Und jetzt laufen wir auch noch mit OMD über die Sterne. Walking on the Milky Way.

So schon. OMD, Walking on the Milky Way. Und Robin hat geschrieben, hallo, wirklich tolle Show. Wir sind gerade im Bus auf dem Heimweg vom Chiemsee und euer Programm macht tolle Stimmung. Könntet ihr bitte noch von spielen? Würde uns sehr freuen. Nee, schön, dass es euch gute Stimmung macht, aber tut mir leid, individuelle Musikwünsche können wir in der ARD-Hitnacht nicht erfüllen. Die Sendung wird ja tagsüber von unseren Musikredakteuren zusammengestellt. Während der Woche. Ich hoffe aber, die Musik hat auch für Sie, Robin, genau das Richtige dabei. Schönes Wochenende wünsche ich auf jeden Fall und gute Fahrt. Kommt pünktlich an mit dem Bus.

Hier ist die AD-Nacht. So langsam geht diese Stunde auch zu Ende, aber tolle Musik haben wir jetzt noch von Michael Jackson. Genau, dieser Shuffle gilt.

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1: Um 2 Uhr mit Ronald Lessig. Das US-Militär hat neue Angriffe gegen Iran geflogen. Das Ziel der Angriffe seien Raketen- und Drohnenstellungen sowie Küstenradaranlagen gewesen. Das teilte das US-Regionalkommando CENTCOM mit. Aus Washington Samuel Jakisch.
2: Den Angaben zufolge seien die Schläge eine Reaktion auf den iranischen Drohnenangriff vom Vortag gewesen. Am Donnerstag war ein Frachtschiff, das in der Seestraße von Hormus unter der Flagge von Singapur unterwegs war, beschossen worden. US-Präsident Donald Trump hatte erklärt, dieser Angriff sei ein Verstoß gegen die vereinbarte Waffenruhe zwischen den USA und Iran gewesen. Das Regime des Iran hatte die für den Welthandel wichtige Straße von Hormus über mehrere Wochen blockieren lassen, nachdem die USA und Israel Iran Ende Februar angegriffen hatten.
1: Unterdessen hat auch der Iran nach eigenen Angaben mehrere Stützpunkte der US-Armee in der Region angegriffen. Welche Standorte betroffen sind, ist unklar. In Deutschland war gestern der bisher heißeste Tag seit Beginn der Wetteraufzeichnungen im Jahr 1881. Der Deutsche Wetterdienst hat nach vorläufigen Angaben in Saarbrücken-Burbach einen Höchstwert von 41,3 Grad Celsius gemessen. Der vorherige Hitzerekord von 41,2 Grad war im Juli 2019 in Nordrhein-Westfalen erreicht worden. Deutschlandweit gilt derzeit eine Hitzewarnung. Der Volkswagen-Konzern weitet offenbar seine Sparpläne aus. Nach Medienberichten könnten weltweit bis zu 100.000 Stellen wegfallen und möglicherweise 4 Werke in Deutschland ganz geschlossen werden. Das würde die VW-Werke in Hannover, Emden und Zwickau betreffen, sowie den Audi-Standort Neckarsulm. Der Aufsichtsrat soll schon in wenigen Wochen darüber beraten. Bei der Fußball-Weltmeisterschaft beginnen in diesen Minuten die letzten beiden Spiele in der Gruppe H. Topfavorit Spanien will sich mit einem Erfolg über Uruguay den Gruppensieg sichern. Den hat Frankreich schon am Abend in Gruppe I klar gemacht. Aus dem ARD-WM-Team Michael Küster.
3: Dank eines bärenstarken Ousmane Dembélé hat Frankreich das Topspiel gegen Norwegen mit 4:1 gewonnen. Der Stürmer von Paris Saint-Germain traf 3-mal. Den 3. Platz hat sich der Senegal gesichert nach einem 5:0 über den Irak, der damit ausgeschieden ist. Am frühen Morgen hat Ägypten die besten Karten für den Sieg in Gruppe G. Mit einem Erfolg gegen den Iran wäre den Nordafrikanern Platz 1 nicht mehr zu nehmen. Auch Belgien braucht einen Erfolg, um noch weiterzukommen. Gegner ist ebenfalls um 5 Uhr das Team aus Neuseeland.
1: Das waren die Nachrichten. Das Wetter in Deutschland: häufig klar, im Westen einzelne Schauer mit Unwettergefahr bei 25 bis 14 Grad. Tagsüber viel Sonne, im Westen und Norden Schauer mit Unwettergefahr, 32 bis 42 Grad. Die Zeit 2:03 Uhr.
4: Dankeschön, damit sind wir wieder auf dem neuesten Stand und von mir jetzt noch der neueste Stand, was los ist draußen auf den Straßen im Lande. Hier ist der Verkehrsservice der ARD-Hitnacht. Die A1 Trier Richtung Köln-Koblenz ist zwischen dem Kreuz Wittlich und Wittlich-Mitte wegen hitzebedingter Straßenschäden gesperrt. A1 Köln Richtung Münster zwischen Westhofener Kreuz und Kreuz Dortmund-Unna 3 Kilometer Stau, dort ist wegen Bauarbeiten nur ein Fahrstreifen offen. Die A1 Lübeck Richtung Fehmarn ist zwischen Lübeck-Meusling und Lübeck-Zentrum nach einem Unfall gesperrt. Dann A2 Hannover Richtung Berlin zwischen Ciesa und Wallin wegen Straßenschäden ist hier gesperrt. Aktuell 5 Kilometer Stau vor der Sperrung.